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1: Um 7 Uhr mit Claudia Drews.
2: Die Deutsche Bahn plant offenbar ein Alkoholverbot an allen 5400 Bahnhöfen in Deutschland. Bahnchefin Palla sagte der Bild, Ziele seien mehr Ordnung und Sicherheit. Aus der NDR-Nachrichtenredaktion Britta Geldschläger.
3: Künftig soll es bundesweit untersagt sein, auf Bahnsteigen oder in Bahnhofshallen außerhalb der Gaststätten Bier, Wein oder anderen Alkohol zu trinken. Die flächendeckende Umsetzung ist bis Mitte Oktober geplant und soll nach Pallas Worten von den DB-Sicherheitskräften und der Bundespolizei überwacht werden. Bislang gilt ein solches Verbot vor allem an großen deutschen Bahnhöfen wie Frankfurt am Main, Hamburg oder Köln. Und da verweist die Bahn auf gute Erfahrungen. Am Hamburger Hauptbahnhof zum Beispiel sei die Zahl der Konflikte und Auseinandersetzungen spürbar zurückgegangen, nachdem der Konsum von Alkohol dort im April 2024 verboten worden war. Das Sicherheitsgefühl für Reisende habe sich verbessert, zudem sei der Reinigungsaufwand zurückgegangen, hieß es danach in einer ersten Bilanz.
2: US-Präsident Trump hat neue Zölle von 50% auf zahlreiche Waren aus Kanada verhängt. Das Weiße Haus begründet den Schritt mit einer Benachteiligung von US-Produkten. Kanada weist die Vorwürfe zurück. Aus New York, Martin Ganselmeier.
4: Trumps zusätzliche Zölle sollen in 30 Tagen in Kraft treten. Sie gelten für eine breite Palette von Produkten aus Kanada, Hockeyschläger, Wein und Zement. Vor allem will Trump erreichen, dass Kanada mehr amerikanische Autos und Milchprodukte kauft. Der kanadische Premierminister Mark Carney verteidigte die kanadischen Einfuhrbeschränkungen als Gegenmaßnahmen auf Trumps Zölle. Sein Land sei jederzeit bereit, die noch offenen Streitpunkte mit den USA zu lösen. Man werde sich aber auch um neue Wirtschaftsbeziehungen zu anderen Ländern kümmern.
2: Bundesinnenminister Dobrindt legt heute gemeinsam mit BKA-Chef Münch und der Missbrauchsbeauftragten des Bundes Klaus aktuelle Zahlen zu sexualisierter Gewalt an Kindern vor. Die Lageeinschätzung wird jährlich auf Basis der polizeilichen Kriminalstatistik veröffentlicht. 2024 hatten die Ermittler rund 18.000 Opfer im Zusammenhang mit sexualisierter Gewalt an Kindern gezählt. In mehr als der Hälfte der Fälle bestand zwischen Opfer und Tatverdächtigen eine verwandtschaftliche oder andere Vorbeziehung. Von heute an können wieder Förderanträge für neue klimafreundliche Heizungen gestellt werden. Die Förderbank KfW hat das Antragsportal angepasst, gemäß der neuen Richtlinien. Karin Busche aus der NDR Nachrichtenredaktion erklärt, wie die aussehen.
5: Wer eine neue klimafreundliche Heizung einbauen will, zum Beispiel eine Wärmepumpe, der bekommt weiterhin Geld vom Staat, allerdings weniger als vorher. Die Bundesregierung hat die maximal förderfähigen Kosten gesenkt, von 30.000 Euro auf 28.000 Euro. Und in den kommenden Jahren soll diese Summe auch noch weiter sinken. Der Antragsteller bekommt diese Summe aber nicht komplett erstattet. Der Staat bezahlt maximal 80% davon. Wie viel genau, hängt jetzt auch stärker davon ab, wie viel man verdient. Die Regierung erklärt die Kürzungen auch damit, dass sie sparen muss wegen der schlechten Haushaltslage.
2: Das winterliche Meereis in der Arktis ist erneut deutlich zurückgegangen. Zu diesem Ergebnis kommen britische Forschende in einer neuen Analyse. Sie haben darin insbesondere die Meereisausdehnung in den Wintern 2025 und 26 in den Blick genommen. Aus der ARD-Klimaredaktion Florian Zinner.
6: Durch die in diesen Jahren niedrigste und zweitniedrigste Meereisausdehnung seit Beginn der Satellitenmessungen würde sich der jahrzehntelange Rückgang des Meereises in der Nordpolarregion fortsetzen, erklären die Forschenden. Die zwischenzeitliche Pause vom langjährigen Rückgang Anfang der 2020er sei damit Teil der natürlichen Schwankungen. Der Rückgang der winterlichen Meereisausdehnung geht nicht mit einem steigenden Meeresspiegel einher, führt jedoch dazu, dass sich die Region abermals stark erwärmt. In Europa steht fehlendes Meereis zudem mit Extremwetter wie starken Schneefällen in Verbindung.
2: In der spanischen Hauptstadt Madrid haben hunderttausende Menschen ihre Nationalmannschaft nach ihrem Sieg bei der Fußball-WM gefeiert. Die Fußballer fuhren am Abend im offenen Doppeldecker durch die Straßen, wo ihnen die Fans zujubelten. Das Weltmeisterteam war zuvor von König Felipe und Ministerpräsident Sanchez empfangen worden. Nach Angaben der lokalen Behörden waren bei den bis tief in die Nacht dauernden Siegesfeiern rund 2 Millionen Menschen auf den Straßen unterwegs. Das waren die Nachrichten.
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9: Heute hier bei uns in Oldenburg mit einem relativ kühlen Start. 11 Grad messen wir gerade hier bei uns in der Stadt, während es draußen dann zumindest aktuell noch sonnig ist. Im Laufe des Tages wird es dann gerade ab dem Vormittag eher so ein Mix aus Sonne und Wolken werden. Das Ganze heute bei einer Höchsttemperatur von 21 Grad. In der Nacht ist es dann weiterhin trocken, die Temperaturen sinken dann auf 14 Grad, ehe wir morgen dann durchgehend mit einem Mix aus Sonne und Wolken weitermachen. Mittags und auch abends kommen leichte Regenschauer hinzu, bei maximal 18 Grad.
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9: Mit einem Blick direkt rein hier bei uns ins Stadtgebiet. Und dort gibt es aktuell unter anderem immer noch Asphaltierungsarbeiten in der Stadt. Die befinden sich in der Maastricher Straße, in der Straßburger Straße und außerdem dann nochmal in der Donnerschwer Straße. Die Twebeker Tredde, die bleibt weiterhin zwischen dem Dieselweg und der Straße am Schmel gesperrt. Und die Alexanderstraße, die ist stadtauswärts ab dem Kreuzungsbereich Bürgerfelder Straße im Dreieck gesperrt. Ansonsten gibt es hier bei uns in Oldenburg leider halt wie immer natürlich auch noch Blitzer. 2 Stück, jetzt auch schon am frühen Morgen. Nämlich einmal an der Kolkwiese und dann nochmal in der Kennedy-Straße. Wir von O1 wünschen trotzdem eine gute, angenehme Fahrt. Kommen Sie also gut und entspannt rein hier bei uns in den Dienstagmorgen. Für Sie im Studio ist Nico Seekom. Ich wünsche ein schönes Frühstück, schöne Fahrt, was auch immer Sie gerade brauchen. Hier bei uns um diese Uhrzeit erstmal mit Snow Patrol. Moin.

Und das war frische Musik von den Temples zusammen mit Glimmer hier bei uns am Morgen auf Oldenburg 1. Und bei uns ist es so, dass wir heute natürlich auch wieder ein bisschen was vorbereitet haben. So landen wir unter anderem hier bei uns um 8.15 Uhr bei der IBIS. Der Schlüssel für die Integration von zugewanderten Menschen ist ja normalerweise eben das Erlernen der deutschen Sprache. Und auch das Bundesamt für Migration und Flüchtlinge übernahm bisher die Kosten für die Integrationskurse. Das ist dann immer so ein allgemeiner Kurs, meistens um die 700 Unterrichtsstunden und kostet sonst rund 1.600 Euro. Im Februar teilte die Behörde den Trägern der Kurse aber mit, dass bis auf Weiteres erstmal keine Teilnehmer mehr zugelassen werden werden. Mehr Informationen dazu dann hier bei uns um 8.15 Uhr in der Sendung. Außerdem wollen wir hier bei uns in der letzten Stunde, dann irgendwann so ab 9.10 Uhr, 9.15 Uhr, einen Blick werfen auf unser Album der Woche. Und da haben wir in dieser Woche tatsächlich ein richtig gutes Stück ausgepackt. Und zwar landen wir dabei, nämlich in Großbritannien, und zwar beim 10. Album von Muse. Bis dahin müssen wir uns eigentlich erstmal ein kleines bisschen gedulden. Wir starten erstmal hier morgens rein, ganz entspannt musikalisch, unter anderem mit den Beatles.

Und das war Genesis zusammen mit Land of Confusion hier bei uns am Morgen auf Oldenburg 1. 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

0: Und das war frische Musik von Mine hier bei uns am Morgen auf Vollmog 1. Mehr von ihr gibt's tatsächlich auch live hier bei uns im Norden. Sie geht nämlich im November auf große Killertour und macht dann unter anderem Halt in Hannover, Bremen und auch in Hamburg. Mittlerweile wollen wir mal einen kleinen Blick werfen auf unsere Uhrzeit. Es ist mittlerweile 7:30 am Morgen hier bei uns auf O1. Geht also weiter mit Nachrichten direkt hier bei uns aus der Stadt. Heute zusammen mit Kevin Heidenreich.
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2: Derzeit errichtet die Stadt Oldenburg 4 temporäre Ausweichgebäude während des Umbaus vom Schulzentrum an der Alexanderstraße. Zum Schulzentrum gehört das neue Gymnasium, die Oberschule Alexanderstraße sowie die Grundschule Röwekamp. Der Unterricht soll an allen Schulen trotz anstehender Großbaustellen lückenlos weiterlaufen. Die temporären Gebäude werden nach den Herbstferien in Betrieb genommen. Oldenburger Badeseen weisen weiterhin auf gute Werte auf ein sauberes Wasser hin. Das Gesundheitsamt testete die Werte des kleinen Bornhorster und des Blankenburger Sees und die Ergebnisse waren unverändert sehr gut. Untersucht wurde vor allem im Hinblick auf die bakterielle Belastung des Wassers. Die letzten Programmpunkte wurden jetzt für das Wattenschlick-Festival bekannt gegeben. Das dreitägige Festival zeigt 7 Filme, unter anderem die feministische Doku »Ein Tag ohne Frauen«, den Kinderfilm »Mo und Friese unterwegs« und auch den Kultfilm aus den 90ern »Trainspotting«. Zudem ist auch der Film »Spaziergang nach Syrakus« zu sehen. Dieser handelt von einem DDR-Bürger, der auf den Spuren des Dichters Johann Gottlieb Säume nach Sizilien reisen möchte. Da er nicht ausreisen darf, plant er eine abenteuerliche Flucht mit einem Segelboot. Los geht's mit dem Wattenschlickfest in Dangast dann am Freitag, den 31. Juli.
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0: Auch heute hier bei uns in Oldenburg wieder mit einem sonnigen Start in den neuen Tag hinein. 13 Grad messen wir dabei hier aktuell in Oldenburg. Und im Laufe des Tages wird es dann meist eher so ein Mix aus Sonne und Wolken werden. Später dann zumindest ein bisschen wärmer bei einer maximalen Temperatur von bis zu 21 Grad. In der Nacht bleibt es dann weiterhin trocken, die Temperaturen dort dann um die 14 Grad. Ehe es morgen dann eigentlich fast durchgehend eher so ein Mix aus Sonne und Wolken bleibt. Hinzu kommen vor allem dann am Mittag und auch am Abend jeweils wieder leichte Regenschauer. Morgen dann in Oldenburg bei maximal 18 Grad.
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0: Auf den Fernstraßen ist aktuell nichts los und auch hier bei uns im Stadtgebiet sieht die Lage mittlerweile wieder deutlich entspannter aus. Unter anderem gibt es aktuell noch Asphaltierungsarbeiten in 3 Bauabschnitten, der Maastrichter Straße, der Straßburger Straße und auch der Donnerschwerstraße. Außerdem ein kleiner Blick in die Twebeker Tredde, die bleibt leider weiterhin gesperrt zwischen dem Dieselweg und der Straße am Schmel. Zu guter Letzt noch einmal die Alexanderstraße, die hat nämlich mittlerweile einen neuen Bauabschnitt. Seit dieser Woche ist sie ab dem Kreuzungsbereich Bürgerfelder Straße im Dreieck bis hin zur Hausnummer 234 gesperrt. Ansonsten haben wir neben den ganzen Baustellen hier bei uns in Oldenburg leider halt wie immer natürlich auch Blitzer. 2 Stück, jetzt auch schon am frühen Morgen, nämlich einmal zu finden an der Kolkwiese und ein zweiter dann nochmal in der Kennedystraße. Wir von Oldenburg 1 wünschen trotzdem eine gute, angenehme Fahrt. Kommen Sie also gut und entspannt rein in Ihren Dienstagmorgen.

0: demnächst.
1: Bei uns geht's am Morgen weiter mit dem Thema Gender Health Gap und genau das beschreibt die gesundheitliche Benachteiligung von Frauen, weil sich die Medizin stark am männlichen Körper orientiert. Ein konkretes Beispiel dafür ist zum Beispiel auch die Autosicherheit. Da Gurte und auch Airbags primär nämlich auf Männer optimiert sind, tragen Frauen bei Unfällen ein um 73% höheres Risiko für schwere Verletzungen. Obwohl diese geschlechtsspezifischen Unterschiede von der Forschung bis zur Behandlung reichen, ist das Problem dabei kaum bekannt, denn laut einer AXA-Studie haben 70% der Deutschen den Begriff dabei noch nie gehört. Über diese Wissenslücke und auch die Unterschiede in der Medizin spricht Greta Böttger jetzt heute mit Stefanie Beinert. Sie ist wissenschaftliche Mitarbeiterin hier bei uns an der Uni in Oldenburg und forscht dabei zu den Geschlechterunterschieden bei chronischem Schmerz im Kontext des Gender Health Gaps.
2: Warum sind Frauen denn eigentlich historisch bei klinischen Studien unterrepräsentiert und ist das auch noch heutzutage so?
3: Es gab eine Ausschlussregel, dass Frauen im gebärfähigen Alter weltweit fast komplett aus frühen Medikamentenstudien ausgeschlossen wurden, vor allem aus Angst vor Schäden an der Fruchtbarkeit. Was aber ein bisschen paradox ist, weil man ja dann auch keine Daten im Ernstfall hat, zum Beispiel bei der Behandlung von Schwangeren. Und gleichzeitig gab es auch noch die Ausrede, dass der weibliche Zyklus zu kompliziert sei und zu schwankend für saubere Laborergebnisse. Dabei ist eigentlich der Punkt, dass Hormone nicht verfälschen, sondern sie repräsentieren eben die Realität. Und der eigentliche Ausschluss ist die Verzerrung. Zusätzlich ist auch noch ein Thema Tabuisierung von vielen Themen. Also wenn Themen wie Menstruation oder Menopause stigmatisiert sind, dann wird darüber eben nicht gesprochen und auch keine Gelder reingesteckt.
2: Kann es denn wirklich auch die Gesundheit von Frauen und betroffenen Personen beeinflussen?
3: Ja, auf jeden Fall. Also das Ganze ist ein Systemversagen. Das fängt schon bei der Glaubwürdigkeit an. Also wenn Frauen mit Schmerzen in die Notaufnahme kommen, wird ihnen sehr häufig nicht geglaubt oder sie gelten als hysterisch oder emotional, dass sie übertreiben und bekommen dadurch auch weniger Schmerzmittel, müssen länger warten. Das hat halt langfristig auch viele Folgen und kann tödlich sein, wenn es zum Beispiel um einen Herzinfarkt geht. Da sind die Symptome sehr unterschiedlich. Man kann sehen, dass jüngere Frauen unter 60 nach einem Infarkt einfach ein sehr, sehr hohes Risiko haben, in den ersten Wochen zu versterben, weil eben häufig die Symptome sehr männlich gelesen werden und eben auch psychische Gesundheit. Frauen werden sehr viel häufiger mit Depressionen diagnostiziert, wenn Krankheiten eben nicht erkannt werden, weil sie von Männern, für Männer, an Männern, am männlichen Körper getestet werden oder der männliche Körper eben als Norm gilt. Dann wird alles Weitere eben als Abweichung oder Sonderfall gesehen. Und das hat verschiedene Folgen vom Herzinfarkt bis zur Dosierung von Kopfschmerztabletten. Man kann sich das so vorstellen wie bei Unisex-Klamotten. Die werden zwar so genannt, aber eigentlich sind sie passend für den Mann und für Frauen in der Regel eigentlich zu groß. In der Medizin ist das auch so. Das ist bei manchen Situationen vielleicht nicht so schlimm, aber es gibt Situationen, wo es sehr wichtig ist, dass es passend ist.
2: Sind denn auch Menschen außer Frauen vom Gender Health Gap betroffen?
3: Ja, also im Prinzip sind alle Menschen davon betroffen, die von Mittelwerten des Mannes abweichen. Die Forschungslage bei nicht-binären oder Transmenschen ist noch schlechter. Seit 2004 gibt es im Arzneimittelgesetz die Vorgabe, dass Frauen in klinischen Studien entsprechend ihres Anteils an der Krankheit in den Studien repräsentiert sein müssen. Hierbei ist vor allem aber das Problem, dass sie dann häufig die Daten nicht auswerten. Das hat man zum Beispiel bei Covid gesehen, da waren nur 4% der ganzen Studien tatsächlich dann auch nach Geschlecht als Faktor ausgewertet und der Rest hat es entweder gar nicht beachtet oder nur erwähnt.
2: Sie forschen ja schon länger in diesem Bereich. Wo gehen denn genau die Forschungsgelder hin?
3: Ja, das ist sehr unterschiedlich. Also insgesamt ist die Anzahl an Forschungsgeldern 2026 gestiegen, also 137 Milliarden Euro insgesamt. Davon gehen aber 18 Millionen Euro nur in dediziert weibliche Forschung oder Frauengesundheitsforschung. Und es gibt weltweit mehr Forschung über männlichen Haarausfall, also Glatzen, als zur Endometriose, obwohl jede 10. Frau davon betroffen ist. Oder das Thema wird verfehlt, indem man dann lieber forscht, welche Auswirkungen Endometriose auf den Partner der betroffenen Person hat.
2: Und wird heutzutage etwas unternommen, damit dieser Gap geringer wird?
3: Ja, also die Gendermedizin als Forschungsfeld wächst. Gleichzeitig auf der EU-Ebene gibt es Horizon-Förderprogramme, die auch immer mehr die Geschlechterberücksichtigung in den Fokus setzen und mehr Forschungsgelder da auch reingesetzt werden außerhalb der Bikini-Zone, so nennt man das, also reproduktive Gesundheit, die sich häufig einfach nur auf die Geschlechtsorgane bezogen hat. Aber mittlerweile wissen wir halt, dass eigentlich in fast jeder Krankheit Geschlechtsunterschiede bestehen. Das heißt, eigentlich müsste die gesamte Forschungslage wiederholt werden mit geschlechtsspezifischen Augenmerk, weil andersrum würde eine Studie, die nur an Frauen durchgeführt wird, auch für Männer gelten. Ich bezweifle das.
2: Zum Abschluss ein bisschen Blick in die Zukunft. Was ist denn Ihre persönliche Empfehlung, damit sich der Gender Health Gap schnellstmöglich schließt? Und wo sehen Sie so die Gendermedizin in der Zukunft?
3: Medikamente müssen an allen Bevölkerungsgruppen getestet werden, für die sie bestimmt sind. Es gibt auch den dritten Entwurf der Approbationsordnung, wo dann Gendermedizin auch als verpflichtendes Fach in die Unis kommen soll. Und da wird noch Bundestag und den Ländern diskutiert, aber das ist ein wichtiger Schritt. Zusätzlich, was ich so in Zeiten von KI auch total wichtig finde, wenn wir die KI mit solchen fehlerhaften Daten und Vorurteilen der Vergangenheit weiter füttern, dann verfestigt es sich im Sekundentakt. Ansonsten digitalisieren wir sogar einen Sexismus in der Medizin.

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1: Die Büchertauschbörse im Stadtteiltreff Diedrichsfeld bietet heute die Möglichkeit, gelesene Bücher gegen andere Bücher zu tauschen. Es gibt dabei eine große Auswahl an Büchern verschiedener Genres, die für den Tausch bereitgestellt werden. Heute ab 14.30 Uhr können Sie dann an der Büchertauschbörse im Stadtteiltreff Diedrichsfeld gelesene Bücher gegen andere Bücher tauschen. Heute findet eine Smartphone-Sprechstunde im Stadtteiltreff Kreimbrück statt. Die Hilfe ist für Menschen aller Altersgruppen. Der Stadtteiltreff, der hilft beim Einrichten der Apps, bei technischen Problemen oder auch allgemeinen Fragen zur Nutzung. Los geht es mit der Smartphone-Sprechstunde heute ab 15 Uhr im Stadtteiltreff Kreimbrück. Der ADFC bietet heute um 18 Uhr eine Feierabendtour auf dem Fahrrad an. Hier können Sie nach Feierabend in gemütlichem Tempo frische Luft schnappen. Die Tour, die verläuft dabei über ca. 30 Kilometer. Der Treffpunkt zur Tour ist heute Abend dann um 18 Uhr am Stautorkreisel. Das Stadtmuseum Oldenburg lädt heute um 16.30 Uhr zu einer Kurzführung der neuen Veranstaltungsreihe SMO Zoom ein. Bei der Führung stellt Sammlungsleiterin Franziska Bögerholt-Gude das Oldenburger Richtschwert aus der Zeit um 1600 vor. Los geht es mit der Kurzführung im Stadtmuseum heute um 16.30 Uhr. Heute um 17 Uhr wird die Exkursion Tatort Osternburg veranstaltet. Die Stadtführerin Christine Krahl, die leitet die 12 Kilometer lange Radtour und beleuchtet dabei historische sowie neuzeitliche Kriminalfälle, die sich im Stadtteil ereignet haben. Die Tatorte und dessen Hintergründe werden hier nochmal genauer erläutert. Treffpunkt für die Exkursion ist heute dann um 17 Uhr am Osterburger Markt. Und das waren auch schon unsere Veranstaltungstipps für heute. 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
2: Um 8 Uhr mit Claudia Drews. Die Deutsche Bahn will offenbar an allen 5.400 Bahnhöfen im Land noch in diesem Jahr ein Alkoholverbot einführen. Bahnchefin Palla sagte der Bild, sie verspreche sich davon mehr Ordnung und Sicherheit sowie mehr Schutz von Mitarbeitern.

0: Studierenden und Reisenden. Aus Berlin, Frank Eichmann.
1: Bis Mitte Oktober soll das Verbot von Bier, Wein oder Schnaps auf Bahnsteigen und in Bahnhofshallen bundesweit eingeführt sein. Durchgesetzt von Bundespolizei und eigenen Sicherheitskräften droht bei illegalem Alkoholkonsum künftig ein sofortiger Platzverweis und im Wiederholungsfall ein dauerhaftes Hausverbot. In Bahnhofsrestaurants darf dagegen auch nach Oktober weitergetrunken werden. Ebenso erlaubt bleiben der Kauf und Transport verschlossener Flaschen. Die Bahn hat bereits Erfahrung mit dem Alkoholverbot. Es gilt schon heute auf Bahnhöfen wie Hamburg, Bremen, Frankfurt am Main oder Köln. Erst Ende Mai erweiterte die Bahn das Verbot auf weitere Bahnhöfe in Nordrhein-Westfalen und versprach, die geänderten Regelungen mit Augenmaß durchzusetzen. Mit Durchsagen, Aushängen und der direkten Ansprache durch Bahnmitarbeiter.
0: US-Präsident Trump hat neue Zusatzzölle von 50% auf viele Produkte aus dem Nachbarland Kanada angekündigt. Betroffen ist laut dem Weißen Haus eine breite Palette von Gütern wie zum Beispiel Zement, Wein und Hockeyschläger. Grund für die Maßnahme sei eine diskriminierende Behandlung verschiedener Produkte aus den USA durch Kanada. Mit den neuen Zöllen spitzt sich der Handelsstreit zwischen beiden Ländern weiter zu. Trump will unter anderem bessere Bedingungen für den Export amerikanischer Autos durchsetzen. Bundesinnenminister Dobrindt stellt heute gemeinsam mit BKA-Präsident Münch und der Missbrauchsbeauftragten des Bundes Klaus aktuelle Zahlen zu sexualisierter Gewalt an Kindern vor. Im vergangenen Jahr waren rund 18.000 Opfer registriert worden. Fachleute gehen allerdings von einer deutlich höheren Dunkelziffer aus. Aufklärung und Prävention müssten möglichst früh ansetzen, fordert die Sozialpädagogin Tanja von Bodelschwing von der Beratungsstelle Nina im Morgenmagazin von ARD und ZDF.
2: Es gibt viele Kinder und Jugendliche, die das eben genau in der Familie erleben oder im sozialen Umfeld. Die brauchen Institutionen, die hinschauen und die ihnen Möglichkeiten anbieten, auch zu sprechen. Kinder und Jugendliche gehen meistens nicht im ersten Schritt zu einer Beratungsstelle. Die gehen meistens erstmal zu Menschen, denen sie vertrauen. Insofern ist es wichtig, dass wir alle das Thema so auf dem Schirm haben. Und wenn sie politisch fragen, was kann da getan werden, dann ist es eine stabile Finanzierung auch von Prävention und Beratungsstellen. Also dass einfach langfristig auch sowas geplant werden kann.
0: Die Sozialpädagogin von Bodelschwing. Von heute an können wieder Förderanträge für neue klimafreundliche Heizungen gestellt werden. Die Förderbank KfW hat das Antragsportal angepasst, gemäß der neuen Richtlinien. Karin Busche aus der NDR Nachrichtenredaktion erklärt, wie die aussehen.
3: Wer eine neue klimafreundliche Heizung einbauen will, zum Beispiel eine Wärmepumpe, der bekommt weiterhin Geld vom Staat, allerdings weniger als vorher. Die Bundesregierung hat die maximal förderfähigen Kosten gesenkt, von 30.000 Euro auf 28.000 Euro. Und in den kommenden Jahren soll diese Summe auch noch weiter sinken. Der Antragsteller bekommt diese Summe aber nicht komplett erstattet. Der Staat bezahlt maximal 80% davon. Wie viel genau, hängt jetzt auch stärker davon ab, wie viel man verdient. Die Regierung erklärt die Kürzungen auch damit, dass sie sparen muss wegen der schlechten Haushaltslage.
0: Im Prozess um Bisse eines Polizeihundes in Hamburg wird heute das Urteil erwartet. Verantworten muss sich eine 42 Jahre alte Polizistin wegen des Vorwurfs der gefährlichen Körperverletzung im Amt. Sie soll vor knapp 3,5 Jahren einem Polizeihund den Befehl zum Zubeißen gegeben haben, als ein Mann sich bei der Kontrolle wehrte, die Rückbank eines Autos zu verlassen. Der 40-Jährige trug schwere Verletzungen an den Armen und Beinen davon und musste zweimal operiert werden. Das Gericht muss entscheiden, ob der Beißbefehl für den Hund gerechtfertigt oder unverhältnismäßig war. In der spanischen Hauptstadt Madrid haben Hunderttausende Menschen ihre Nationalmannschaft nach dem Sieg bei der Fußball-WM gefeiert. Die Fußballer fuhren am Abend im offenen Doppeldecker durch die Straßen, wo ihnen die Fans zujubelten. Nach Angaben der lokalen Behörden waren bei den bis tief in die Nacht dauernden Siegesfeiern rund 2 Millionen Menschen auf den Straßen unterwegs. Das waren die Nachrichten.
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7: Heute hier bei uns in Oldenburg mit einem sonnigen Start in den neuen Tag hinein. Allerdings mit nicht so sommerlichen Temperaturen. 14 Grad haben wir derzeit auf dem Thermometer stehen. Und auch im Laufe des Tages wird es ehrlich gesagt nicht viel besser werden. Bis zu 21 Grad sind später gemeldet. Das Ganze ab dem Vormittag dann meist mit einem Mix aus Sonne und Wolken. Morgen ist es dann auch eher wechselnd bewölkt hier bei uns in Oldenburg. Mittags und auch nachmittags kommen da dann leider auch leichte Regenschauer auf uns zu. Morgen dann vor allem auch nochmal kühler bei maximal 18 Grad.
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7: Die Fernstraßen, die sehen gerade ganz vernünftig aus. Deswegen wechseln wir direkt ins Stadtgebiet und landen dort bei Asphaltierungsarbeiten. Unter anderem aktuell in der Maastrichter Straße, in der Straßburger Straße und auch in der Donnerschwer Straße. Umleitungen sind dort allerdings für Sie ausgeschildert. Auch die Twebeker Tredde bleibt weiterhin gesperrt zwischen dem Dieselweg und der Straße am Schmehl. Und die Alexanderstraße, die hat tatsächlich mittlerweile einen neuen Baubereich. Und zwar aktuell jetzt im Kreuzungsbereich Bürgerfelder Straße im Dreieck, ganz hin bis zur Hausnummer 234. Ansonsten haben wir neben den ganzen Baustellen hier bei uns in Oldenburg leider halt natürlich auch Blitzer. Zwei Stück, davon jetzt bereits an der Zahl, nämlich einmal zu finden an der Kolbwiese und dann nochmal in der Kennedy-Straße. Wir von O1 wünschen trotzdem eine gute, angenehme Fahrt. Wir wünschen auf jeden Fall einen guten Start in den Dienstag.

0: Bei uns geht es weiter mit Integration am Morgen und tatsächlich der Schlüssel zu so einer richtig guten Integration ist ja meist eben das Erlernen der deutschen Sprache. Das Bundesamt für Migration und Flüchtlinge übernahm genau deswegen bisher die Kosten für die Integrationskurse. Das ist dann immer so ein allgemeiner Kurs mit ungefähr 700 Unterrichtsstunden und einem Kostenvorschlag von ungefähr 1.600 Euro. Im Februar teilte die Behörde den Trägern der Kurse allerdings mit, dass bis auf Weiteres keine Teilnehmer mehr zugelassen werden, für die der Kurs eben nicht verpflichtend ist. Das betrifft dann unter anderem eben Asylbewerber im Verfahren, Geduldete sowie Geflüchtete aus der Ukraine. Das Innenministerium, das ruderte nun jetzt erstmal zum Teil zurück, aber die Lage, die ist auf jeden Fall erstmal unklar. In Oldenburg führt die IBIS-Akademie übrigens genau diese Kurse durch. Wir sprachen dort mit Sina Ludewig und zwar genauer gesagt Uli Bernstorff über genau die Situation.
1: Also seit dem 1. Juni gibt es wieder eine begrenzte, allerdings kontingentierte Öffnung dieser Regelung, dass EU-BürgerInnen und UkrainerInnen wieder zu einem Deutschkurs zugelassen werden sollen, allerdings mit einem gedeckelten Budget. Und auch da haben wir die Nachricht bekommen und erstmal gefreut, dass wenigstens ein Teil, ein kleiner Teil wieder zugelassen werden soll. Allerdings gibt es da momentan keine weitere Nachricht. Also wir schwimmen ein bisschen und warten auf Mitteilungen seitens des Bundesamtes.
2: Was bedeutet das für eure Arbeit in Oldenburg konkret? Wie viele Stellen wären davon betroffen, wenn es diese Kurse nicht mehr gibt? Inwieweit müsstet ihr eure Tätigkeit hier in Oldenburg einschränken?
1: Wie viele Stellen genau das sind, kann ich momentan gar nicht sagen. Also wir versuchen natürlich diesen Rückgang der teilnehmenden Zahlen aufzufangen. Es ist halt so, dass die Kurse momentan nicht planmäßig starten können. Das heißt, wir müssen sie verschieben, weil wir nicht die Mindestteilnehmendenanzahl erreichen können. Dann werden die Kurse verschoben, übrigens auch für die Leute, die verpflichtet sind. Das heißt, die Leute, die am Kurs teilnehmen müssen, in Anführungszeichen, müssen auch warten, bis der Kurs beginnt. So, das mal am Rande. Und personell ist es natürlich schwierig. Die IBIS-Akademie hatte schon immer den Anspruch, viele Leute auch anzustellen. Man kann ja auch Honorarlehrkräfte beschäftigen. Wir haben allerdings viele unserer Lehrkräfte angestellt, auch einfach um Sicherheit zu bieten. Und wir tragen damit natürlich auch eine Verantwortung für unser Personal. Und wir versuchen jetzt gerade so ein bisschen umzustellen auf andere Kursformate, um zu schauen, dass wir unser Personal halten können. Wie das in Zukunft aussieht, kann ich jetzt gerade noch nicht sagen. Ich hoffe, dass wir das hinbekommen. Wir tun unser Bestes. Aber es ist natürlich für das ganze Team, für unsere Lehrkräfte, für unser Büro echt eine sehr blöde Situation. Ja.
2: Wie viele Menschen müssen angemeldet sein, damit ein Kurs stattfindet?
1: Ungefähr 15. In anderen Kursen reichen auch 12.
2: Und in welchem Ausmaß müssten wir uns das vorstellen, dass die Kurse schrumpfen nach der neuen Gesetzeslage? Werden das dann, sagen wir, 40% weniger sein oder eher 60% weniger?
1: Das ist schwer zu sagen. Also 40% denke ich schon, aber es ist auch nur eine Vermutung. Es ist schon ein Rückgang zu verzeichnen, definitiv. Dadurch, dass wir die Kurse alle verschieben müssen, die meisten, um einige Wochen. Aber wie das genau aussieht, ist schwer vorherzusehen.
0: Und das war Uli Bernstorff im Gespräch mit Sina Ludewig. Andere Experten schätzen übrigens auch, dass durch die fehlenden Integrationskurse die gesellschaftlichen Kosten am Ende eben deutlich höher ausfallen könnten, als eben durch diese Einsparungen, die durch die Einschränkung der Integrationskurse dann erzielt werden.

Und das waren R.E.M. zusammen Shiny Happy People hier bei uns am Morgen auf Oldenburg 1. Und hier geht's jetzt erstmal weiter mit frischer Musik. Und zwar holen wir uns die von 0109. Und zwar genauer gesagt von einem Bandmitglied von dort. Es geht in dem Fall nämlich um die Band, die tatsächlich quasi, ja, ihre Postleitzahl einfach tatsächlich als Namen genommen hat. Ist nämlich mittlerweile eine sehr, sehr erfolgreiche deutsche Hip-Hop- und Rap-Crew aus Dresden. Unter anderem eben mit den Mitgliedern Gustav, Zakaria und Paul. Und genau jener Paul, der hat mittlerweile tatsächlich als erster von ihnen auch ein Solo-Album geplant. Und zwar jetzt für Anfang September unter dem Namen Panzerglas Pop. Und genau in dieses Album wollen wir jetzt erstmal reinhören. Hier ist Paul für Sie mit Halbe Schachtel. Ab heute neu zu hören hier bei uns auf Oldenburg 1.

Und das war frisch Musik von Paul mit Halbe Schachtel. Er ist normalerweise immer Mitglied von der Band 01099, hat jetzt aber tatsächlich das erste Solo-Projekt gestartet und zwar in dem Fall dann auch mit einem kommenden Album, auf das man sich freuen kann. Am 4.9. soll das gute Stück dann erscheinen, dort dann unter dem Namen Panzerglaspop.

0: Und das waren die Red Hot Chili Peppers hier bei uns um 8:30 am Morgen auf Oldenburg 1. Hier geht's weiter mit Nachrichten direkt aus Oldenburg, heute zusammen mit Hanna Ellmann.
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2: Derzeit errichtet die Stadt Oldenburg 4 temporäre Ausweichgebäude während des Umbaus vom Schulzentrum an der Alexanderstraße. Zum Schulzentrum gehört das neue Gymnasium, die Oberschule Alexanderstraße sowie die Grundschule Röwekamp. Der Unterricht soll an allen Schulen trotz anstehender Großbaustellen lückenlos weiterlaufen. Die temporären Gebäude werden nach den Herbstferien in Betrieb genommen. Die Oldenburger Badeseen weisen weiterhin auf gute Werte und ein sauberes Wasser hin. Das Gesundheitsamt testete die Werte des kleinen Bornhorster und des Blankenburger Sees und die Ergebnisse waren unverändert sehr gut. Untersucht wurde vor allem im Hinblick auf die bakterielle Belastung des Wassers. Die letzten Programmpunkte wurden jetzt für das Wattenschlägfest bekannt gegeben. Das dreitägige Festival zeigt 7 Filme, unter anderem die feministische Doku Ein Tag ohne Frauen, den Kinderfilm Mo und Friese unterwegs und den Kultfilm aus den 90ern Trainspotting. Zudem ist auch der Film Spaziergang nach Sykerus zu sehen. Dieser handelt von einem DDR-Bürger, der auf den Spuren des Dichters Johann Gottlieb Säume nach Sizilien reisen möchte. Da er nicht ausreisen darf, plant er eine abenteuerliche Flucht mit einem Segelboot. Los geht's mit dem Wattenschlägfest am Freitag, den 31. Juli.
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0: Heute hier bei uns in Oldenburg mit einem sonnigen Start. Das Ganze aktuell bei einer Temperatur von 15 Grad. Und auch heute wird's leider wieder in Oldenburg nicht so ganz sommerlich werden. Es bleibt meistens eher so ein Mix aus Sonne und Wolken, später dann bei einer Höchsttemperatur von bis zu 21 Grad. In der Nacht ist es dann bedeckt, die Temperaturen dort dann um die 14 Grad, ehe es morgen dann hier bei uns weitergeht mit einer sehr wechselhaften Bewölkung. Auch dort sind dann für Mittag und auch für den Abend tatsächlich noch leichte Regenschauer gemeldet, dort dann bei nur maximal 18 Grad.
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0: Auf den Fernstraßen sieht hier bei uns in Oldenburg alles ganz gut aus, aber hier im Stadtgebiet wird natürlich leider weiter fleißig gebaut. Und zwar unter anderem mit Asphaltierungsarbeiten in der Maastrichter Straße, in der Straßburger Straße und auch in der Donnerschwer Straße. Dort stehen allerdings jeweils Umleitungen für sie parat. Ansonsten ist die Twebeker Trette noch dicht, und zwar aktuell zwischen dem Dieselweg und der Straße am Schmel. Und die Alexanderstraße, die hat seit dieser Woche einen neuen Baubereich, und zwar aktuell zwischen dem Kreuzungsbereich am Dreieck und der Hausnummer 234. Ansonsten haben wir neben den ganzen Baustellen hier bei uns in Oldenburg leider halt wie immer natürlich auch Blitzer. 2 Stück davon, jetzt direkt am frühen Morgen, nämlich einmal zu finden an der Kolkwiese und ein zweiter dann nochmal in der Kennedystraße. Wir von O1 wünschen trotzdem weiterhin eine gute, angenehme Fahrt. Kommen Sie also gut und entspannt rein in Ihren Dienstagmorgen.

Und das war ein Personal Trainer hier bei uns am Morgen auf Oldenburg 1. Und bei uns ist es so, dass es hier bei uns gleich natürlich um 10 vor voll weitergeht mit unseren Veranstaltungstipps. Falls Sie also noch nicht wissen, ob heute Abend tatsächlich das Sofa herhalten muss oder noch irgendwas geht, dann sollten Sie gleich auf jeden Fall zuhören. Hier bei uns in der Stadt ist nämlich tatsächlich einiges los. Unter anderem berichten wir gleich noch über einen möglichen Kinobesuch. Aber natürlich geht es vor allem auch nochmal aufs Rad. Und zwar in dem Fall gleich mit zwei verschiedenen Optionen sogar. Was in Oldenburg genau geht, das erfahren Sie dann gleich hier bei uns direkt um 10 vor voll.

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1: Die Büchertauschbörse im Stadtteiltreff Diedrichsfeld bietet heute die Möglichkeit, gelesene Bücher gegen andere Bücher zu tauschen. Es gibt dabei eine große Auswahl an Büchern verschiedener Genres, die für den Tausch bereitgestellt werden. Heute ab 14.30 Uhr können Sie dann an der Büchertauschbörse im Stadtteiltreff Diedrichsfeld gelesene Bücher gegen andere Bücher tauschen. Heute findet eine Smartphone-Sprechstunde im Stadtteiltreff Kreimbrück statt. Die Hilfe ist für Menschen aller Altersgruppen. Der Stadtteiltreff, der hilft beim Einrichten der Apps, bei technischen Problemen oder auch allgemeinen Fragen zur Nutzung. Los geht es mit der Smartphone-Sprechstunde heute ab 15 Uhr im Stadtteiltreff Kreimbrück. Der ADFC bietet heute um 18 Uhr eine Feierabendtour auf dem Fahrrad an. Hier können Sie nach Feierabend in gemütlichem Tempo frische Luft schnappen. Die Tour, die verläuft dabei über ca. 30 Kilometer. Der Treffpunkt zur Tour ist heute Abend dann um 18 Uhr am Stautorkreisel. Das Stadtmuseum Oldenburg lädt heute um 16.30 Uhr zu einer Kurzführung der neuen Veranstaltungsreihe SMO Zoom ein. Bei der Führung stellt Sammlungsleiterin Franziska Bögerholt-Gude das Oldenburger Richtschwert aus der Zeit um 1600 vor. Los geht es mit der Kurzführung im Stadtmuseum heute um 16.30 Uhr. Heute um 17 Uhr wird die Exkursion Tatort Osternburg veranstaltet. Die Stadtführerin Christine Kral, die leitet die 12 Kilometer lange Radtour und beleuchtet dabei historische sowie neuzeitliche Kriminalfälle. Treffpunkt für die Exkursion ist heute dann um 17 Uhr am Osterburger Markt. Und das waren auch schon unsere Veranstaltungstipps für heute.

0: oder in Bahnhofshallen außerhalb der Gastronomie weder Bier noch Wein oder Schnaps oder Ähnliches trinken. Aus der NDR-Nachrichtenredaktion Nina Schön.
1: Es reicht. Genug ist genug. Wir greifen jetzt noch härter durch, das sagte Bahnchefin Palla der Bild-Zeitung. So soll mehr Ordnung und Sicherheit auf Bahnhöfen und in Zügen gewährleistet werden. Bis Mitte Oktober soll das Verbot umgesetzt sein. Wer erwischt wird, muss mit einem sofortigen Platzverweis rechnen. Wer mehrfach erwischt wird, dem droht ein dauerhaftes Hausverbot. Die Deutsche Bahn verspricht sich weniger Streitigkeiten unter Alkoholeinfluss von der Maßnahme. Entsprechende Erfahrungen hat sie unter anderem am Hauptbahnhof in Hamburg gemacht. Nachdem der Konsum von Alkohol vor 2 Jahren verboten worden war, ging die Zahl der Auseinandersetzungen spürbar zurück.
0: Bundesinnenminister Dobrindt stellt heute gemeinsam mit BKA-Präsident Münch und der Missbrauchsbeauftragten des

0: Landesbundes Klaus aktuelle Zahlen zu sexualisierter Gewalt an Kindern vor. Im vergangenen Jahr waren rund 18.000 Opfer registriert worden. Fachleute gehen allerdings von einer deutlich höheren Dunkelziffer aus. Aufklärung und Prävention müssten möglichst früh ansetzen, fordert die Sozialpädagogin Tanja von Bodelschwing von der Beratungsstelle Nina im Morgenmagazin von ARD und ZDF.
1: Es gibt viele Kinder und Jugendliche, die das eben genau in der Familie erleben oder im sozialen Umfeld. Die brauchen Institutionen, die hinschauen und die ihnen Möglichkeiten anbieten, auch zu sprechen. Kinder und Jugendliche gehen meistens nicht im ersten Schritt zu einer Beratungsstelle. Die gehen meistens erstmal zu Menschen, denen sie vertrauen. Insofern ist es wichtig, dass wir alle das Thema so auf dem Schirm haben. Und wenn sie politisch fragen, was kann da getan werden, dann ist es eine stabile Finanzierung auch von Prävention und Beratungsstellen. Also dass einfach langfristig auch sowas geplant werden kann.
0: Die Sozialpädagogin von Bodelschwing. US-Präsident Trump hat neue Zusatzzölle von 50% auf viele Produkte aus dem Nachbarland Kanada angekündigt. Betroffen ist laut dem Weißen Haus eine breite Palette von Gütern wie zum Beispiel Zement, Wein und Hockeyschläger. Grund für die Maßnahme sei eine diskriminierende Behandlung verschiedener Produkte aus den USA durch Kanada. Mit den neuen Zöllen spitzt sich der Handelsstreit zwischen beiden Ländern weiter zu. Trump will unter anderem bessere Bedingungen für den Export amerikanischer Autos durchsetzen. Von heute an können wieder Förderanträge für neue klimafreundliche Heizungen gestellt werden. Die Förderbank KfW hat das Antragsportal angepasst, gemäß der neuen Richtlinien. Karin Busche aus der NDR Nachrichtenredaktion erklärt, wie die aussehen.
2: Wer eine neue klimafreundliche Heizung einbauen will, zum Beispiel eine Wärmepumpe, der bekommt weiterhin Geld vom Staat, allerdings weniger als vorher. Die Bundesregierung hat die maximal förderfähigen Kosten gesenkt, von 30.000 Euro auf 28.000 Euro. Und in den kommenden Jahren soll diese Summe auch noch weiter sinken. Der Antragsteller bekommt diese Summe aber nicht komplett erstattet. Der Staat bezahlt maximal 80% davon. Wie viel genau, hängt jetzt auch stärker davon ab, wie viel man verdient. Die Regierung erklärt die Kürzungen auch damit, dass sie sparen muss wegen der schlechten Haushaltslage.
0: Der Behindertenbeauftragte des Bundes Dusel beklagt hohe Hürden bei Reisen von Menschen mit körperlichen Einschränkungen. Vielerorts funktionierten Aufzüge wochenlang nicht, kritisierte Dusel. Gerade in ländlichen Gebieten gäbe es bei Bushaltestellen noch immer Stufen und enge Flächen. Hintergrund ist eine Untersuchung des ADAC von etwa 150 Haltestellen für Busse und Straßenbahnen in 10 deutschen Städten, darunter Braunschweig und Rostock. Der Studie zufolge ist der Einstieg für Menschen mit Behinderung, Rollator oder Kinderwagen nach wie vor oft erschwert. 9 Monate nach dem spektakulären Juwelenraub im Pariser Louvre soll die betroffene Apollo-Galerie in Kürze wieder eröffnet werden. Allerdings sollen dort erstmal keine Juwelen mehr ausgestellt werden. Im Oktober 2025 waren 4 Männer mit Hilfe eines Lastenaufzugs in die Galerie eingedrungen und hatten einen Teil der französischen Kronjuwelen geraubt. Die mutmaßlichen Täter wurden festgenommen, die Beute ist aber bis heute verschwunden. Der Materialwert wird mit 88 Millionen Euro angegeben, der ideelle Verlust ist noch größer. Das waren die Nachrichten.
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6: Heute hier bei uns in Oldenburg mit einem relativ sonnigen Start, bei einer Temperatur ab 15 Grad. Und es wird tatsächlich so Richtung Vormittag dann langsam Mix aus Sonne und Wolken werden. Später hier bei uns in Oldenburg bei einer Höchsttemperatur von bis zu 21 Grad. In der Nacht ist es dann bedeckt, die Temperaturen sinken auf 14 Grad, ehe es morgen dann wechselnd bewölkt weitergehen wird. Mittags und auch abends sind leichte Regenschauer mit am Start, dort dann bei maximal 18 Grad.
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6: Die Fernstraßen sehen gut aus, das Stadtgebiet eigentlich auch größtenteils, aber es gibt ein paar Sperrungen noch. Unter anderem in der Maastrichter Straße, Straßburger Straße und Donnerschwer Straße. Da finden derzeit immer noch Asphaltierungsarbeiten in 3 Bauabschnitten statt. Ebenfalls gesperrt die Twebeker Tredde, aktuell in dem Fall zwischen dem Dieselweg und der Straße am Schmel dicht. Und zu guter Letzt die Alexanderstraße, die ist im Kreuzungsbereich Bürgerfelder Straße im Dreieck bis hin zur Hausnummer 234 gesperrt. Ansonsten haben wir neben Baustellen hier bei uns in Oldenburg leider halt wie immer natürlich auch Blitzer. Zwei Stück davon, jetzt auch schon am Morgen, nämlich einmal zu finden an der Kolkwiese und dann nochmal in der Kennedy-Straße. Wir von O1 wünschen trotzdem eine gute, angenehme Fahrt. Kommen Sie gut und entspannt rein in Ihren Dienstag.

Frische Musik von Kletze zusammen mit Call It Love hier bei uns am Morgen auf Oldenburg 1. Und hier geht's tatsächlich weiter mit einer frischen Nummer. Und zwar holen wir uns die direkt einmal von der Insel. Und zwar aus Großbritannien von der britischen Alternative Rock Band Muse. Die haben nämlich mittlerweile tatsächlich ihr 10. Studioalbum rausgebracht. Und zwar unter dem Namen The Wow Signal. Die dreiköpfige Band, die wurde dabei mittlerweile vor über 30 Jahren gegründet, besteht aus Sänger und Gitarrist Matt Bellamy, Bassgitarrist Chris Wolstenholme und Schlagzeuger Dominic Howard, und seitdem sind sie tatsächlich auch schon unterwegs. 1999 kam dann das erste Album raus unter dem Namen Chobis, und 10 Alben später haben sie dann wirklich ihren Sound mittlerweile perfektioniert. Gerade über die 2000er Jahre hinweg war es eben so, dass sie für ihren Sound auch mehrfach ausgezeichnet worden sind. Viele goldene Platten waren mit am Start, Platin-Schallplatten waren mit am Start, 2 Grammys für das beste Rockalbum und auch 2 Brit Awards als Best British Live Act. Vielleicht ist es so, dass einige Muse tatsächlich zum Beispiel auch aus dem US-amerikanischen Vampirfilm Twilight bis zum Morgengrauen kennen. Dafür lieferten Muse nämlich tatsächlich mit Supermassive Black Hole den Soundtrack für die mittlerweile legendäre Baseball-Szene. Ihr neues Album The Wow Signal, das wurde übrigens nach dem gleichnamigen Radiosignal benannt, welches im Jahr 1977 aufgezeichnet worden ist und bis heute für viele immer noch so dieser vielversprechendste Kandidat für eine Botschaft außerirdischer Intelligenz gilt. Thematisch reiht sich das Album damit auch wieder nahtlos an die bisherige Diskografie von Muse ein. Heißt also, es gibt wieder viele Science-Fiction-Elemente und auch Metaphern, um eben politische und auch menschliche Ängste zu veranschaulichen. Es ist in dem Fall so, dass sie jetzt auf dem aktuellen Album vor allem auch wieder so ein bisschen zu der alten Musik zurückgegriffen haben. Gerade in den 2010ern war es ja ganz oft so, dass auch so ein bisschen Elektropop gerne mal mit dabei war. Aber jetzt gibt's auf dem neuen Album wirklich endlich wieder viel Schlagzeug und schwere Gitarrenriffs. Unter anderem mit dabei ist tatsächlich auch ein sehr cooles Featuring von Ellie Goulding. Und genau deswegen wollen wir da mal reinhören. Hier sind Muse zusammen mit Hush ab heute neu zu hören auf Oldenburg 1.

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1: Richtiges Brett hier bei uns am Morgen. Muse zusammen mit Ellie Goulding und Hush. Ab heute neu zu hören hier bei uns auf Oldenburg 1. Der Song ist dabei übrigens tatsächlich Teil von unserem Album der Woche. Und zwar geht's dabei um Muse zusammen mit The Wow Signal. Genau dort besinnt sich Muse auf jeden Fall wieder komplett auf die alten Stärken. Und vor allem das Ganze ohne langweilig zu klingen. Ist ein richtig cooles Album geworden, was jetzt Ende Juni rauskam. Und zwar bei den Warner Records.

0: Und somit ist es dann mittlerweile auch schon wieder 9:30 hier bei uns am Morgen auf Oldenburg 1. Es folgen Nachrichten direkt hier bei uns aus der Heimat. Heute zusammen mit Hanna Ellmann.
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3: Derzeit errichtet die Stadt Oldenburg 4 temporäre Ausweichgebäude während des Umbaus vom Schulzentrum an der Alexanderstraße. Zum Schulzentrum gehört das neue Gymnasium, die Oberschule Alexanderstraße sowie die Grundschule Röwekamp. Der Unterricht soll an allen Schulen trotz anstehender Großbaustellen lückenlos weiterlaufen. Die temporären Gebäude werden nach den Herbstferien in Betrieb genommen. Die Oldenburger Badeseen weisen weiterhin auf gute Werte und ein sauberes Wasser hin. Das Gesundheitsamt testete die Werte des kleinen Bornhorster und des Blankenburger Sees. Die Ergebnisse waren unverändert sehr gut. Untersucht wurde vor allem im Hinblick auf die bakterielle Belastung des Wassers. Die letzten Programmpunkte wurden jetzt für das Wattenschlägfest bekannt gegeben. Das dreitägige Festival zeigt 7 Filme, unter anderem die feministische Doku Ein Tag ohne Frauen, den Kinderfilm Mo und Friese unterwegs und den Kultfilm aus den 90ern Trainspotting. Zudem ist auch der Film Spaziergang nach Sykerus zu sehen. Dieser handelt von einem DDR-Bürger, der auf den Spuren des Dichters Johann Gottlieb Säume nach Sizilien reisen möchte. Da er nicht ausreisen darf, plant er eine abenteuerliche Flucht mit einem Segelboot. Los geht's mit dem Wattenschlägfest am Freitag, den 31. Juli.
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0: Mittlerweile ist es hier bei uns in Oldenburg leicht bewölkt bei einer Temperatur von 17 Grad. Und im Laufe des Tages wird sich daran gar nicht mal so viel ändern. Es bleibt eigentlich fast durchgehend immer so ein Mix aus Sonne und Wolken. Später dann bei einer Höchsttemperatur von bis zu 21 Grad. In der Nacht ist es dann bedeckt. Die Temperaturen, die sinken auf um die 14 Grad. Ehe der Tag morgen dann tatsächlich sehr wenig mit Sommer zu tun hat. Es ist fast durchgehend wechselnd bewölkt. Mittags und abends kommen leichte Regenschauer hinzu und die Maximaltemperatur, die liegt morgen dann nur bei 18 Grad.
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0: Auf den Fernstraßen ist weiterhin nichts los, dafür aber hier bei uns im Stadtgebiet immer noch die alten Baustellen. Unter anderem geht es um Asphaltierungsarbeiten in 3 Bauabschnitten der Maastricher Straße, Straßburger Straße und auch der Donnerschwer Straße. Dort sind Umleitungen für sie ausgeschildert. Außerdem gesperrt ist seit dieser Woche ein neuer Bereich in der Alexanderstraße, und zwar aktuell im Kreuzungsbereich Bürgerfelder Straße bis hin zur Hausnummer 234. Und zu guter Letzt noch ein Blick auf die Twebeker Tredde, die bleibt auch weiterhin dicht, und zwar zwischen dem Dieselweg und der Straße am Schmehl. Neben den Baustellen ist es so, dass in Oldenburg natürlich wie immer auch Blitze auf sie warten, heute wie an den meisten Tagen eigentlich 2 Stück, und zwar einmal zu finden an der Kolkwiese und dann nochmal ein zweiter, in dem Fall in der Candystraße. Wir wünschen trotzdem eine gute, angenehme Fahrt. Kommen Sie also gut und entspannt rein. Hier bei uns mit Oldenburg 1 in den Dienstagmorgen.

Al Wilson zusammen mit The Snake hier bei uns am Morgen auf Oldenburg 1. Und bei uns ist es gleich so, dass wir nochmal einen schönen Blick werfen auf unsere Veranstaltungstipps von heute. Vorerst allerdings noch einmal neue Musik. Die holen wir uns in dem Fall aus Belgien von Triggerfinger. Die bringen nämlich tatsächlich im September ihr neues Album raus.

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1: Die Büchertauschbörse im Stadtteiltreff Diedrichsfeld bietet heute die Möglichkeit, gelesene Bücher gegen andere Bücher zu tauschen. Es gibt dabei eine große Auswahl an Büchern verschiedener Genres, die für den Tausch bereitgestellt werden. Heute ab 14.30 Uhr können Sie dann an der Büchertauschbörse im Stadtteiltreff Diedrichsfeld gelesene Bücher gegen andere Bücher tauschen. Heute findet eine Smartphone-Sprechstunde im Stadtteiltreff Kreimbrück statt. Die Hilfe ist für Menschen aller Altersgruppen. Der Stadtteiltreff, der hilft beim Einrichten der Apps, bei technischen Problemen oder auch allgemeinen Fragen zur Nutzung. Los geht es mit der Smartphone-Sprechstunde heute ab 15 Uhr im Stadtteiltreff Kreimbrück. Der ADFC bietet heute um 18 Uhr eine Feierabendtour auf dem Fahrrad an. Hier können Sie nach Feierabend in gemütlichem Tempo frische Luft schnappen. Die Tour, die verläuft dabei über ca. 30 Kilometer. Der Treffpunkt zur Tour ist heute Abend dann um 18 Uhr am Stautorkreisel. Das Stadtmuseum Oldenburg lädt heute um 16.30 Uhr zu einer Kurzführung der neuen Veranstaltungsreihe SMO Zoom ein. Bei der Führung stellt Sammlungsleiterin Franziska Bögerholt-Gude das Oldenburger Richtschwert aus der Zeit um 1600 vor. Los geht es mit der Kurzführung im Stadtmuseum heute um 16.30 Uhr. Heute um 17 Uhr wird die Exkursion Tatort Osternburg veranstaltet. Die Stadtführerin Christine Kral, die leitet die 12 Kilometer lange Radtour und beleuchtet dabei historische sowie neuzeitliche Kriminalfälle. Treffpunkt für die Exkursion ist heute dann um 17 Uhr am Osterburger Markt. Und das waren auch schon unsere Veranstaltungstipps für heute. 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
1: Um 10 Uhr mit Milat Kupay. Die Zahl der Kinder und Jugendlichen, die Opfer von sexualisierter Gewalt werden, bleibt hoch. Mehr als 18.000 Fälle hat die Polizei im vergangenen Jahr erfasst. Viele Taten werden den Angaben zufolge nicht angezeigt. Aus Berlin, Birte Sönnigsen.
2: Deutlich gestiegen sind etwa sogenannte Fälle von sexuellem Missbrauch von Kindern ohne Körperkontakt. Hierbei spielt das Internet eine zentrale Rolle. Es geht unter anderem um Cybergrooming. Täter geben sich hier in sozialen Netzwerken oft als ungefähr gleichaltrig aus, um so das Vertrauen ihrer Opfer zu gewinnen. In vielen Fällen bringen sie die Kinder dazu, ihnen freizügige Fotos zu schicken. Andere Taten finden als Livestream im Netz statt. Nutzer zahlen dafür, sich die Missbrauchshandlungen in Echtzeit anzuschauen und diese teilweise beeinflussen zu können. Ein besonderes Problem stellt aus Sicht des Bundeskriminalamtes die zunehmende Verbreitung von Kinder- und jugendpornografischen Inhalten dar. Die Nutzung von KI spielt hierbei eine zunehmend größere Rolle.
1: Die Deutsche Bahn plant offenbar ein Alkoholverbot an allen 5.400 Bahnhöfen in Deutschland. Bahnchefin Paller sagte der Bild, Ziele seien mehr Ordnung und Sicherheit. Aus der NDR-Nachrichtenredaktion Britta Geldschläger.
3: Künftig soll es bundesweit untersagt sein, auf Bahnsteigen oder in Bahnhofshallen außerhalb der Gaststätten Bier, Wein oder anderen Alkohol zu trinken. Die flächendeckende Umsetzung ist bis Mitte Oktober geplant und soll nach Pallas Worten von den DB-Sicherheitskräften und der Bundespolizei überwacht werden. Bislang gilt ein solches Verbot vor allem an großen deutschen Bahnhöfen wie Frankfurt am Main, Hamburg oder Köln und da verweist die Bahn auf gute Erfahrungen. Am Hamburger Hauptbahnhof zum Beispiel sei die Zahl der Konflikte und Auseinandersetzungen spürbar zurückgegangen,

0: nachdem der Konsum von Alkohol dort im April 2024 verboten worden war. Das Sicherheitsgefühl für Reisende habe sich verbessert, zudem sei der Reinigungsaufwand zurückgegangen, hieß es danach in einer ersten Bilanz.
1: Der neue britische Premierminister Burnham hat eine erste Initiative zur Entlastung der Haushalte vorgestellt. Vom 1. Oktober an soll die Mehrwertsteuer auf private Stromrechnungen wegfallen. Burnham sagte, seine Regierung sorge damit dafür, dass die Menschen mehr Geld in der Tasche haben. Bei seinem Amtsantritt gestern hatte er versprochen, bei den Lebenshaltungskosten zu helfen. Die Entlastung soll durch Umschichtungen im Haushalt gegenfinanziert werden. US-Präsident Trump verschärft den Handelsstreit mit Kanada. Er hat neue Zusatzzölle von 50% auf zahlreiche Waren aus dem Nachbarland angekündigt. Aus New York, Martin Ganselmeier.
2: Trumps zusätzliche Zölle sollen in 30 Tagen in Kraft treten. Sie gelten für eine breite Palette von Produkten aus Kanada, darunter auch solche, die eigentlich unter das nordamerikanische Freihandelsabkommen fallen. Als Beispiele nannte das Weiße Haus Hockeyschläger, Wein und Zement. Vor allem will Trump erreichen, dass Kanada mehr amerikanische Autos und Milchprodukte kauft. Der kanadische Premierminister Mark Carney verteidigte die kanadischen Einfuhrbeschränkungen als Gegenmaßnahmen auf Trumps Zölle gegen sein Land. Gleichzeitig betonte Carney, sein Land sei jederzeit bereit, die noch offenen Streitpunkte mit den USA zu lösen. Man werde sich aber auch um neue Wirtschaftsbeziehungen zu anderen Ländern kümmern.
1: Israels Militär hat im Gazastreifen offenbar einen mehr als 23 Kilometer langen Erdwall errichtet. Satellitenbilder zeigen, dass die Barriere das Gebiet in zwei Teile trennt. Einen Bereich kontrollieren israelische Truppen, der andere steht weiterhin unter dem Einfluss der islamistischen Terrororganisation Hamas. Das israelische Militär sprach vom Bau einer Sicherheitszone entlang des Walls. Diese soll demnach verhindern, dass Menschen unbefugt eindringen. Ziel sei es, israelische Truppen und Gemeinden in der Nähe des Gazastreifens zu schützen. 9 Monate nach dem spektakulären Juwelenraub im Pariser Louvre soll die betroffene Apollo-Galerie in Kürze wieder eröffnet werden. Allerdings sollen dort erstmal keine Juwelen mehr ausgestellt werden. Im Oktober 2025 waren 4 Männer mit Hilfe eines Lastenaufzugs in die Galerie eingedrungen und hatten einen Teil der französischen Kronjuwelen geraubt. Die mutmaßlichen Täter wurden festgenommen, die Beute ist aber bis heute verschwunden. Der Materialwert wird mit 88 Millionen Euro angegeben. Der ideelle Verlust ist noch größer. Das waren die Nachrichten.
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5: Derzeit ist es sonnig bei 18 Grad. Ab dem Vormittag erwartet uns dann ein Mix aus Sonne und Wolken. Dabei soll es heute auch trocken bleiben. Unsere heutige Höchsttemperatur sind 21 Grad. Heute Nacht erwartet uns dann eine bedeckte Nacht und die Temperaturen sinken auf um die 14 Grad. Morgen erwartet uns dann ein wechselnd bewölkter Tag. Mittags und abends dann leichte Regenschauer bei einer Maximaltemperatur von leider nur 18 Grad.
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5: Aktuell liegen keine Meldungen unserer Fernstraßen vor, also kommen wir direkt zum Stadtgebiet Oldenburg. Es stehen Asphaltierungsarbeiten in 3 Bauabschnitten der Maastrichter, Straßburger und Donnerschwer Straße an. Diese sorgen für Vollsperrungen auf Teilabschnitten. Umleitungsstrecken sind eingerichtet. Außerdem die Twilberker Tredde bleibt weiterhin zwischen dem Dieselweg und der Straße am Schmel gesperrt. Die Alexanderstraße ist im Kreuzungsbereich Bürgerfelder Straße im Dreieck bis hin zur Hausnummer 234 gesperrt. Außerdem auch unsere beiden Dauerbaustellen hier in Oldenburg, die sind einmal in der Tirpitzstraße und in der Ziegelhofstraße. Und dann unsere beiden Blitzer, einmal an der Klockwiese und in der Kennedystraße. Halten Sie sich vor allem dort ans Tempo, um ein Foto zu vermeiden. Und kommen Sie wie immer gut und sicher ans Ziel mit Ihrem Lokalsender Oldenburg 1. Für Sie im Studio ist Greta Böttger mit der Show am Vormittag.

0: Der Gender Health Gap beschreibt die gesundheitliche Benachteiligung von Frauen, weil die Medizin stark am männlichen Körper orientiert ist. Ein konkretes Beispiel dafür ist die Autosicherheit. Da Gurte und Airbags primär auf Männer optimiert sind, tragen Frauen bei Unfällen eine um 73% höheres Risiko für schwere Verletzungen. Obwohl diese gesundheitsspezifischen Unterschiede von der Forschung bis zur Behandlung reichen, ist das Problem kaum bekannt. Laut der AXA-Studie haben 70% der Deutschen den Begriff noch nie gehört. Über diese Wissenslücke und die Unterschiede in der Medizin spreche ich heute mit Stefanie Beinart. Sie ist wissenschaftliche Mitarbeiterin an der Uni Oldenburg und forscht zu den Geschlechterunterschieden bei chronischem Schmerz im Kontext der Gender Health Gap. Warum sind Frauen denn eigentlich historisch bei klinischen Studien unterrepräsentiert? Und ist das auch noch heutzutage so?
1: Es gab eine Ausschlussregel, dass Frauen im gebärfähigen Alter weltweit fast komplett aus frühen Medikamentenstudien ausgeschlossen wurden. Vor allem aus Angst vor Schäden an der Fruchtbarkeit. Was aber ein bisschen paradox ist, weil man ja dann auch keine Daten im Ernstfall hat, zum Beispiel bei der Behandlung von Schwangeren. Und gleichzeitig gab es auch noch die Ausrede, dass der weibliche Zyklus zu kompliziert sei und zu schwankend für saubere Laborergebnisse. Dabei ist eigentlich der Punkt, dass Hormone nicht verfälschen, sondern sie repräsentieren eben die Realität. Und der eigentliche Ausschluss ist die Verzerrung. Zusätzlich ist auch noch ein Thema Tabuisierung von vielen Themen. Also wenn Themen wie Menstruation oder Menopause stigmatisiert sind, dann wird darüber eben nicht gesprochen und auch keine Gelder reingesteckt.
0: Kann es denn wirklich auch die Gesundheit von Frauen und betroffenen Personen beeinflussen?
1: Ja, auf jeden Fall. Also das Ganze ist ein Systemversagen. Das fängt schon bei der Glaubwürdigkeit an. Also wenn Frauen mit Schmerzen in die Notaufnahme kommen, wird ihnen sehr häufig nicht geglaubt oder sie gelten als hysterisch oder emotional, dass sie übertreiben und bekommen dadurch auch weniger Schmerzmittel, müssen länger warten. Das hat halt langfristig auch viele Folgen und kann tödlich sein, wenn es zum Beispiel um einen Herzinfarkt geht. Da sind die Symptome sehr unterschiedlich. Man kann sehen, dass jüngere Frauen unter 60 nach einem Infarkt einfach ein sehr, sehr hohes Risiko haben, in den ersten Wochen zu versterben, weil eben häufig die Symptome sehr männlich gelesen werden und eben auch psychische Gesundheit. Frauen werden sehr viel häufiger mit Depressionen diagnostiziert. Wenn Krankheiten eben nicht erkannt werden, weil sie von Männern, für Männer, an Männern, am männlichen Körper getestet werden oder der männliche Körper eben als Norm gilt, dann wird alles Weitere eben als Abweichung oder Sonderfall gesehen. Und das hat verschiedene Folgen vom Herzinfarkt bis zur Dosierung von Kopfschmerztabletten. Man kann sich das so vorstellen wie bei Unisex-Klamotten. Die werden zwar so genannt, aber eigentlich sind sie passend für den Mann und für Frauen in der Regel eigentlich zu groß. In der Medizin ist das auch so. Das ist bei manchen Situationen vielleicht nicht so schlimm, aber es gibt Situationen, wo es sehr wichtig ist, dass es passend ist.
0: Sind denn auch Menschen außer Frauen vom Gender Health Gap betroffen?
1: Ja, also im Prinzip sind alle Menschen davon betroffen, die von Mittelwerten des Mannes abweichen. Die Forschungslage bei nicht-binären oder Transmenschen ist noch schlechter. Seit 2004 gibt es im Arzneimittelgesetz die Vorgabe, dass Frauen in klinischen Studien entsprechend ihres Anteils an der Krankheit in den Studien repräsentiert sein müssen. Hierbei ist vor allem aber das Problem, dass sie dann häufig die Daten nicht auswerten. Das hat man zum Beispiel bei Covid gesehen, da waren nur 4% der ganzen Studien tatsächlich dann auch nach Geschlecht als Faktor ausgewertet und der Rest hat es entweder gar nicht beachtet oder nur erwähnt.
0: Sie forschen ja schon länger in diesem Bereich. Wo gehen denn genau die Forschungsgelder hin?
1: Ja, das ist sehr unterschiedlich. Also insgesamt ist die Anzahl an Forschungsgeldern 2026 gestiegen, also 137 Milliarden Euro insgesamt. Davon gehen aber 18 Millionen Euro nur in dediziert weibliche Forschung oder Frauengesundheitsforschung. Und es gibt weltweit mehr Forschung über männlichen Haarausfall, also Glatzen als zur Endometriose, obwohl jede 10. Frau davon betroffen ist. Oder das Thema wird verfehlt, indem man dann lieber forscht, welche Auswirkungen Endometriose auf den Partner der betroffenen Person hat.
0: Und wird heutzutage etwas unternommen, damit dieser Gap geringer wird?
1: Ja, also die Gendermedizin als Forschungsfeld Feld wächst. Gleichzeitig auf der EU-Ebene gibt es Horizon-Förderprogramme, die auch immer mehr die Geschlechterberücksichtigung in den Fokus setzen und mehr Forschungsgelder da auch reingesetzt werden außerhalb der Bikini-Zone, so nennt man das, also reproduktive Gesundheit, die sich häufig einfach nur auf die Geschlechtsorgane bezogen hat. Aber mittlerweile wissen wir halt, dass eigentlich in fast jeder Krankheit Geschlechtsunterschiede bestehen. Das heißt, eigentlich müsste die gesamte Forschungslage wiederholt werden mit geschlechtsspezifischen Augenmerk, weil andersrum würde eine Studie, die nur an Frauen durchgeführt wird, auch für Männer gelten. Ich bezweifle das.
0: Zum Abschluss ein bisschen Blick in die Zukunft. Was ist denn Ihre persönliche Empfehlung, damit sich der Gender Health Gap schnellstmöglich schließt? Und wo sehen Sie so die Gendermedizin in der Zukunft?
1: Medikamente müssen an allen Bevölkerungsgruppen getestet werden, für die sie bestimmt sind. Es gibt auch den dritten Entwurf der Approbationsordnung, wo dann Gendermedizin auch als verpflichtendes Fach in die Unis kommen soll. Und da wird noch Bundestag und den Ländern diskutiert, aber das ist ein wichtiger Schritt. Zusätzlich, was ich so in Zeiten von KI auch total wichtig finde, wenn wir die KI mit solchen fehlerhaften Daten und Vorurteilen der Vergangenheit weiter füttern, dann verfestigt es sich im Sekundentakt. Ansonsten digitalisieren wir sogar einen Sexismus in der Medizin.

0: Es ist 10.30 Uhr und damit wieder Zeit für unsere Oldenburg 1 Lokalnachrichten. Live mit mir im Studio ist Hanna Ellmann.
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3: Derzeit errichtet die Stadt Oldenburg 4 temporäre Ausweichgebäude während des Umbaus vom Schulzentrum an der Alexanderstraße. Zum Schulzentrum gehört das neue Gymnasium, die Oberschule Alexanderstraße sowie die Grundschule Röwekamp. Der Unterricht soll an allen Schulen trotz anstehender Großbaustellen lückenlos weiterlaufen. Die temporären Gebäude werden nach den Herbstferien in Betrieb genommen. Die Oldenburger Badeseen weisen weiterhin auf gute Werte und ein sauberes Wasser hin. Das Gesundheitsamt testete die Werte des kleinen Bornhorster und des Blankenburger Sees. Die Ergebnisse waren unverändert sehr gut. Untersucht wurde vor allem im Hinblick auf die bakterielle Belastung des Wassers. Die letzten Programmpunkte wurden jetzt für das Wattenschlägfest bekannt gegeben. Das dreitägige Festival zeigt 7 Filme, unter anderem die feministische Doku Ein Tag ohne Frauen, den Kinderfilm Mo und Friese unterwegs und den Kultfilm aus den 90ern Trainspotting. Zudem ist auch der Film Spaziergang nach Sykerus zu sehen. Dieser handelt von einem DDR-Bürger, der auf den Spuren des Dichters Johann Gottlieb Säume nach Sizilien reisen möchte. Da er nicht ausreisen darf, plant er eine abenteuerliche Flucht mit einem Segelboot. Los geht's mit dem Wattenschlägfest am Freitag, den 31. Juli.
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0: Derzeit haben wir einen Mix aus Sonne und Wolken bei 19 Grad. Heute bleibt es weiterhin trocken und unsere Höchsttemperatur beträgt 21 Grad. Heute Nacht erwartet uns dann eine bedeckte Nacht und die Temperaturen sinken auf 14 Grad. Morgen erwartet uns ein wechselhaft bewölkter Tag, ab mittags und abends dann leichte Regenschauer bei einer Maximaltemperatur von 18 Grad.
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0: Aktuell liegen keine Meldungen unserer Fernstraßen vor, also gehen wir direkt ins Stadtgebiet Oldenburg. Es stehen Asphaltierungsarbeiten in 3 Bauabschnitten der Maastrichter, Straßburger und Donnerschweger Straße an. Diese sorgen für Vollsperrungen auf Teilabschnitten, Umleitungsstrecken sind eingerichtet. Die Twil-Beker-Trede bleibt weiterhin zwischen dem Dieselweg und der Straße am Schmel gesperrt. Die Alexanderstraße ist im Kreuzungsbereich Bürgerfelder Straße und im Dreieck bis hin zur Hausnummer 234 gesperrt. Dann haben wir auch unsere beiden altbewährten Dauerbaustellen hier in Oldenburg, einmal in der Tierpitzstraße und in der Ziegelhofstraße. Diese begleiten uns auch noch bis Ende des Jahres. Und unsere Blitzer einmal an der Kolkwiese und in der Kennedystraße. Achten Sie vor allem dort aufs richtige Tempo und kommen Sie wie immer gut und sicher an Ihr Ziel mit Ihrem Lokalsender Oldenburg 1. Bei Sie im Studio ist Greta Böttger.

Kommen wir zu unserem heutigen Song des Tages. Mit halbe Schachtel veröffentlicht Paul die zweite Single aus seinem noch unangekündigten Album. Der Song wurde bereits vor einiger Zeit in einer frühen Skizze angeteasert und blieb seitdem den Fans im Kopf. Lange war nicht klar, ob der Track überhaupt erscheint, doch am 19.06. war es nun endlich soweit. Hören wir mal rein, hier kommt halbe Schachtel von Paul.

Halbe Schachtel von Paul ist ein entspannter, atmosphärischer Song aus dem Genre Deutschpop mit Einflüssen von Indie-Pop und modernem Rap, der mit eingängigen Melodien und urbanen Vibes zum Nachdenken anregt.

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1: Die Büchertauschbörse im Stadtteiltreff Dietrichsfeld bietet heute die Möglichkeit, gelesene Bücher gegen andere Bücher zu tauschen. Heute ab 14.30 Uhr können Sie in der Büchertauschbörse im Stadtteiltreff Kalmbrück Dietrichsfeld gelesene Bücher gegen andere Bücher tauschen. Außerdem findet heute eine Smartphone-Sprechstunde im Stadtteiltreff Kalmbrück statt. Die Hilfe ist für Menschen aller Altersgruppen. Der Stadtteiltreff hilft beim Einrichten der Apps, bei technischen Problemen oder bei allgemeinen Fragen zur Nutzung. Los geht's mit der Smartphone-Sprechstunde heute um 15 Uhr im Stadtteiltreff Kalmbrück. Außerdem findet heute um 17 Uhr die Exkursion Tatort Osternburg statt. Die Stadtführerin Christine Kral leitet die 12 Kilometer lange Radtour und beleuchtet dabei historische sowie neuzeitliche Kriminalfälle, die sich im Stadtteil ereignet haben. Die Tatorte und dessen Hintergründe werden hier erläutert. Der Treffpunkt für die Exkursion ist heute um 17 Uhr am Osterburger Markt.

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0: Um 11 Uhr mit Milat Kupay. Die Zahl der Kinder und Jugendlichen, die Opfer von sexualisierter Gewalt werden, bleibt hoch. Mit mehr als 18.000 Fällen hat die Polizei im vergangenen Jahr einen Anstieg erfasst. Viele Taten werden den Angaben zufolge gar nicht angezeigt. Aus Berlin, Birte Sönnigsen.
1: Deutlich gestiegen sind etwa sogenannte Fälle von sexuellem Missbrauch von Kindern ohne Körperkontakt. Hierbei spielt das Internet eine zentrale Rolle. Es geht unter anderem um Cybergrooming. Täter geben sich hier in sozialen Netzwerken oft als ungefähr gleichaltrig aus, um so das Vertrauen ihrer Opfer zu gewinnen. In vielen Fällen bringen sie die Kinder dazu, ihnen freizügige Fotos zu schicken. Andere Taten finden als Livestream im Netz statt. Nutzer zahlen dafür, sich die Missbrauchshandlungen in Echtzeit anzuschauen und diese teilweise beeinflussen zu können. Ein besonderes Problem stellt aus Sicht des Bundeskriminalamtes die zunehmende Verbreitung von Kinder- und jugendpornografischen Inhalten dar. Die Nutzung von KI spielt hierbei eine zunehmend größere Rolle.
0: Die Deutsche Bahn will offenbar an allen 5.400 Bahnhöfen im Land noch in diesem Jahr ein Alkoholverbot einführen. Bahnchefin Paller sagte der Bild, sie verspreche sich davon mehr Ordnung und Sicherheit sowie mehr Schutz von Mitarbeitenden und Reisenden. Aus Berlin, Frank Eichmann.
2: Bis Mitte Oktober soll das Verbot von Bier, Wein oder Schnaps auf Bahnsteigen und in Bahnhofshallen bundesweit eingeführt sein. Durchgesetzt von Bundespolizei und eigenen Sicherheitskräften droht bei illegalem Alkoholkonsum künftig ein sofortiger Platzverweis und im Wiederholungsfall ein dauerhaftes Hausverbot. In Bahnhofsrestaurants darf dagegen auch nach Oktober weitergetrunken werden. Ebenso erlaubt bleiben der Kauf und Transport verschlossener Flaschen. Die Bahn hat bereits Erfahrung mit dem Alkoholverbot. Es gilt schon heute auf Bahnhöfen wie Hamburg, Bremen, Frankfurt am Main oder Köln. Erst Ende Mai erweiterte die Bahn das Verbot auf weitere Bahnhöfe in Nordrhein-Westfalen und versprach, die geänderten Regelungen mit Augenmaß durchzusetzen. Mit Durchsagen, Aushängen und der direkten Ansprache durch Bahnmitarbeiter.
0: Der neue britische Premierminister Burnham hat eine erste Initiative zur Entlastung der Haushalte vorgestellt. Vom 1. Oktober an soll die Mehrwertsteuer auf private Stromrechnungen wegfallen. Burnham sagte, seine Regierung sorge damit dafür, dass die Menschen mehr Geld in der Tasche haben. Bei seinem Amtsantritt gestern hatte er versprochen, bei den Lebenshaltungskosten zu helfen. Die Entlastung soll durch Umschichtungen im Haushalt gegen

0: finanziert werden.
1: US-Präsident Trump hat neue Zölle von 50% auf zahlreiche Waren aus Kanada verhängt. Das Weiße Haus begründete den Schritt mit einer Benachteiligung von US-Produkten. Kanada weist die Vorwürfe zurück. Aus New York, Martin Ganselmeier.
2: Trumps zusätzliche Zölle sollen in 30 Tagen in Kraft treten. Sie gelten für eine breite Palette von Produkten aus Kanada, Hockeyschläger, Wein und Zement. Vor allem will Trump erreichen, dass Kanada mehr amerikanische Autos und Milchprodukte kauft. Der kanadische Premierminister Mark Carney verteidigte die kanadischen Einfuhrbeschränkungen als Gegenmaßnahmen auf Trumps Zölle. Sein Land sei jederzeit bereit, die noch offenen Streitpunkte mit den USA zu lösen. Man werde sich aber auch um neue Wirtschaftsbeziehungen zu anderen Ländern kümmern.
1: Israels Militär hat im Gazastreifen offenbar einen mehr als 23 Kilometer langen Erdwall errichtet. Satellitenbilder zeigen, dass die Barriere das Gebiet in zwei Teile trennt. Einen Bereich kontrollieren israelische Truppen, der andere steht weiterhin unter dem Einfluss der islamistischen Terrororganisation Hamas. Das israelische Militär sprach vom Bau einer Sicherheitszone entlang des Walls. Diese soll demnach verhindern, dass Menschen unbefugt eindringen. Ziel sei es, israelische Truppen und Gemeinden in der Nähe des Gazastreifens zu schützen. Das Meereis in der Arktis ist in den Wintern 2025 und 2026 wieder deutlich zurückgegangen. Zu diesem Ergebnis kommen britische Forscher. Die Arktis gilt als die Region auf der Erde, die sich am schnellsten erwärmt. Dennoch hatte der jahrzehntelange Rückgang des Eises Anfang der 2020er Jahre eine Pause eingelegt. Dies sei Teil der natürlichen Schwankungen, heißt es nun in einer neuen Analyse. In Europa steht fehlendes Meereis mit Extremwetter wie starken Schneefällen in Verbindung. Das waren die Nachrichten.
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4: 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Das Wetter im Nordwesten.
5: Derzeit ist es sonnig bei 20 Grad. Ab Mittag erwartet uns dann ein Mix aus Sonne und Wolken, aber dabei kein Regen mehr bei einer Höchsttemperatur von 21 Grad. Und heute Nacht erwartet uns ein bedeckter Himmel und die Temperaturen sinken auf um die 14 Grad. Morgen erwartet uns dann ein wechselnd bewölkter Tag. Ab mittags und abends dann immer wiederkehrende leichte Regenschauer. Und die Maximaltemperatur beträgt leider nur 18 Grad.
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5: Kommen wir zu unseren Fernstraßen. Die A29 Jadelinie Oldenburg Richtung Alhorner Heide zwischen Sandkrug und Wadenburg. Dort ist in beiden Richtungen Gefahr durch Personen auf der Fahrbahn. Seien Sie dort vorsichtig. Kommen wir zum Stadtgebiet Oldenburg. Es stehen Asphaltierungsarbeiten in drei Bauabschnitten der Maastrichter, Straßburger und Donnerspeer Straße an. Diese sorgen für Vollsperrungen auf Teilabschnitten. Umleitungsstrecken sind eingerichtet. Die Twelbeker Tredde bleibt weiterhin zwischen dem Dieselweg und der Straße am Schmel gesperrt. Außerdem die Alexanderstraße ist im Kreuzungsbereich Bürgerfelder Straße und im Dreieck bis hin zur Hausnummer 234 gesperrt. Und wieder unsere Dauerbaustellen an der Tierpitzstraße und in der Ziegelhofstraße. Diese begleiten uns auch noch bis Ende des Jahres. Und dann unsere beiden Blitzer. Einmal sind die an der Klockwiese und in der Kennedystraße. Achten Sie vor allem dort aufs Tempolimit und kommen Sie wie immer gut und sicher an Ihr Ziel. Sie hören die Show am Vormittag. Für Sie im Studio ist Greta Böttger. Und wir hören jetzt About You Now von Sugar Babes.

Es ist wieder Zeit für unseren Service-Tipp. Der ADFC bietet heute um 18 Uhr eine Fahrradtour auf dem Fahrrad an. Hier können Sie nach Feierabend in gemütlichem Tempo frische Luft schnappen. Die Tour verläuft über circa 30 Kilometer. Der Treffpunkt zur Feierabendtour ist heute um 18 Uhr am Stautor Kreisel an der Hafenseite.

0: Es ist 11.30 Uhr und damit höchste Zeit für die Oldenburg 1 Lokalnachrichten. Diese kommen jetzt von Hanna Ellmann.
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3: Derzeit errichtet die Stadt Oldenburg 4 temporäre Ausweichgebäude während des Umbaus vom Schulzentrum an der Alexanderstraße. Zum Schulzentrum gehört das neue Gymnasium, die Oberschule Alexanderstraße sowie die Grundschule Röwekamp. Der Unterricht soll an allen Schulen trotz anstehender Großbaustellen lückenlos weiterlaufen. Die temporären Gebäude werden nach den Herbstferien in Betrieb genommen. Die Oldenburger Badeseen weisen weiterhin auf gute Werte und ein sauberes Wasser hin. Das Gesundheitsamt testete die Werte des kleinen Bornhorster und des Blankenburger Sees und die Ergebnisse waren unverändert sehr gut. Untersucht wurde vor allem im Hinblick auf die bakterielle Belastung des Wassers. Die letzten Programmpunkte wurden jetzt für das Wattenschlägfest bekannt gegeben. Das dreitägige Festival zeigt 7 Filme, unter anderem die feministische Doku »Ein Tag ohne Frauen«, den Kinderfilm »Mo und Friese unterwegs« und den Kultfilm aus den 90ern »Trainspotting«. Zudem ist auch der Film »Spaziergang nach Sykorus« zu sehen. Dieser handelt von einem DDR-Bürger, der auf den Spuren des Dichters Johann Gottlieb Säume nach Sizilien reisen möchte. Da er nicht ausreisen darf, plant er eine abenteuerliche Flucht mit einem Segelboot. Los geht's mit dem Wattenschlägfest am Freitag, den 31. Juli.
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0: Derzeit ist es sonnig bei 20 Grad. Für den Rest des Tages erwartet uns ein Mix aus Sonne und Wolken. Dabei soll es weiterhin trocken bleiben. Unsere heutige Höchsttemperatur sind 21 Grad. Heute Nacht wird es bedeckt und die Temperaturen sinken auf 14 Grad. Morgen erwartet uns ein wechselhaft bewölkter Tag ab mittags und abends dann mit leichten Regenschauern bei einer Maximaltemperatur von nur 18 Grad.
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0: Wir haben aktuell keine Meldungen unserer Fernstraßen, also gehen wir direkt ins Stadtgebiet Oldenburg. Hier stehen Asphaltierungsarbeiten in 3 Bauabschnitten der Maastrichter, Straßburger und Donnerspeer Straße an. Diese sorgen für Vollsperrungen auf Teilabschnitten. Umleitungsstrecken sind eingerichtet. Die Twielberger Tredde bleibt weiterhin zwischen dem Dieselweg und der Straße am Schmehl gesperrt. Die Alexanderstraße ist im Kreuzungsbereich Bürgerfelder Straße und im Dreieck bis hin zur Hausnummer 234 gesperrt. Dann haben wir unsere beiden Dauerbaustellen, einmal die Tierpitzstraße und die Ziegelhofstraße und unsere beiden Blitzer, einmal an der Kolkwiese und in der Kennedystraße, halten sich hier vor allem ans Tempolimit und kommen Sie wie immer gut und sicher an Ihr Ziel. Für Sie im Studio ist Greta Böttger und Sie hören Oldenburg 1.
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The Wow Signal ist das 10. Studioalbum der britischen Alternative-Rock-Band Muse. Die dreiköpfige Band wurde 1994 gegründet. Ihr erstes Album mit dem Titel Showbiz folgte dann 1999. Über die 2000er Jahre hinweg perfektionierten Muse ihren Sound immer weiter und wurden dafür auch zahlreich ausgezeichnet. Neben einigen goldenen und Platin-Schallplatten sammelte die Band unter anderem auch 2 Grammys für das beste Rockalbum und 2 Brit Awards als Best British Live Act. Einige könnten Muse außerdem aus dem US-amerikanischen Vampirfilm Twilight bis zum Morgengrauen kennen. Dafür lieferten Muse nämlich mit dem Song Massive, Supermassive Black Hole den Sound für die mittlerweile legendäre Baseball-Szene. Ihr neues Album The Wow Signal wurde nach dem gleichnamigen Radiosignal benannt, welches im Jahr 1977 ausgezeichnet wurde und bis heute als vielversprechendster Kandidat für die Botschaft außerirdischer Intelligenz gilt. Musikalisch ist The Wow Signal jedoch vielmehr eine Rückkehr zu den Wurzeln, denn während Muse in den 2010er Jahren oft mit Synth-Electro-Pop flirtete, dominiert auf ihrem neuen Album wieder Schlagzeug und schwerere Gitarrenriffs. Doch Muse wäre nicht Muse, wenn sie nicht auch auf dem neuen Album etwas experimentieren würden. Als Gastsängerin ist auf dem Song Hush außerdem noch Pop-Ikone Ellie Goulding mit an Bord. Hören wir mal rein. Hier kommt Hush featuring Ellie Goulding.

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1: Auf The Wow Signal besinnen sich Muse auf ihre Stärken zurück, ohne dabei langweilig zu klingen. Das Album überzeugt durch mitreißende Rocknummern, ausgefeilte Gitarrensoli und eine fesselnde, futuristische Atmosphäre. The Wow Signal von Muse ist am 26. Juni über Warner Records erschienen.

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1: Die Büchertauschbörse im Stadtteiltreff Krain-Dietrichsfeld bietet heute die Möglichkeit, gelesene Bücher gegen andere Bücher zu tauschen. Heute ab 14.30 Uhr können Sie in der Büchertauschbörse im Stadtteiltreff Dietrichsfeld gelesene Bücher gegen andere tauschen. Außerdem findet heute eine Smartphone-Sprechstunde im Stadtteiltreff Krainbrück statt. Die Hilfe ist für Menschen aller Altersgruppen. Der Stadtteiltreff hilft beim Einrichten der Apps bei technischen Problemen oder bei allgemeinen Fragen zur Nutzung. Los geht's mit der Smartphone-Sprechstunde heute ab 15 Uhr im Stadtteiltreff Krainbrück. Auch findet heute um 17 Uhr die Exkursion Tatort Osternburg statt. Die Stadtführerin Christine Krahl leitet die 12 Kilometer lange Radtour und beleuchtet dabei historisch sowie neuzeitliche Kriminalfälle, die sich im Stadtteil ereignet haben. Die Tatorte und dessen Hintergründe werden hier erläutert. Der Treffpunkt für die Exkursion ist heute um 17 Uhr am Osterburger Markt.

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1: Um 12 Uhr mit Benjamin Kirsch. Die Eltern eines verhungerten Säuglings sind zu einer lebenslangen Haftstrafe verurteilt worden. Sie mussten sich wegen Mordes vor dem Landgericht Itzehoe verantworten. Aus der NDR-Nachrichtenredaktion Petra Mittermeier.
2: Der Fall lasse einen fassungslos zurück, sagte der vorsitzende Richter in der Urteilsbegründung. Er sah es als erwiesen an, dass die zum Zeitpunkt der Tat 24 Jahre alten Eltern den Tod ihrer kleinen Tochter in Kauf nahmen. Sie hatten den 4 Monate alten Säugling laut Anklage nicht genug mit Nahrung und Flüssigkeit versorgt. Das Gericht verurteilte beide wegen Mordes in Tateinheit mit schwerer Misshandlung von Schutzbefohlenen. Damit folgte der Richter der Staatsanwaltschaft in allen Punkten. Die Verteidigung hatte eine deutlich niedrigere Haftstrafe wegen fahrlässiger Tötung gefordert.
1: Innenminister Dobrindt hat die Zahlen der Sexualdelikte an Kindern und Jugendlichen als erschreckend hoch bezeichnet. Etwa bei der Darstellung sexueller Missbrauchshandlungen an Kindern haben sich die Zahl registrierter Taten in den vergangenen Jahren verdoppelt. Aus Berlin Markus Sambale.
3: Wie in allen Bereichen dürfte die Dunkelziffer hoch sein, denn viele Fälle landen gar nicht in der Statistik. Die Bundesbeauftragte gegen Missbrauch, Kerstin Klaus, ruft dazu auf, gerade auch bei sexueller Gewalt gegen Jugendliche genauer hinzuschauen. Sextortion nehme drastisch zu, wenn also Täter mit der Veröffentlichung intimer Fotos und Videos drohen, um Geld zu erpressen. Dies werde aber gar nicht als Sexualstraftat erfasst. Die Bundesbeauftragte weist außerdem darauf hin, dass bei den 14- bis 17-Jährigen, vor allem Mädchen, fast ein Drittel Opfer von Cybergrooming wird. Dabei geben sich Erwachsene in Online-Chats als gleichaltrig aus, um intime Bilder auszutauschen oder sexuelle Kontakte anzubahnen.
1: Die Deutsche Bahn will offenbar an allen 5400 Bahnhöfen im Land noch in diesem Jahr ein Alkoholverbot einführen. Bahnchefin Palla sagte der Bild, sie verspreche sich davon mehr Ordnung und Sicherheit sowie mehr Schutz von Mitarbeitenden und Reisenden. Aus Berlin Frank Eichmann.
4: Bis Mitte Oktober soll das Verbot von Bier, Wein oder Schnaps auf Bahnsteigen und in Bahnhofshallen bundesweit eingeführt sein. Durchgesetzt von Bundespolizei und eigenen Sicherheitskräften droht bei illegalem Alkoholkonsum künftig ein sofortiger Platzverweis und im Wiederholungsfall ein dauerhaftes Hausverbot. In Bahnhofsrestaurants darf dagegen auch nach Oktober weiter getrunken werden. Ebenso erlaubt bleiben der Kauf und Transport verschlossener Flaschen. Die Bahn hat bereits Erfahrung mit dem Alkoholverbot. Es gilt schon heute auf Bahnhöfen wie Hamburg, Bremen, Frankfurt am Main oder Köln.
1: Der neue britische Premierminister Burnham hat seine erste Initiative zur Entlastung der Haushalte vorgestellt. Vom 1. Oktober an soll die Mehrwertsteuer auf private Stromrechnungen wegfallen. Burnham sagte, seine Regierung sorge damit dafür, dass die Menschen mehr Geld in der Tasche haben. Bei seinem Amtsantritt gestern hatte er versprochen, bei den Lebenshaltungskosten zu helfen. Die Entlastung soll durch Umschichtungen im Haushalt gegenfinanziert werden. US-Präsident Trump hat neue Zölle von 50% auf zahlreiche Waren aus Kanada verhängt. Das Weiße Haus begründet den Schritt mit einer Benachteiligung von US-Produkten. Kanada weist die Vorwürfe zurück. Aus New York, Martin Ganselmeier.
5: Trumps zusätzliche Zölle sollen in 30 Tagen in Kraft treten. Sie gelten für eine breite Palette von Produkten.

0: aus Kanada, Hockeyschläger, Wein und Zement. Vor allem will Trump erreichen, dass Kanada mehr amerikanische Autos und Milchprodukte kauft. Der kanadische Premierminister Mark Carney verteidigte die kanadischen Einfuhrbeschränkungen als Gegenmaßnahmen auf Trumps Zölle. Sein Land sei jederzeit bereit, die noch offenen Streitpunkte mit den USA zu lösen. Man werde sich aber auch um neue Wirtschaftsbeziehungen zu anderen Ländern kümmern.
1: Das Meereis in der Arktis ist in den Wintern 2025 und 2026 wieder deutlich zurückgegangen. Zu diesem Ergebnis kommen britische Forscher. Die Arktis gilt als die Region auf der Erde, die sich am schnellsten erwärmt. Dennoch hatte der jahrzehntelange Rückgang des Eises Anfang der 2020er Jahre eine Pause eingelegt. Dies sei Teil der natürlichen Schwankungen, heißt es nun in einer neuen Analyse. In Europa steht fehlendes Meereis mit Extremwetter wie starken Schneefällen in Verbindung. Das waren die Nachrichten.
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5: Derzeit ist es sonnig bei 20 Grad. Ab dem Vormittag gibt es einen Mix aus Sonne und Wolken. Und es ist trocken. Höchsttemperaturen sind bei 21 Grad. In der Nacht bleibt es bedeckt und die Temperaturen sinken auf 14 Grad herunter. Morgen bleibt es wechselnd bewölkt und mittags und abends gibt es leichte Regenschauer bei maximal 18 Grad.
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5: Nichts los auf den Fernstraßen im Stadtgebiet, gibt es aber einige Baustellen. Es stehen als Vertierungsarbeiten in drei Bauabschnitten der Maastrichter Straße, Straßburger Straße und Donnerschwer Straße an. Diese sorgen für Vollsperrungen auf Teilabschnitten. Umleitungsstrecken sind aber eingerichtet. Die Twilbecker Tredde bleibt weiterhin zwischen dem Dieselweg und der Straße am Schmer gesperrt. Die Alexanderstraße ist im Kreuzungsbereich Birkwalder Straße im Dreieck bis hin zur Hausnummer 234 gesperrt. Außerdem gibt es auch wieder Dauerbaustellen in der Tirpitzstraße und in der Ziegelhofstraße. Außerdem gibt es auch wieder Blitzer an der Klockwiese und in der Kennedy-Straße. Fahren Sie also weiterhin vorsichtig hier bei Oldenburg 1. Für Sie im Studio ist Hanna Ellmann.

0: Der Schlüssel für die Integration von zugewanderten Menschen ist das Erlernen der deutschen Sprache. Das Bundesamt für Migration und Flüchtlinge übernahm bisher die Kosten für die Integrationskurse. Ein allgemeiner Kurs mit 700 Unterrichtsstunden kostet rund 1.600 Euro. Im Februar teilte die Behörde den Trägern der Kurse mit, dass bis auf Weiteres keine Teilnehmer mehr zugelassen werden, für die der Kurs nicht verpflichtend ist. Das betrifft unter anderem Asylbewerber im Verfahren, Geduldete sowie Geflüchtete aus der Ukraine. Das Innenministerium ruderte nun zum Teil zurück, doch die Lage ist unklar. In Oldenburg führt die IBIS-Akademie die Kurse durch. Sina Ludewig sprach mit Uli Bernsdorf über die Situation.
1: Also seit dem 1. Juni gibt es wieder eine begrenzte, allerdings kontingentierte Öffnung dieser Regelung, dass EU-BürgerInnen und UkrainerInnen wieder zu einem Deutschkurs zugelassen werden sollen, allerdings mit einem gedeckelten Budget. Und auch da haben wir die Nachricht bekommen und erstmal gefreut, dass wenigstens ein kleiner Teil wieder zugelassen werden soll. Allerdings gibt es da momentan keine weitere Nachricht. Also wir schwimmen ein bisschen und warten auf Mitteilungen seitens des Bundesamtes.
2: Was bedeutet das für eure Arbeit in Oldenburg konkret? Wie viele Stellen wären davon betroffen, wenn es diese Kurse nicht mehr gibt? Inwieweit müsstet ihr eure Tätigkeit hier in Oldenburg einschränken?
1: Wie viele Stellen genau das sind, kann ich momentan gar nicht sagen. Also wir versuchen natürlich diesen Rückgang der teilnehmenden Zahlen aufzufangen. Es ist halt so, dass die Kurse momentan nicht planmäßig starten können. Das heißt, wir müssen sie verschieben, weil wir nicht die Mindestteilnehmendenanzahl erreichen können. Dann werden die Kurse verschoben, übrigens auch für die Leute, die verpflichtet sind. Das heißt, die Leute, die am Kurs teilnehmen müssen, in Anführungszeichen, müssen auch warten, bis der Kurs beginnt. So, das mal am Rande. Und personell ist es natürlich schwierig. Die IBIS-Akademie hatte schon immer den Anspruch, viele Leute auch anzustellen. Man kann ja auch Honorarlehrkräfte beschäftigen. Wir haben allerdings viele unserer Lehrkräfte angestellt, auch einfach um Sicherheit zu bieten. Und wir tragen damit natürlich auch eine Verantwortung für unser Personal. Und wir versuchen jetzt gerade so ein bisschen umzustellen auf andere Kursformate, um zu schauen, dass wir unser Personal halten können. Wie das in Zukunft aussieht, kann ich jetzt gerade noch nicht sagen. Ich hoffe, dass wir das hinbekommen. Wir tun unser Bestes. Aber es ist natürlich für das ganze Team, für unsere Lehrkräfte, für unser Büro echt eine sehr blöde Situation. Ja.
2: Wie viele Menschen müssen angemeldet sein, damit ein Kurs stattfindet?
1: Ungefähr 15. In anderen Kursen reichen auch 12.
2: Und in welchem Ausmaß müssten wir uns das vorstellen, dass die Kurse schrumpfen nach der neuen Gesetzeslage? Werden das dann, sagen wir, 40% weniger sein oder eher 60% weniger?
1: Das ist schwer zu sagen. Also 40% denke ich schon, aber es ist auch nur eine Vermutung. Es ist schon ein Rückgang zu verzeichnen, definitiv. Dadurch, dass wir die Kurse alle verschieben müssen, die meisten, um einige Wochen. Aber wie das genau aussieht, das ist schwer vorherzusehen.
0: Experten schätzen, dass durch fehlende Integrationskurse die gesellschaftlichen Kosten zukünftig deutlich höher ausfallen könnten als die Einsparungen, die durch die Einschränkung der Integrationskurse erzielt werden.

0: Es ist 12.30 Uhr und damit wieder Zeit für unsere Oldenburg 1 Lokalnachrichten und diese kommen jetzt von Kevin Heinreich.
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0: Derzeit ist es sonnig bei 21 Grad. Für den Rest des Tages erwartet uns ein Mix aus Sonne und Wolken. Dabei ist es trocken. Die Höchsttemperatur werden 21 Grad und die haben wir schon erreicht. Heute Nacht wird es bedeckt und die Temperaturen sinken auf 14 Grad. Morgen erwartet uns ein eher kälterer Tag mit wechselnd bewölktem Wetter. Ab Mittag erwartet uns leichter Regen.
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3: Derzeit errichtet die Stadt Oldenburg 4 temporäre Ausweichgebäude während des Umbaus vom Schulzentrum an der Alexanderstraße. Zum Schulzentrum gehört das neue Gymnasium, die Oberschule Alexanderstraße sowie die Grundschule Röwekamp. Der Unterricht soll an allen Schulen trotz anstehender Großbaustellen lückenlos weiterlaufen. Die temporären Gebäude werden nach den Herbstferien in Betrieb genommen. Die Oldenburger Badeseen weisen weiterhin auf gute Werte und ein sauberes Wasser hin. Das Gesundheitsamt testete die Werte des kleinen Bornhorster und des Blankenburger Sees. Die Ergebnisse waren unverändert sehr gut. Untersucht wurde vor allem im Hinblick auf die bakterielle Belastung des Wassers. Die letzten Programmpunkte für das Wattenschlick-Festival wurden jetzt bekannt gegeben. Das dreitägige Festival zeigt 7 Filme, unter anderem die feministische Doku Ein Tag ohne Frauen, den Kinderfilm Mo und Friese unterwegs und den Kultfilm aus den 90ern Trainspotting. Zudem ist auch der Film Spaziergang nach Syrakus zu sehen. Los geht's dann mit dem Wattenschlick-Festival am Freitag, den 31. Juli.
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0: Kommen wir zu unseren Fernstraßen. Auf der A28 Oldenburg Richtung Leer zwischen Arnamäher und Bad Zwischenahn-West. Dort ist Gefahr durch Gegenstände auf der Fahrbahn. Kommen wir zum Stadtgebiet Oldenburg. Es stehen Asphaltierungsarbeiten in 3 Abschnitten der Maastrichter, Straßburger und Donnerschwer Straße an. Diese sorgen für Vollsperrungen auf Teilabschnitten. Umleitungsstrecken sind eingerichtet. Die Twil-Bekert-Redde bleibt weiterhin zwischen dem Dieselweg und der Straße am Schmehl gesperrt. Die Alexanderstraße ist im Kreuzungsbereich Bürgerfelder Straße und im Dreieck bis hin zur Hausnummer 234 gesperrt. Außerdem haben wir noch unsere beiden Dauerbaustellen. Die sind einmal in der Tierpitzstraße und in der Ziegelhofstraße. Und unsere beiden Blitzer einmal an der Glockwiese und in der Kennedystraße. Achten Sie vor allem hier aufs Tempo, damit Sie nicht geblitzt werden. Und kommen Sie wie immer gut und sicher an Ihr Ziel. Und wir starten jetzt in die letzte halbe Stunde unserer Show am Vormittag. Für Sie im Studio ist Greta Böttger.

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1: Die Büchertauschbörse im Stadtteiltreff Dietrichsfeld bietet heute die Möglichkeit, gelesene Bücher gegen andere Bücher zu tauschen. Heute ab 14.30 Uhr können Sie in der Büchertauschbörse im Stadtteiltreff Dietrichsfeld gelesene Bücher gegen andere Bücher tauschen. Heute findet eine Smartphone-Sprechstunde im Stadtteiltreff Kreienbrück statt. Die Hilfe ist für Menschen aller Altersgruppen. Der Stadtteiltreff hilft beim Einrichten der Apps, bei technischen Problemen oder allgemeinen Fragen zur Nutzung. Los geht's mit der Smartphone-Sprechstunde heute ab 15 Uhr im Stadtteiltreff Kreienbrück. Das Stadtmuseum Oldenburg lädt heute um 16.30 Uhr zu einer Kurzführung der neuen Veranstaltungsreihe SMO Zoom ein. Bei der Führung stellt Sammlungsleiterin Franziska Bögeholt-Gude das Oldenburger Richtschwert aus der Zeit um 1600 vor. Los geht's mit der Führung im Stadtmuseum heute um 16.30 Uhr.

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1: Um 13 Uhr mit Benjamin Kirsch. Die Eltern eines verhungerten Säuglings sind zu einer lebenslangen Haftstrafe verurteilt worden. Sie mussten sich wegen Mordes vor dem Landgericht Itzehoe verantworten. Aus der NDR-Nachrichtenredaktion Petra Mittermeier.
2: Der Fall lasse einen fassungslos zurück, sagte der vorsitzende Richter in der Urteilsbegründung. Er sah es als erwiesen an, dass die zum Zeitpunkt der Tat 24 Jahre alten Eltern den Tod ihrer kleinen Tochter in Kauf nahmen. Sie hatten den 4 Monate alten Säugling laut Anklage nicht genug mit Nahrung und Flüssigkeit versorgt. Das Gericht verurteilte beide wegen Mordes in Tateinheit mit schwerer Misshandlung von Schutzbefohlenen. Damit folgte der Richter der Staatsanwaltschaft in allen Punkten. Die Verteidigung hatte eine deutlich niedrigere Haftstrafe wegen fahrlässiger Tötung gefordert.
1: Die Zahl der Fälle sexueller Gewalt gegen Kinder und Jugendliche ist im vergangenen Jahr gestiegen. Laut des heute präsentierten Lagebilds des Bundeskriminalamts wurden den Behörden mehr als 17.000 Missbrauchsfälle an Kindern bekannt. Markus Hambale in Berlin mit den Einzelheiten.
3: Im Durchschnitt werden mehr als 50 Fälle täglich von sexuellem Missbrauch an Kindern und Jugendlichen in Deutschland registriert. Und das sind nur die Taten, von denen die Polizei erfährt. Die Dunkelziffer dürfte nochmal enorm sein. Insgesamt bleiben die Zahlen erschreckend hoch, sagt Bundesinnenminister Dobrindt. Er spricht von einem dramatischen Anstieg, vor allem bei jugendpornografischen Inhalten. Es zeigt sich, dass sich die Taten zunehmend in den digitalen Raum verlagern. Und auch künstliche Intelligenz spielt eine Rolle. Damit lassen sich Bilder und Videos noch einfacher erstellen, verändern und dann auch wieder als neu weiterverbreiten.
1: Der weltweite Hunger ist das dritte Jahr in Folge zurückgegangen. Das zeigt ein UN-Bericht zur weltweiten Ernährungssicherheit. Im vergangenen Jahr hungerten demnach zwischen 608 und 696 Millionen Menschen, etwa die Hälfte davon in Afrika. Damit ist der Kontinent am stärksten betroffen. Eine Verbesserung gab es dem Bericht zufolge vor allem in Südasien und Lateinamerika. Indien zum Beispiel habe sein Sozialsystem verbessert und digitalisiert. Dadurch sei es für Behörden leichter, Lebensmittel an die Menschen zu bringen, die sie brauchen. Die Experten befürchten, dass sich die Situation in diesem Jahr durch die Blockade der Straße von Hormus verschlechtert, weil weltweit die Energiepreise steigen und wichtige Rohstoffe fehlen, um Dünger herzustellen. Die Bahn verspricht sich durch ein Alkoholverbot mehr Sicherheit an deutschen Bahnhöfen. Mitte Oktober soll es bundesweit in Kraft treten. Der Konzern verweist auf positive Erfahrungen auch im Norden. Aus Hannover, Maren Bruns.
4: Ja, grundsätzlich hat es an den großen Bahnhöfen dafür gesorgt, dass es weniger Gewalt und weniger Müll gibt. Das hat eine Bahnsprecherin gesagt. Zahlen gibt es aber noch nicht. In Hannover gilt das Verbot erst seit dem 1. Mai dieses Jahres, in Bremen seit etwas über einem Jahr. Ab dem 15. Oktober soll der Konsum von Alkohol dann an allen, also auch kleinen Bahnhöfen verboten werden. In Niedersachsen sind das mehr als 380. Wie das genau umgesetzt werden soll, ist aber noch nicht klar. Die Bahn teilt mit, dass sie das neue Verbot im Rahmen ihres Hausrechts einführen will. In den kommenden Wochen soll das mit den Kommunen, Behörden und Verwaltung abgestimmt werden.
1: Eine Hamburger Polizistin ist zu einer Bewährungsstrafe von 8 Monaten verurteilt worden, weil sie ihrem Polizeihund einen Beißbefehl erteilt hatte. Das Amtsgericht Hamburg entschied, dass der Befehl nicht gerechtfertigt war. Aus Hamburg, Franziska Becker.
5: Die Polizistin war eine erfahrene Diensthundeführerin, so der Richter. Sie habe gewusst, wie schwer Hundebisse Menschen verletzen können und habe das bei dem Einsatz vor 3 Jahren billigend in Kauf genommen. Damals war die Polizistin zusammen mit anderen Hundeführern nachts zu einer Kontrolle eines Autos ohne Kennzeichen dazugekommen. Weil ein Insasse auf der Rückbank nicht aussteigen wollte, gab sie ihrem Hund den Befehl, den Mann zu stoßen und dann ihn zu beißen. Der Mann wurde vom Hund schwer verletzt. Er brauchte eine Hauttransplantation. Nach Auffassung des Richters hätte es damals mildere Mittel gegeben, den Mann aus dem Auto zu holen, zum Beispiel einfache körperliche Gewalt. Die Polizistin muss dem Nebenkläger nun 3.000 Euro Schmerzensgeld

0: Geld zahlen.
1: Das waren die Nachrichten.
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2: Liebe Freunde, die Zeit der Ruhe ist vorbei.
3: Oh ja.

0: Ja, ich kann es auch lesen. Mhm. So, wir kommen zu Historie. Historische Dinge haben wir noch. 1990 zum Beispiel führte Roger Waters am Potsdamer Platz in Berlin The Wall auf. Und da haben wir eben den ersten Song von gehört, Pink Floyd, The Happiest Days of Our Lives. Wie das so ist mit den glücklichen Tagen, mitunter sehr kurz, genau wie dieser Song.
1: Genau, und 1969... um 2:56 und 20 Minuten Universal Time
0: betrat.
1: Sekunden.
0: Ja.
1: Fast, ja. Betrat Neil Armstrong als erster Mensch den Mond. Das war auch schon ein Tag her.
0: Ja, und passend dazu haben wir jetzt Musik von Van Morrison. Jetzt kommt nämlich der Moon Dance.

0: Nun, liebe Kinder, gebt fein Acht. Ich habe euch etwas mitgebracht.
1: Wer piept denn da? Die Geräusche des Frühlings.
2: Am Wochenende, wenn man es sich in seinem Garten auf dem Liegestuhl bequem macht, ahnt man gar nicht so recht, dass man schon seit geraumer Zeit beobachtet wird. Erst durch ein Rascheln der Blätter kündigt er sich an.
3: Hallo. Hallo.
2: Ein kleiner Heckenkuckuck steckt vom Nachbargrundstück seinen Kopf durchs dichte Gebüsch und blickt schräg herüber.
3: Wie heißt du? Was machst du?
2: Regungslos ein Beinchen auf das andere gestellt, mit einem Ball unter den Schorfärmchen, kann der tagaktive Gartenstarrer stundenlang an seiner Reviergrenze verharren und unentwegt in festen Abständen trällern.
3: Wieso hast du Haare auf dem Rücken?
2: Unterhalb seines besprosten Kopfes verbirgt sich sein für die Körpergröße beachtlicher Plusterbauch, der ebenso wie das Mäulchen mit diversen Nahrungsresten beklebt ist. Anhand der Größe der atypisch geblähten Rotzglocke oberhalb des Schnabels lässt sich ablesen, wie lange der Heckenkuckuck bereits in seinem Versteck ausharrt.
3: Wo ist deine Frau?
2: Sein Gebiss ist in der Mitte stark eingekerbt. Mit dieser Sprechnut verleiht der Heckenkuckuck seinem Zischgesang die Eindringlichkeit. Wer diese einmal erwidert, wird mit seiner sprichwörtlichen Zutraulichkeit belohnt und schon nach wenigen Augenblicken nähert sich der Heckenkuckuck bis auf wenige Meter.
3: Sind das da Kekse? Wie schmecken die?
2: Sobald der kleine Nestflüchter von seinen Eltern eingefangen wird, verstummt sein staccatohaftes Trällern. Herbst und Winter verbringt er dann als Scheibenhaucher hinter beregneten Küchenfenstern. Laien verwechseln ihn leicht mit der Zauntrutsche, doch um diesen Gartenquassler kümmern wir uns in einer anderen Folge von
1: Wer piept denn da?
3: Bist du morgen auch da?

0: Nach dem Moon Dance haben wir Moon Shadow gehört von Cat Stevens.
1: Und jetzt zum Schluss kamen die Dire Straits mit Lady Writer.
0: Ja, und damit sind wir bei Geburtstagen vom 21. Juli. Besagter Cat Stevens wurde 1948 geboren.
1: Und dann haben wir ein Geburtstagskind von den Hooters, und zwar Eric Brazilian.
0: 1953.
1: Achso, Entschuldigung, ja.
0: 1955. Taco Ockersee, also der Taco mit Putten und Switz, hat er einen Hit gehabt. Jener Taco,
1: ja,
0: hat heute Geburtstag.
1: Den Nachnamen habe ich noch nie gelesen.
0: Das siehst du?
1: Man lernt nicht aus. 1961. Jim Martin, der war der Lead-Gitarrist von Faith No More 1993.
0: Ja, wir machen weiter mit Musik.
1: Ja.
0: The Doors kommen jetzt und Easy White. And I know.

0: Shinedown und Enemies gab's eben.
1: Davor hatten wir The Who mit Shong Shong.
0: Oder Shung Shung?
1: Shung Shung?
0: Shung Shung? Brille nicht auf? Nein.
1: Nö.
0: The Who. The Who aus der Mongolei. Also die, nicht die anderen. Und davor Element of Crime, bis du zu mir kommst.
1: Und jetzt kommen wir zu den Nummer 1 Hits der letzten Jahrzehnte. Fangen wir im letzten Jahr an. 8 Wochen auf der Nummer 1, Alex Warren mit Ordinary.
0: Und vor 10 Jahren Nummer 1 in Deutschland, auch für 10 Wochen, Imani, Don't Be So Shy, im Filatov und Kara, so wie Mix. Den anderen Song kennt man, glaube ich. Also den unremixten.
1: Gut. 2006 war Herbert Grönemeyer featuring Amandou und Mariam mit Zeit, dass sich was dreht, 3 Wochen auf der Nummer 1.
0: 1996 hatten wir die Fugees, Killing Me Softly with His Song, 9 Wochen.
1: Und 1986 Level 42 mit Lessons in Love, 6 Wochen auf der Nummer 1.
0: 1976 ging's ab ins Kornfeld, zumindest in der deutschen Version. Die Bellamy Brothers, Let Your Love Flow, waren 5 Wochen Nummer 1 in Deutschland.
1: 1966 die Beatles mit Paperback Writer waren sie 3 Wochen auf der Nummer 1.
0: Und zum Schluss dann 4 Wochen Nummer 1. 1956 Bill Haley and His Comets, Walk Around the Clock.
1: Ja, womit kommen wir jetzt? Was machen wir weiter?
0: Mit dem Superhit, würde ich sagen.
1: Okay.
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0: spiele ich noch ein sportliches Lied. Das heißt das Fußballlied. Ja. Das war der Anpfiff. »44 Fußballbeine rasen hin und rasen her, denn das Spielfeld ist begrenzt und das macht's besonders schwer. Manchmal bleiben sie auch stehen oder treten nach dem Ball. Das kann jeder selbst bestimmen, das ändert sich von Fall zu Fall. Einer ist meist schwarz gekleidet, hat ein Ding, auf dem er pfeift, und die Spieler sind beleidigt, wenn er in die Tasche greift. Denn da drin, da hat er Karten, rot und gelb, recht gut gemischt, und die zeigt er dann dem Spieler, der nach seinem Gegner drischt. Plötzlich müllert's vor dem Kasten, das Volk schreit Uwe, wie mir scheint, da schießt der Müller knapp daneben, denn er war ja nicht gemeint. »70.000 auf den Rängen spielen in Gedanken mit. Mancher ist so begeistert und gibt dem Vordermann einen Tritt. Jedes Spiel wird bar bezahlt auf Pfennig und auf Heller. Und legt man ein paar Scheine drauf, dann laufen sie schon schneller. Ja. Ja. Gut, Smei, du spielst nicht mit.« Jedes Spiel hat auch ein Ende, denn die Spieler werden matt. Morgen steht's dann in der Zeitung, wer das Match gewonnen hat. Und am Ende der Meisterschaft weiß man, wer am meisten schafft. Wer der Meister ist der Welt, der kriegt auch das meiste Geld. Für Geld, da kann man vieles kaufen, auch Leute, die dem Ball nachlaufen.
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0: Wir hatten zum Schluss Gary Lee und Oklahoma Hells.
1: Davor gab es die erste allgemeine Verunsicherung und God Bless America.
0: Und vor der ERV haben wir Volbeat gehört mit The Bliss.
1: Und dann hatten wir noch den Mosley Hannes Superhit vom 21. Juli, Fred Wesel und das Fußballlied. Ja. Ja, wir kommen zu Feiertagen von heute. Creme Brûlée-Tag ist heute in den Vereinigten Staaten.
0: Und heute ist der internationale Umarmt eure Kinder-Tag, der Global Hug Your Kids Day.
1: Und außerdem, und damit schließen wir, Tag des Junkfoods, US-amerikanischer National Junkfood Day, oder wie Ihr Präsident sagen würde, Day.
0: Jetzt kriege ich Hunger auf Pommes.
1: So, dann machen wir schnell Musik weiter und gehen noch was essen. The Boss House kommt jetzt.

0: Ja, also The Bossos gab es vorhin. Sir Plan pour Amour, wie wir alten Lateiner sagen. Da habe ich mir selbst ein Ei gelegt mit dem Song.
1: Ja. Ja. Okay, und danach kam der ursprüngliche Interpret von Sir Plan pour Amour. Und zwar Plastic Bertrand. Und das war die B-Seite von 1977 und zwar Pogo Pogo.
0: Jawohl, und damit sind wir durch. So gut wie. Würde ich sagen, das war die 501. Ausgabe des Museums. Verantwortlich war Lars Verwitter.
1: Mit ihm Studio Frank Witterstein.
0: Alles weitere zur Sendung gibt's bei Facebook oder auf unserer Homepage.
1: Und dann sehen wir uns und hören uns am 18.
0: Wir sehen schon mal gar nicht.
1: Nein, sehen nicht, aber wir hören uns am 18. August wieder.
0: Ja, wenn ihr mögt, bis dahin und tschüss, macht's gut.
2: Also, Shalom dann. Tschüss, Servus, ciao. Wer sagt's denn? Die waren doch ganz nette Jungs. Total bescheuert, aber naja, trotzdem.

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Und am Mikrofon wie immer draußen Folge. Schön, dass ihr wieder dabei seid bei einer neuen Ausgabe von Wortart, der Sendung für Wort und Sprachgewaltiges. Und heute gibt's viel Sprachgewaltiges, also viel Bücher, die ich mitgebracht habe. Und das erste halte ich gleich zu Beginn der Sendung in Händen. Ein Buch, das geschrieben wurde von Philippa Perry. Und sie ist Psychotherapeutin, ist aber auch gleichermaßen Autorin und TV- und Radiomoderatorin. Und vor allen Dingen ihre Arbeit als Psychotherapeutin, die kam ihr durchaus dann auch nicht gerade in die Quere bei der Geschichte, die sie an den Start gebracht hat. Ein wunderbares Buch, Die Therapeutin und ihre Mörder. Natürlich alles eine fiktive Geschichte, aber eine wunderbar erzählte Geschichte, ein wunderbarer Krimi mit viel Wortwitz, mit viel Humor, aber auch mit einer tollen Story. Macht großen Spaß. Es geht um eine Therapeutin, deren Klient, ja, im wahrsten Sinne des Wortes über die Klippe geht und verstirbt. Allerdings glaubt sie nicht daran, dass sich ihr Klient, den sie ja nun so gut wie kaum ein anderer kennt, tatsächlich umgebracht hat. Sie ist sich sogar ziemlich sicher, dass dem ein bisschen nachgeholfen wurde. Dr. Pat Phillips ist sich da absolut sicher. Und nicht nur sie, auch der Nachbar ist sich sicher, dass der Tote nicht unbedingt freiwillig in selbigen gegangen ist, also in den Tod, sondern dass danach geholfen wurde. Die beiden müssen sich also irgendwie zusammentun und müssen der ganzen Geschichte auf die Spur kommen, denn die Polizei, die geht bei der Todesklippe von einem Selbstmord aus. Schließlich ist diese Klippe auch dafür bekannt. Ja, und dieses Ermitteln dann auf eigene Faust, das bringt die Therapeutin durchaus selbst in Gefahr. Damit ist eigentlich schon alles erzählt, was man

Weiter geht's hier bei Wortart mit zwei aktuellen Sachbüchern. Viele Menschen blicken ja im Moment gespannt nach Amerika und beobachten voller Sorge, was in dem einstigen Land of the Free unter der Trump-Regierung so passiert. Zivile Einrichtungen müssen geschlossen werden, weil die Regierung die finanziellen Mittel streicht. Freie Medien werden eingeschränkt. An vielen Stellen werden die Freiheitsrechte stark eingeschränkt. Einst galt die USA als Sehnsuchtsort. Begriffe wie Unabhängigkeit, grenzenlose Freiheit kamen da sofort in den Sinn. Begriffe, die mit dem heutigen Amerika kaum mehr in Verbindung gebracht werden. Hat die Nation ihre Ideale also aufgegeben? Während ein Teil der US-Amerikaner die MAGA-Bewegung feiert und daran glaubt, dass nun ein goldenes Zeitalter beginnen könnte, sehen andere, wie sie vor zivilgesellschaftlichen Trümmern von Idealen stehen, die als eigentlich unverwüstlich galten. Gibt es sie noch, die Unabhängigkeit von Gerichten? Gibt es sie noch einen überparteilichen Konsens? Oder gibt es schlicht und ergreifend eigentlich noch die Werte, auf denen die Vereinigten Staaten sich einst gründeten? All diesen Fragen geht die US-Expertin Joanna Roth in ihrem Buch Is This America nach und blickt auf 250 Jahre USA, Idee und Widersprüche. Ein spannendes, vielschichtiges Porträt eines im Moment sehr gespaltenen Landes. Herausgekommen ist das Buch bei Piper. Und nicht nur die Amerikaner blicken sorgenvoll auf die Zukunft, die Menschen weltweit tun das. Klimawandel, politische Verwerfung, Kriege in Europa und im Nahen Osten, neue Machtverhältnisse und vieles mehr. Das alles hat Einfluss auf die Sicherheit und Verteidigung für unsere Zukunft und wirft die Frage auf, wie der Staat uns schützen und wie der Staat Verantwortung übernehmen kann. In Schutz in Krisenzeiten von Ursula Schröder geht es genau um diese Fragen. Sie ist wissenschaftliche Direktorin des Institutes für Friedensforschung und Sicherheitspolitik und Professorin für Politikwissenschaft an der Uni Hamburg. Die Sicherheitsexpertin warnt und mahnt davor, solche wichtigen Sicherheitsfragen nur auf den militärischen Bereich zu reduzieren. Es geht eben

auch darum, die Demokratie und ihre gesellschaftlichen Strukturen zu schützen. Die Methoden, die sie vorschlägt, sind umfassender, kooperativer und gerechter. Darüber hinaus macht sie konkrete Vorschläge, wie wir die weit verbreitete Resignation möglicherweise doch überwinden können. Ein spannendes, informatives und kluges Buch, Schutz in Krisenzeiten von Ursula Schröder, ist bei Piper erschienen.

Ende der 80er wachsen die Zwillingsbrüder Anthony und Kevin im Hinterland von Nizza auf. Beengte Verhältnisse und eher langweilig und trist gestaltet sich das Leben. Nur der Onkel verbreitet richtig Lebensfreude. Vater Jackie liebt Videospiele und gibt diese Leidenschaft an die Söhne weiter. Mit diesen Videospielen flüchten Anthony und Kevin sich aus der Realität des tristen Alltages und auch vor Schicksalsschlägen, die die Familie ereilen sollen. Einer dieser Schicksalsschläge ist es, dass der Vater plötzlich verschwindet. Vater Jackie, der eigentlich Jack Maurice Albert heißt, den aber alle eben nur Jackie nennen. Plötzlich weg. Warum ist er verschwunden? Und warum hat er seine Familie verlassen? Im Buch Jackie erzählt Anthony Passeron auf sensible, eindringliche und sehr berührende Weise von der Zeit der Unbeschwertheit, die in einer Katastrophe endet, und von der unheilbaren Wunde des Verlassenwerdens, aber auch von der trotz allem unerschütterlichen Liebe zum abwesenden Vater. Ein Buch über einen Sohn, der das Geheimnis vom Verschwinden des Vaters lüften möchte, eben auch um die Geschichte selbst aufzuarbeiten. Gleichermaßen ist das Buch aber auch ein eindringlicher Coming-of-Age-Roman. Herausgekommen ist Jackie bei Piper. Wie sagt es ein bekannter Udo Jürgens-Titel so schön? Mit 66 Jahren, da fängt das Leben an. Die Protagonistinnen des folgenden Buches sind bereits 80 und erzählen im Buch The Traveling Nanas, Here We Go, wie man mit 80 Jahren furchtlos um die Welt reist. Genauer gesagt, in 80 Tagen um die Welt. Eleanor Hamby und Sandra Heatherlip haben sich gesagt, dass auch mit 80 noch etwas Neues kommen kann und soll, und planen eine 80-tägige Weltreise, die sie über alle 7 Kontinente führen soll. Sie reisen von Taj Mahal bis in die Antarktis, vom Great Barrier Reef bis Sansibar und von Lappland bis Bali. Die zwei Freundinnen eint ihre Neugier, ihr Wille, immer wieder neue Menschen kennenzulernen und sich auf neue Begebenheiten und Kulturen einzulassen. Nebenbei werden diese zwei alten Damen während ihrer Reise zu absoluten TikToks. Stars, die gefeiert werden. Dieses herzerwärmende Buch ist eine Hommage ans Leben, eine Hommage an die Freundschaft und eine Hommage an die Vielseitigkeit und Buntheit der Welt. Und ein Buch, das Mut macht, auch im Alter noch Spannendes erleben zu können, zu wollen und zu dürfen. Dieser wundervolle und etwas andere Reisebericht, Traveling Nanas, Here We Go, ist gerade bei Malik herausgekommen und unbedingt zu empfehlen. Vielleicht gerade für all jene, die ein bisschen Angst vom Älterwerden haben.

Weiter geht es hier bei Wortart mit zwei aktuellen Thrillern. Und der erste Thriller kommt aus deutschen Landen. Und da mache ich es mal etwas anders. Da zitiere ich nämlich aus einem kleinen Interview mit der Autorin. Beziehungsweise gab es drei Fragen, die die Autorin zu beantworten hatte. Und die möchte ich euch jetzt mal mitteilen. Ihre beiden Ermittlerinnen sind gestandene Frauen und ausgesprochen unkonventionell. Ja, ich habe mich jahrelang über eindimensionale Frauenfiguren in der Spannungsliteratur geärgert und mir geschworen, es eines Tages anders zu machen, echte Frauen zu erschaffen, die vielschichtig, kompetent und interessant sind, die in Extremsituationen ihre innere Stärke finden und in denen sich die Leserschaft wiedererkennt. Das Event ist auch eine Hommage an Stephen Kings The Shining. Inwiefern? Für meinen Event, das in einem verlassenen Hochseehotel stattfindet, brauchte ich einen Katalysator. Ein Element, das alles verstärkt, die Fantasie beflügelt und Urängste weckt. Was könnte sich da besser eignen als The Shining? Und schließlich gab es noch die Frage, ihr Krimi spielt auf Helgoland. Was ist das Besondere für Sie an diesem Schauplatz? Die meisten kennen Deutschlands einzige Hochseeinsel nur als Urlaubsort mit langen Traumständen, rot-weißen Leuchttürmen und großäugigen Robbenbabys. Das ist die eine Seite. Aber es gibt eben halt auch eine ganz andere. Die Geschichte Helgolands ist von Isolation, Gewalt und Zerstörung geprägt. 1947 fand hier der Big Bang, die größte nicht-nukleare Explosion der Menschheitsgeschichte, statt. Überall auf der Insel gibt es noch heute Spuren dieser dramatischen Vergangenheit. Und sie sind natürlich auch Teil meiner Handlung. Soweit Antje Zimmermann, die hat nämlich das Event geschrieben. Ja, und das Event, haben wir schon gehört, spielt auf Helgoland und ist so ein bisschen im Stephen King-Kosmos angesiedelt, nämlich der grandiose Film The Shining mit dem verlassenen Hotel. Und auch hier geht es eben halt um ein verlassenes Hotel, wo dieses Event stattfindet. Und ein Event, das dann blutiger ernst wird. Und dann ermittelt die Kommissarin Leandra Kern aus Hamburg, die nach Helgoland kommt. Und dort trifft sie auch auf die Kommissarsanwärterin Maxi Adler. Diese zwei unterschiedlichen Frauen ermitteln in einem ganz, ganz spannenden Fall. Und der bekannte Krimi-Autor, Bestseller-Autor Linus Geschke sagte über den Roman: einer jener seltenen Thriller, bei dem eine spannende Story mit einer überragenden Sprache Hand in Hand geht. Unbedingt lesen. Dem kann ich nichts, aber auch gar nichts hinzufügen. Ein Buch, das man schnell wegliest, ein richtiger Page-Turner. Und wer sich ein bisschen auf Helgoland auskennt, der wird möglicherweise doppelt Spaß an diesem Buch haben. Antje Zimmermann hat das Event geschrieben. Im Untertitel heißt es: nicht alle werden überleben. Herausgekommen ist der Thriller bei DTV. Und einen zweiten Thriller habe ich hier noch in Händen und den hat Jan-Erik Fjell geschrieben. Ja, und er gilt ja als einer der renommiertesten Thriller-Autoren aus Norwegen und schafft es in schöner Regelmäßigkeit mit seinen Büchern in die Top-Platzierung der internationalen Buch-Rankings. Und der ein oder andere Leser dürfte die Fälle von Kommissar Anton Brekke schon kennen, nämlich Nachtjagd, Dunkelhaus und Schattenwald. Und jetzt gibt es einen weiteren skandinavischen Thriller mit Finsterherz. Und das ist wieder ausgesprochen spannend. Und auch hier kann ich sagen, es liegt wieder ein absoluter Page-Turner um den Osloer Kommissar, den wir schon kennen, nämlich Anton Brekke, vor. Der hat sich eigentlich aus dem Polizeidienst zurückgezogen. Denn der letzte Fall, der hat ihn doch sehr mitgenommen. Die Ereignisse der letzten Monate, wo er fast von einem Serienmörder ermordet wurde, die haben ihm doch arg zugesetzt und er zieht sich erst einmal zurück. Doch dann bittet ihn eine Frau um Hilfe. Sie ist nämlich davon überzeugt, dass ihr Bruder völlig zu Unrecht für einen Mord an der jungen Cassandra Gren verurteilt wurde. Diese wurde seinerzeit ganz grausam
getötet in ihrer Wohnung aufgefunden. Und alles, aber auch alles sprach dafür, dass der Bruder mit dem Mord an Cassandra Gwen zu tun hat. Aber da die Frau sehr überzeugend davon erzählt, dass der Bruder es nicht gewesen sein kann, übernimmt Anton dann tatsächlich, sehr widerwillig zwar, aber trotzdem die Ermittlung. Und dabei stößt Anton auch auf einen zweiten Mord, auf den Mord an Suniva Nyland. Tja, und schon bald stellt er fest, dass diese Fälle miteinander zu tun haben. Und nicht nur das, er steckt wieder schmerzhaft tief in einem sehr dunklen, sehr bösen Fall. Und die Bücher von Jan-Erik Fjell sind so spannend, dass man sie kaum einmal aus der Hand legen mag und die ganze Nacht durchliest, weil vom geistigen Auge quasi ein Film abläuft, den man ja auch nicht vorm Ende ausschalten möchte. Norwegens Nummer 1 Thriller-Autor Jan-Erik Fjell ist also mit Finsterherz zurück. Dringende Empfehlung für alle, die es etwas spannender mögen. Bei Goldmann ist das Buch gerade erschienen.

Und weiter geht es hierbei weiter mit der Vorstellung von zwei aktuellen Büchern. Wir starten mit einem Küstenkrimi in tödlicher Hafen, Kokainküste von Gerold Hähnel. Da geht es, wie der Titel schon vermuten lässt, um internationalen Drogenhandel über den Wasserweg, sprich über die Häfen, in diesem Falle über den Hamburger Hafen. Es geht aber auch um Mord, den Mord an einer Kapitänin nämlich, und gleichzeitig verschwindet auch eine teure Kokainlieferung spurlos. Der Hamburger Hafen steht im Mittelpunkt und ist durch die beiden Fälle in einem ziemlichen Aufruhr. Was Zollfahnder Lea Ulrichs und Jan Ole Menken bei ihren Ermittlungen zu spüren bekommen. Die zwei sind eigentlich ein eingespieltes Team. Sie sind schließlich auch real ein Paar. Aber dieser Fall, der fordert ihnen doch einiges ab. Denn sie stoßen im Bereich der riesigen Containerschiffe, einen Bereich, den sie ja eigentlich aus dem FF kennen, auf ein extrem gefährliches Netzwerk. Ein Netzwerk, das sich anschickt, zumindest den europäischen Drogenmarkt aufzumischen. Es wird ein verdeckter Ermittler auf das Netzwerk angesetzt. Dieser verschwindet aber. Und nicht nur das. Bald liegt ein Toter vor der privaten Haustür der Ermittler. Da scheinen Lea und Jan Ole offenbar jemandem sehr nahe gekommen und demnach gefährlich geworden zu sein. Und die Drohung mit dem Toten ist ja ziemlich eindeutig. Nicht nur ihr Kollege schwebt also bei den gefährlichen Undercover-Ermittlungen in Lebensgefahr, sie selbst auch. Wer Krimis mag, wer Hamburg mag oder wer das Flair eines internationalen Hafens mag, der kommt hier voll und ganz auf seine und ihre Kosten. Tödlicher Hafen, Kokainküste von Gerold Hähnel, ist gerade bei Ullstein erschienen. Und das zweite Buch, das stammt von Michael Hugentobler, Bis die Bären tanzen. Ein wunderbarer Familienroman um vier Geschwister und die Suche nach Freiheit und Glück in der Zeit vom Vorabend des Ersten Weltkrieges bis 1945 und danach, schreibt der Klappentext, ein Familienroman übers Weggehen und Bleiben und über die Liebe zwischen Schatten und Licht. Sehr überraschend, sehr berührend, ein toller Familienroman, der historische Aspekte hat, der aber durchaus auch fantastische Elemente hat. Im Mittelpunkt steht die Familie Lieber, eine deutsche Familie in der Schweiz, die dort auf ihre Einbürgerung hofft, obwohl der Erste Weltkrieg dann alles auf den Kopf stellt. Drei der vier Geschwister wandern schließlich aus. Isabelle geht gar in den brasilianischen Dschungel. Anne, die als etwas rebellisch gilt in der Familie, geht nach Sydney. Und Jakob ist als Kunstturner in Berlin der Nazi-Zeit aktiv. Tja, und nach vielen emotionalen Turbulenzen, vielen Liebesgeschichten, die ganz unterschiedliche Wendungen nehmen und einem Sprung über ein halbes Jahrhundert hinweg, da trifft man sich als Familie in Tasmanien wieder anlässlich einer Hochzeit. Und das jahrzehntelange Schweigen innerhalb der Familie Lieber wird gebrochen. Das ist eine ganz spannende Familiengeschichte. Das Presseinfo schrieb so schön, eine schildernde, funkelnde Geschichte, die einen verzaubert statt erschlägt. Ein menschlich warmer und überbordend fantasievoller Roman über Maskenmeere und fliegende Menschen. Ein literarisches Juwel. So beschreibt es der Klappentext. Aber da ist die Wortwahl auch tatsächlich nicht zu hoch gegriffen. Das ist wirklich ein wunderschöner Familienroman, dem man gerne folgt. Selbst wenn man normalerweise vielleicht mit historischem Stoff nicht immer vertraut ist oder diesen nicht so gerne liest, das macht wirklich großen Spaß, dieses Buch. Weil es dank seiner Warmherzigkeit, seiner gut gezeichneten Charaktere und man folgt dieser Familie Lieber und ihrem Leben, ihren unterschiedlichen Lebensverläufen und wie sie dann letztendlich wieder zusammen mäandern. Sehr, sehr gerne.
Das Buch »Bis die Bären tanzen« von Michael Hugentobler ist gerade bei DTV herausgekommen. Und wer sich mal wieder von einem Roman so richtig verzaubern lassen möchte, ist mit diesem Buch allerbestens bedient. Und weiter geht's hier bei Portal noch mit der Kurzvorstellung eines Buches und eines Filmes, die mich noch kurz vor Sendeschluss sozusagen erreicht haben. Und die werde ich kurz noch mit in die Sendung nehmen. Da haben wir zum Beispiel ein Buch von Helena Barob. Und das sollte eigentlich schon im Rahmen der Frauentag-Sendung gesendet werden. Ist dann aber erst im Nachgang auf meinem Schreibtisch gelandet. Und insofern gibt's jetzt die Kurzvorstellung hier in dieser Sendung. Das Buch heißt Mythenmacht und Muttermund. Das ist eine feministische Geschichte der Geburt. Geburten sind ja nun mal zentral für unsere Gesellschaft. Doch wir wissen erstaunlich wenig darüber, so sagt es der Klappentext richtigerweise. Beziehungsweise wissen wir wenig darüber, wie Menschen das Gebären tatsächlich erleben. Wir hören es zwar aus dem Bekanntenkreis, vielleicht aus Erzählungen, aber so sehr ins Detail gehen die Frauen dann in der Regel doch nicht. Oft werden diese Erfahrungen sozusagen als Nischenthema abgetan. Helena Barob, die zeigt, dass dahinter eine ganz lange Geschichte steht. Eine Geschichte voller Bevormundung von Schwangeren, dass Gewalt unter der Geburt kein neues Phänomen ist und dass es auch um sehr patriarchale Machtstrukturen geht. Barob führt durch Jahrhunderte voller Mythen, voller Irrtümer und stetig wechselnder Vorstellungen davon, was eine normale oder eine gute Geburt denn eigentlich sein soll oder was diese ausmacht. Sie macht sichtbar, wie sehr sich die Bedingungen des Gebärens verändert haben und dass erst seit kurzer Zeit die Geburtserlebnisse von Frau und Kind überhaupt mehr in den Mittelpunkt rücken und mehr zum Thema gemacht werden. Sie macht eine historische Reise, sozusagen ein Streifzug durch die Kreissäle der Geschichte, erzählt von Unterdrückung, Ermächtigung, die weit über das Thema Geburt hinausreicht. Denn Geburten prägen wie kaum etwas anderes im Leben einer Frau die Vorstellung von Weiblichkeit. Ein ganz spannendes Buch, sicherlich vor allen Dingen für die Frauen geschrieben, aber auch die Männer können mit Sicherheit ein bisschen was lernen in diesem Buch, was gerade bei Siedler herausgekommen ist. Geschrieben hat es Helena Barob, es heißt Mythenmacht und Muttermund. So, und wir machen sofort weiter. Und das passt im Grunde genommen ganz gut hier bei Wortart, habe ich ja schon oft die Bücher von Freda McFadden vorgestellt. Die Bestseller-Autorin hat unter anderem The Housemaid geschrieben und dieses Buch ist auch auf Leinwand gebracht worden, dieser Psycho-Thriller, der ja in Buchform schon 3 Runden gedreht hat und möglicherweise ja auch hier eine Fortsetzung findet. Deshalb will ich auch nicht alles verraten, worum es in dem Film geht. Aber ein bisschen was zur Geschichte will ich natürlich doch erzählen. Im Mittelpunkt steht vor allen Dingen Millie Calloway, gespielt von Sydney Sweeney. Die hat bislang nicht so viel Glück im Leben gehabt, denn während ihrer College-Zeit, da wurde sie wegen Totschlags zu einer langen Gefängnisstrafe verurteilt, hat also viele Jahre hinter Gittern gebracht. Als sie rauskommt, musste sie sich erstmal einen Weg ins Leben erkämpfen und das fällt ihr nicht so einfach. Vor allen Dingen hat sie natürlich Schwierigkeiten, eine Wohnung zu finden ohne Job, und einen Job findet sie nicht, weil sie die Vorstrafe hat. Sie schläft also in der Regel in ihrem klapprigen Auto. Und dann kommt doch endlich mal ein bisschen Glück in Millies Leben. Zumindest glaubt sie das, denn die wohlhabende und überaus freundlich erscheinende Nina Winchester, die will eine Haushaltshilfe engagieren und gibt Millie genau deshalb die Chance, das auch zu tun. Was sich zunächst einmal als ganz wunderbar entpuppt, weil das Anwesen hochglanzkoloriert ist, alles zu bieten hat, was man sich so vorstellen kann an Luxus auf Coney Island.
Ja, und dann bekommt die Geschichte doch noch eine Wendung, denn die so überaus freundliche Nina Winchester, gespielt von Amanda Seyfried, die entpuppt sich dann doch als ziemlich anstrengend und sehr erastisch. Sie flippt regelmäßig aus und unterstellt Millie irgendwelche Dinge, die sie gar nicht getan hat. Zudem gibt es dann noch die respektlose Tochter Cecilia und all das, was Millie da an positiven Gedanken zunächst an diesen Job hatte, das verflüchtigt sich. Wenn da nicht der Mann wäre, der sehr, sehr freundlich ist und zudem sie dann eine etwas innigere Beziehung aufbaut. Und dass sich Millie und Andrew gut verstehen und er sie richtig gut behandelt und rücksichtsvoll und nett ist, das macht Nina rasend eifersüchtig, was die ganze Szenerie nochmal wieder verschärft. Und dann gibt es da noch den Gärtner der Winchesters, denn ein großes Anwesen braucht nicht nur eine Haushälterin, sondern auch einen Gärtner. Und das ist Enzo. Und der spricht einige ausgesprochen kryptische Warnungen aus. Und Millie ist auch sehr aufmerksam jetzt und hat ein bisschen Angst, dass sie vielleicht doch nicht so die richtige Entscheidung getroffen hat. Andererseits braucht sie schlicht und ergreifend das Geld. Und das ist nach wie vor ihre große Chance, ihre Lebenssituation zu verbessern. Sie schluckt also ganz vieles, was da im Argen ist, herunter. Dieser Thriller The Housemaid, wenn sie wüsste, hat viele unvorhergesehene Wendungen, von denen ich jetzt natürlich nichts erzählen möchte. Das werden höchstens diejenigen schon wissen, diese Housemaid in Buchform kennen. Alle anderen, die sollen sich ja ein bisschen auf diese Reise begeben. Und möglicherweise, wenn dieser Thriller erfolgreich läuft, gibt es da ja auch eine Fortsetzung, weil schließlich die Buchreihe auch weitergegangen ist. Das ist jetzt nicht der wahnsinnig große Wurf, ein Film, den man absolut nicht vergisst, aber er ist solide und gut inszeniert, ist ein gut gemachter Psycho-Thriller mit Hochglanz-Optik und ein bisschen Blut gibt es durchaus auch zu sehen und nicht zuletzt darf man sich auch über ein bisschen Erotik freuen. Also viel dabei bei diesem Thriller, der gerade herausgekommen ist via Leonin, The Housemaid, wenn sie wüsste.

0: Ich bin mir des Elends bewusst, das ihr Juden seit Anfang des Krieges erlitten habt. Lassen Sie mich Ihnen sagen, dass Sie alle für Arbeit, die gut und ehrlich ist, ausgewählt wurden. Ich versichere Ihnen, dass Ihr Leid jetzt endlich vorbei ist.
1: Eins! Zwei!
2: Was sollen wir jetzt machen?
3: Wenn die Leute wüssten, was die Deutschen uns antun, würden sie uns helfen.
4: Wir schneiden morgen auf dem Weg raus.
5: Niemand kann ein ganzes Volk vernichten und damit durchkommen. Was sollen wir tun?
6: Ausschnitte aus einem berührenden Film über die entsetzlichen Gräueltaten der Nazis. Erzählt wird eine Geschichte vom Holocaust und ein Weltkriegsdrama, das auf wahren Begebenheiten beruht. In Zeugen der Wahrheit wird die Geschichte von Solomon und Michael erzählt, die 1942 in Polen von den Nazis in einem heimlich errichteten Vernichtungslager als Totengräber gefangen gehalten werden. Solomon und Michael haben die schreckliche Aufgabe, die Leichen der ermordeten Männer, Frauen und Kinder zu begraben. Die zwei leben also in einer echten, emotionskalten, menschenverachtenden Hölle. Aber sie wollen, dass die Welt von eben diesen Gräueltaten erfährt. Damit das aber passieren kann, müssen sie also versuchen zu flüchten. Sie planen also eine waghalsige Flucht, um dann als Augenzeugen von diesen Verbrechen der Nazis berichten zu können. Diese wahre Geschichte ist bislang weitgehend unbekannt und wird mit diesem Film auf eindrucksvolle und auch gleichermaßen erschreckende Art und Weise erzählt. Gleichermaßen berührend, traurig, dramatisch, aber auch ausgesprochen wichtig, gerade in Zeiten wachsendem und wieder aufkommenden Nationalsozialismus und den lauter werdenden Rufen nach Beendigung der Erinnerungskultur. In solchen Zeiten ist so ein Film wie der vorliegende von allergrößter Bedeutung. Der Film des deutschen Regisseurs und Filmpreisträgers Leo Geller wurde von der internationalen Holocaust-Gedenkstätte Yad Vashem als einer der wichtigsten Filme über den Holocaust bezeichnet. Eine unglaubliche, wahre Geschichte über Beharrlichkeit angesichts unüberwindbarer Hindernisse, schrieb Forbes überzeugend der Wahrheit. Dem ist nichts hinzuzufügen. Der berührende Film ist via Pandasturm gerade erschienen.
7: Die Welt muss die Wahrheit erfahren.

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1: Und hier bei Wortart gibt es noch einen kurzen Hinweis auf zwei aktuelle Bücher von einem Mann, der hier in der Region durchaus sich einen Namen gemacht hat. Hat er doch über viele Jahre in der Kulturredaktion der Nordwestzeitung gearbeitet und war der Kulturchef Reinhard Schapke nämlich. Der hat gerade zwei ganz aktuelle Bücher herausgebracht. Zum einen gerade im Gees Verlag erschienen eine Erzählung, nämlich die Erzählung Kastanienallee. Und in diesem Falle, da zitiere ich einfach mal den Klappentext: Die unscheinbare Kladde fand sich zufällig in einem alten Lederkoffer. Lange kämpfte er dagegen, überhaupt darin zu blättern. Als er es dann doch tat, erfuhr er von einem Mädchen, das früh die Eltern verlor, auf einem deutschen Dorf bei Posen aufwuchs und nach 1945 kein Deutsch mehr sprechen durfte. Es war die Geschichte seiner Mutter. Die Erzählung Kastanienallee beruht auf wahren Erlebnissen eines Waisenkindes, das erst 1948 in den Westen, in die kalte Heimat kam. Eine Familiengeschichte um ein ergreifendes Frauenschicksal. Erzählt wird von Schuld, Verlust und jener Menschlichkeit, die alle Rückschläge überdauert, und vom Weiterwirken eines Traumes. Und das ist tatsächlich eine sehr persönliche Geschichte von Reinhard Schapke, der, wie gesagt, viele Jahre bei der Oldenburger Nordwestzeitung gearbeitet hat, aber auch Kulturredakteur bei der Welt war in Bonn und in Berlin und der hier ein ganz spannendes Buch gerade herausgebracht hat, wo er auch schon hier in Oldenburg unter anderem im Beppo auf Lesetour war. Kastanienallee, diese Erzählung ist, wie gesagt, gerade im Gest Verlag erschienen. Er hat aber auch noch ein zweites Buch geschrieben, was Ende letzten Jahres herausgekommen ist und was sich an all jene richtet, die gerne schreiben. Es geht nämlich um die kleine Rhetorik des Schreibens und über Sprache und über den Mut zum eigenen Satz. Darin versucht er zu beschreiben, dass eben halt gutes Schreiben keine Kunst ist oder das nicht einigen wenigen vorbehalten ist, sondern wir alle können lernen, mit unserer Sprache kreativer und selbstbewusster umzugehen und diese eben halt auch nicht nur in Worten, sondern auch in der Schreibsprache anzuwenden und eben gute Geschichten zu Papier zu bringen. Mit Witz, Klarheit und seiner langjährigen Erfahrung zeigt Reinhard Schapke uns auf, wie Sprache wirkt, wie Texte wirken und wie Texte leben und wie man seine Gedanken letztendlich zu Papier bringt und mit diesen auch überzeugen kann. Dabei verbindet er wirklich antike Rhetorik mit seiner gelebten journalistischen Praxis und zeigt dabei auch auf, welche Phrasen uns immer wieder im Alltag oder auch gerade eben im Journalismus begegnen. Und er schreibt letztendlich darüber, worauf es wirklich ankommt. Und da greife ich nochmal den Satz vom Beginn auf: Man sollte einfach den Mut zum eigenen Satz haben. Dafür muss man sich trauen. Und vielleicht kann genau dieses kleine Büchlein dabei helfen, dass man sich traut, seine eigenen Worte zu finden. Ein Buch also, das sich an alle richtet, die irgendwie mit Sprache zu tun haben oder zu tun haben wollen, egal ob beruflich oder einfach aus Freude an guten Worten und an guter Sprache und am guten Schreiben. Reinhard Schapke hat das Buch Kleine Rhetorik des Schreibens geschrieben über Sprache und den Mut zum eigenen Satz. Im IFB Verlag Deutsche Sprache ist das Ganze herausgekommen.

Sie war eine absolute Stil- und Filmikone und Bilder von ihr schmücken bis heute die Wohnstuben vieler Menschen, weil ihr Blick gleichermaßen unschuldig als auch frivol wahrgenommen werden kann und bis heute ein Schönheitsideal verkörpert. Audrey Hepburn. Sie galt als eine der Schauspielerinnen Hollywoods, die am meisten bewundert, aber auch vergöttert wurde. Sie war besagte Stilikone und gleichermaßen eine Muse. Sie war Überlebende des Zweiten Weltkrieges, Tochter eines abwesenden Vaters, Ehefrau, Freundin und setzte sich als UNICEF-Botschafterin leidenschaftlich und engagiert für hungernde Kinder ein. Nun gibt es mit dem Buch Audrey ganz persönliche Einblicke in das Leben dieser ganz besonderen Frau. Ein Buch von Wendy Holden und vor allem von Sean Hepburn Farrar. Er ist der Sohn von Audrey Hepburn. Auf gefühlvolle, eindringliche und eben sehr persönliche Art und Weise teilt er Erinnerungen und zuvor unveröffentlichte Bilder oder auch Auszüge aus persönlichen Briefen und zeichnet so den besonderen Werdegang seiner berühmten Mutter nach. Den Werdegang vom schüchternen Mädchen zum gefeierten Weltstar. Er erzählt dabei sowohl von der Verletzlichkeit als auch von ihrer Willenskraft, ihrer mentalen Stärke und ihrer Menschlichkeit. Die tolle Biografie Audrey ist gerade bei Piper herausgekommen. Julimord ist der neue Krimi der schwedischen Erfolgsautorin Emilia Schäpp, die besonders mit ihrer Jana Berzelius-Reihe international für Aufsehen und für viele Fans sorgte. Nun hat sie außerhalb dieser Reihe ein Buch herausgebracht, das aber ebenso spannend und temporeich ist. Sie schickt diesmal die Ermittlerin Maya Bohm ins Rennen. Diese ist alleinerziehende Mutter und das Schicksal hat ihr eine schwere Prüfung auferlegt, denn ihr schwerkranker Sohn braucht ein Spenderherz. Darum zieht sie mit ihm nach Motala, wo er in einem geeigneten Krankenhaus behandelt wird. Sie hat aber auch beruflich gerade einen brisanten und schwierigen Fall aufzuklären. Den Fall von Johan Sundin nämlich, der nach einem Überfall im Koma liegt. Und nicht nur das, Sundins Frau verschwand vor einem Jahr spurlos, ohne Leiche und niemand weiß, was damals geschah. Was hatte das Paar Sundin möglicherweise zu verbergen? Welches Geheimnis liegt hinter dem Verschwinden der Frau und dem Überfall auf den Mann? Der Fall fordert der Ermittlerin alles ab und aufgrund ihrer privaten, ebenfalls herausfordernden Lebensumstände wird sogar ihre Integrität auf eine sehr harte Probe gestellt. Ein spannender, origineller Plot, eine interessante, authentische Ermittlerin bilden zusammen einen spannenden und sehr lesenswerten Krimi. Julimord von Emilia Schäpp ist bei Piper herausgekommen. Und das war schon wieder mit Wortart, der Sendung für Wort- und Sprachgewaltiges. Ich würde mich freuen, wenn ihr beim nächsten Mal wieder mit dabei seid. Tschüss, sagt Thorsten Folge.

0: Sie hören die Radioreise mit Alexander Tauscher. Ich grüße Sie. Diesmal geht es ans andere Ende der Welt, nach Australien, in den Bundesstaat Queensland und in dieser Show speziell entlang der Ostküste auf einer Tour von Brisbane bis zum Great Barrier Reef. Freuen Sie sich auf eine Reise durch den Sunshine State, in der wir unter anderem die Metropole Brisbane erleben. Wir fahren raus aufs berühmte Great Barrier Reef und erreichen tropische Inseln im Riff. Wir treffen Surfer und die süßen Koalas und das Beste an allem, wir sind in traumhafter Natur und auf den schönsten Inseln, die man sich eigentlich nur vorstellen kann. Ich nenne nur das Stichwort Gold Coast, Sunshine Coast. Was haben wir dabei? Shorts und Shirts und unser Radioreisemikrofon.
1: My name is Rob Cochran, I'm a Brisbane greeter and I just encourage you to come to Brisbane, Australia as soon as you can and I'd be more than happy to take you for a walk around our beautiful city of Brisbane.
0: Gleich geht's los nach Down Under, ein langer Flug nach Australien, aber bei uns gibt's schon sehr schnell die Landung. Also bleiben Sie an Bord.

Das ist die Radioreise, die Sie zu neuen Horizonten bringt und damit Reiselust wecken soll. Im Studio Alexander Tauscher, herzlich willkommen hier bei uns in dieser Show. Diesmal fliegen wir sehr, sehr weit. Fast 24 Stunden sind wir mit dem Flugzeug unterwegs. Wohlgemerkt mit dem Flugzeug, ja, also 24 Stunden mit dem Auto, das wäre schon, ja, Süditalien, aber 24 Stunden mit dem Flugzeug, da landet man praktisch am anderen Ende dieser Welt, in Australien. Und dann noch ganz im Südosten Australiens, in Brisbane. Wir machen heute das, was Touristen so gern machen. Wir sind nämlich auf einer der beliebtesten Routen entlang der Ostküste von Brisbane im Süden in Richtung Cairns im Norden des Bundesstaates Queensland. Die beste Reisezeit ist sicher der Frühling in Australien, also der Herbst bei uns, so September bis November.

0: In Brisbane there's three things that are red and they're all free.
1: Drei rot markierte Dinge in Brisbane sind alle kostenfrei. Das sind unter anderem die roten Fähren oder auch die Busse im Zentrum, die eine große Runde in der Stadt drehen.
0: Part of Brisbane there are free buses doing a loop of the city and they're painted red and they're free. Brisbane Greeters, it's a part of the Global Greeter Network, and Global Greeters all started in New York in 1992, where a lady loved New York and loved showing people around the city that she loved.
1: Die Brisbane Greeters, die Stadtführer, sind Teil einer weltweiten Aktion. Es begann 1992 in New York mit einer Frau aus New York, die ihre Stadt sehr mag und die das ihren Gästen unbedingt zeigen wollte. Und so machen wir es auch, kostenfrei. Wir zeigen den Gästen, ob aus Übersee oder aus Australien, unsere Stadt.
0: Totally free, and we love to show visitors from overseas, local people, the city that we love.

0: They take people on bicycle rides up and down the river on the Brisbane River. Traditionally we had walks around the city.
1: Wir nehmen die Gäste auch mit auf einer Fahrradtour entlang des Brisbane Rivers. Wir sind ja allein 200 dieser Guides hier in Brisbane. Alles Einheimische im Alter von 20 bis etwa 70. Im Sommer gibt es etwas weniger dieser Touren, im Winter mehr.
0: The best time to come to Brisbane would be around now in our springtime. Today it'll probably get to about 25.
1: Nun, die beste Zeit für Brisbane ist der Frühling bei Temperaturen so um die 25, 26 Grad. Im Winter geht es runter auf 21 Grad, im Sommer so 29, 30 Grad. Es ist dann sehr, sehr feucht. Also der Frühling ist die beste Zeit, um nach Brisbane zu kommen.
0: Our springtime is the best time to come to Brisbane.
2: Oh Brisbane, lovely Brisbane, the palms forever sway.
1: Rob Cochrane, ein sogenannter Greeter. Es gibt mittlerweile weltweit in fast 200 Städten diese Greeter. Das sind Freiwillige, die den Gästen kostenlos ihre Stadt zeigen. Diese Freiwilligen sind alle Einheimische, von jung bis jung geblieben. Und deswegen bringt jeder auch seine eigene Sichtweise und seine eigenen Interessen mit. So auch bei diesen Brisbane Greeters, die verschiedene Touren im Angebot haben. Es ist wie gesagt kostenlos, aber die Guides freuen sich doch über eine kleine Spende oder wenn man sie zum Beispiel mal zum Bier einlädt. Ich finde ja das Gingerbier in Australien absolut klasse. Wir reisen heute von Brisbane im Süden hoch Richtung Norden, Richtung Cairns, also von warm bis ziemlich heiß. Ja, wir sind unterwegs auf einer der beliebtesten Routen, beliebt bei den Australiern, aber auch bei den Gästen aus aller Welt. Unter den Europäern sind die Deutschen hier übrigens die Nummer 1. Die Radioreise heute also auf dem 5. Kontinent, daher am Ende jeder Etappe eine Weisheit eben aus Australien, wie zu Beginn die hier. Achte den Augenblick und genieße ihn. Er ist das Beste, was wir haben und das Einzige, was vergeht. Schön, dass Sie mit uns Urlaub machen, mit der Radioreise und Alexander Tauscher, heute in Australien, im Bundesstaat Queensland, auf einer Tour entlang der Ostküste. Wir laufen zunächst weiter durch Brisbane, das ist die Hauptstadt von Queensland, rund 2 Millionen Menschen leben hier. Wenn man Brisbane mit unseren europäischen Städten vergleichen würde, dann ist Brisbane eine ganz, ganz junge Stadt. Sie wurde Anfang des 19. Jahrhunderts gegründet, unter dem Namen Moreton Bay. Das war damals eine Strafkolonie gewesen und Brisbane wurde später nach Sir Thomas Brisbane benannt. Er war damals der Gouverneur von New South Wales. Brisbane ist auch vom Stadtbild her sehr, sehr jung. Natürlich wegen der vielen Hochhäuser, klar, der modernen Architektur und wegen der vielen jungen Menschen hier. In Brisbane befinden sich mehrere Hochschulen, wie zum Beispiel die Queensland University of Technology oder auch die University of Queensland. Und deswegen sieht man auf den Straßen auch sehr, sehr viele junge Leute. Und die sind oft auch extrem sportlich. Das ist mir sehr, sehr aufgefallen da, dass fast an jeder Ecke Sport gemacht wird. Fitness im Freien, Fußball in den Parks und viele, viele Jogger, die dann gerne auch so mit freiem Oberkörper in diesen ganz, ganz kurzen, engen Running Shorts zeigen, wie fit und muskulös sie sind. Brisbane liegt einfach schön am Brisbane River, kurz vor der Mündung des River in die Korallensee. Und dort am Fluss steigen wir nun aufs Schiff, auf eines von Miramar Cruises, das von Kapitän Rob Treasure gesteuert wird.
3: Es ist called the Kurupa Footbridge, which is an Aboriginal word meaning place of the giant rat. Yes, you heard me right. It links the city with the South Bank Arts Precinct.
4: Yep, we do a boat trip. It's a cruise up to Lone Pine every day. We have a commentary all the way up the river. It's 19 kilometres long, which takes just over the hour. And you get an idea of the city, the type of

0: Housing on the river, different types of animals and birds and creatures along the banks of the river.
1: Wir bieten jeden Tag diese Tour zur Lone Pine Koala Auffangstation. Das ist eine Strecke von etwa 19 Kilometern. Sie sehen die Stadt, die Tiere am Fluss. Man muss es unbedingt erleben, wenn man hier in Brisbane ist, denke ich. Sie sehen historische Orte und erleben auch den Lebensraum der Tiere. Und ich als Kapitän erzähle Geschichten vom Leben hier. Und dann erkunden sie diese Lone Pine Koala Aufzuchtstation, dieses weltweit erste und größte Koala-Heiligtum. Dort treffen sie mehr als 130 Koalas. Sie füttern Kängurus, sie erleben einen australischen Schafhund und Schafscheren können Sie beobachten. Sie werden Greifvögel sehen. Ja, Sie können sogar mit einem Koala auch kuscheln. Und bei schönem Wetter, ja, blauem Himmel, so wie heute, können Sie dort auch schwimmen. Es gibt viele Restaurants da.

0: and we do call it the River City. It's a lovely city. The north side of the river don't talk to the south side of the river that much. And vice versa, through the middle of it.
1: Ja, wir sehen die Stadt vom Norden des Flusses aus und vom Süden, die Bezirke Fortitude Valley, Spring Hill und Paddington mit diesen vielen Restaurants und Cafés, mit den vielen Shops und dem besonderen Nachtleben. Auf der Südseite liegt South Brisbane, dort gibt es viele Parks und hier an dieser Uferpromenade der Parks wurden verschiedene Museen und Kulturzentren errichtet. Die Verbindungsbrücken zwischen der Stadtmitte und South Brisbane, das sind die Victoria-Brücke und die Kurilpa-Brücke. Die Victoria-Brücke ist für Autos, für Fahrräder und auch für Fußgänger frei und dagegen wird die Kurilpa-Brücke nur von Fahrrädern und Fußgängern genutzt. Wir sehen dann auch von weitem West End und Kangaroo Point. Wir hier in Brisbane sind natürlich nicht ganz so dicht besiedelt wie andere australische Großstädte wie Sydney oder Melbourne, denn wir haben viele Einfamilienhäuser. Die wurden hier in den 50er Jahren gebaut im traditionellen Queensland-Stil und auch im Zentrum, deswegen alles hier so weitläufig. Die Wolkenkratzer, die Sie sehen, entstanden erst in den letzten Jahren. Der höchste ist übrigens der Infinity Tower und unsere Miriam R. Cruises, die begannen im Jahr 1934. Wir fahren dieses Boot hier schon seit 2009. Besitzen das Unternehmen aber bereits seit 2004 und transportieren pro Jahr rund 15.000 bis 20.000 Passagiere.
0: The original Miramar started in 1934. We've had this boat since 2009. We've owned the company since 2004. We're doing 15.000 to 20.000 a year on the boat.
2: Mangroves are a protected species here in Queensland.
1: Rob Treasure über Brisbane per Schiff. Wir sind damals auch mit dem Fahrrad durch Brisbane gefahren, denn man bekommt vom Tourismus die Fahrräder und auch die Helme kostenlos gestellt. Die Buchung geht ganz einfach mit wenigen Klicks. Von zu Hause auch kann man das machen. Und wem Fahrradfahren zu anstrengend ist, kann mir es kaum vorstellen, für den werden auch Citywalks angeboten. Und gleich hinter Brisbane beginnt ein großes Ferienparadies mit dem vielversprechenden Namen Sunshine Coast und Gold Coast. Und wir machen uns gleich auf den Weg dahin, ans Meer, ins tropische Leben. Wir sind voller Vorfreude, gemäß der australischen Weisheit. Behalte deine Augen auf der Sonne und du wirst die Schatten nicht sehen. Hier ist Rias, eine Reise im australischen Sektor. Alexander Tauscher unterwegs in Queensland mit der Radioreise. Ich grüße Sie. Rob in Brisbane hat es eben schon angesprochen, das Wetter. Wie man die Route fährt, ob von Nord nach Süd oder von Süd nach Nord, sollte man von der Reisezeit abhängig machen. Denn oben im Norden muss man die Regenzeit beachten. Also wenn man sehr, sehr nah an die richtige Regenzeit rankommt, dann wird es im Norden von Queensland extrem tropisch feucht. Und man muss ja sagen, wir sind da oben schon fast dran am Äquator. Viele Urlauber, so wie Fred und Britt, die wir trafen, ja, die fahren hier mit einem Allradcamper, also in einem Wohnmobil, entlang der Küste über die Gold Coast, die Sunshine Coast und die Fraser Coast mit diesen vorgelagerten Inseln wie Fraser Island. Das ist die größte Sandinsel der Welt, werden wir alles noch besuchen hier. Und kurz danach beginnt auch schon der südliche Teil dieses Great Barrier Reefs, kurz hinter Brisbane. Es ist eines der Höhepunkte dieser Reise. Zunächst bleiben wir an Land und erreichen den geschichtsträchtigen Ort Town of 7070. Es ist der Ort, wo Captain James Cook im Jahre 1770 zum ersten Mal einen Fuß auf das Festland des heutigen Queensland setzte. Wir setzen jetzt auch mal so an Land und an Wasser rüber. Ja, wir sind mit einem Amphibienfahrzeug unterwegs, einem sogenannten Lark, gefahren von Wyanda Lobling.
3: It was where Captain Cook landed in Queensland for the first time here, and that was 1770. And there's a monument in the town of 1770. And during the tours we talk a lot about the history of the town and Captain Cook.
1: Ja, Town of 1770, der Ort, wo Captain Cook das erste Mal das Festland betrat. Es gibt ja auch ein Denkmal in dem Ort, was daran erinnert. Und während unserer Tour sprechen wir viel über die Geschichte dieses Ortes, über Captain Cook und den Leuchtturm und wie es zum Namen Bustard Bay kam. Wenn man Geschichte mag, sehr interessant.
3: Ja, there's a lot of history here and if you like history, it's a really interesting place. So now you're on the Larkin Launch, which is a two-hour trip, and we cross two creeks. Then we have this beautiful launch. That's a.
1: Wir sind jetzt auf einer zweistündigen Tour mit diesem Amphibienfahrzeug, überqueren zwei Flüsse. Wir machen dann Mittag im Freien. Es gibt aber auch eine Ganztagestour. Dann fahren Sie die ganze Küste hinter bis zum Leuchtturm, 27 Kilometer und auch hoch auf die Sanddünen mit diesem besten Blick, einfach nur bester Blick. Ja, Sie treffen den Leuchtturmbesitzer, besuchen das Museum, erfahren die ganze Geschichte und dann gehen Sie zum Sandboarden und trinken Tee und dann geht's zurück zum Hafen.
3: You hear all about the history, because it's called the Lighthouse of Tragedy. After that you do sandboarding, you have lunch and morning tea, and then you go back to the marina.

0: We have the Aboriginal Walkabout Tour. You don't go as far with the lark, but you do have to cross the
1: Dann haben wir eine Aborigine-Tour zu Fuß, nicht ganz so weit wie mit dem Fahrzeug. Sie sehen ein Denkmal für die Aborigines und erfahren alles über deren Kultur.
0: Let you taste different things and explains about their cultural and whatever happens in the bush. We've got beautiful beaches, we've got nice tourist attraction. I mean, we've got the lark, which runs different tours, and we normally also have a boat going to Lady Musgrave Island.
1: Wir haben hier tolle Strände, tolle Attraktionen auf den Touren. Wir haben dieses Amphibienfahrzeug und auch ein Schiff, was von hier aus zu Lady Musgrave Island fährt, zum Great Barrier Reef. Also es gibt sehr viel zu erkunden hier. Sie können sich aber auch einfach nur am Strand entspannen, bei Bier oder Wein oder Wasser, was Sie mögen.
0: Relax, have a beer on the beach or wine or water, whatever you fancy. Well, ecotourism is first of all that we're not damaging the nature, which is very important, and we try and teach the people about nature as well. We try to.
1: Wir betreiben hier Ökotourismus. Was heißt das? Wir zerstören nicht die Natur. Das ist das eine. Und das andere: Wir informieren die Gäste über die Natur, und das hängt eben dann auch vom Guide ab. Der eine ist zum Beispiel ein Experte, was Bäume betrifft, und ich zum Beispiel kenne mich sehr gut mit den Meerestieren, zum Beispiel mit Walen, sehr gut aus.
0: In wildlife, so it's whale season now. If we would happen to see whales, I can tell people about that.
2: It's not a truck. A lot of people think it's a truck that floats, but it's actually a boat that can drive.
1: Wayanda kommt ursprünglich aus Holland. Ich vermute, sie hatte keine Lust auf Wohnwagen. Deswegen fährt sie heute diese LARCs. Das ist die Abkürzung für Light Amphibian Cars. Die wurden einst vom US-Militär genutzt. Wir sind unterwegs in dem Ort, der nach einem wichtigen Datum benannt wurde. Town of 1770. Der Ort, der ja nach James Cook benannt wurde. Hier betrat James Cook Australien. Die Landungsstelle liegt heute an einem kleinen Yachthafen. Ein Mahnmal erinnert eben daran. Und das Ganze liegt auf einer Halbinsel an der Bustard Bay im Korallenmeer. Heute ist Town of 1770, ein richtig schöner Urlaubsort mit Restaurants und allem, was dazugehört. Von hier aus starten viele ihren Ausflug auf die Inseln des Great Barrier Reefs oder auch vom benachbarten Agnes Water. Das wäre auch unsere nächste Station. Sie können sich sehr, sehr freuen, denn wie sagt man in Australien so schön, das Verlangen nach einem Ding ist größer als sein Wert. Sie sind im besten Mix aus nah und fern, aus Nord und Süd, aus Ost und West. Urlaubsklassiker und neue Ziele. Mit einem Wort, Radioreise mit Alexander Tauscher. Wir machen heute Urlaub in Australien, im Bundesstaat Queensland. Auf einer Tour von Brisbane nach Cairns, in Richtung Cairns zumindest, sind wir unterwegs. Und befinden uns so zwischen Tropen und Subtropen, am südlichen Ende des Great Barrier Reefs. Wir sind in den Zwillingsorten Agnes Water und Town of 1770. Das sind Urlaubsorte mit sehr schönen, wirklich Stränden mit türkisblauem Wasser und vielen exotischen Tieren. Kleine blaue Krebse, viele Spinnen und sicher auch ja, die ein oder andere Schlange. Sie wissen ja, in Australien ist all das versammelt, was wir hier nur aus dem Zoo kennen. Aber reden wir nicht über die Schlangen jetzt, sondern über diese Region mit Amber Rogers.
3: There's quite a few different reasons. One is definitely that it is just like paradise. It is the Australian East Coast beautiful paradise. Right on the bay, right on the surf beach.
1: Es gibt verschiedene Gründe, um nach Agnes Water zu kommen. Einer ist, weil hier das Paradies ist. Das Paradies der australischen Ostküste, hier in der Bucht am Surferstrand und das Dorf umgeben von einem Nationalpark, der überhaupt nicht überlaufen ist.
3: And we have a lot of great tours in the area.

0: We call ourselves the birthplace of Queensland. Moving on from Lieutenant Cook's arrival in 1770, it was decided to build a light station, including the lighthouse and two cottages.
1: Wir nennen die Region hier den Geburtsort von Queensland. Als Captain James Cook 1770 an Land ging, entschied man, einen Leuchtturm zu bauen, zwei Schulen. 1868 wurde das fertiggestellt. In den 1890er Jahren wurde Agnes Water so richtig ausgebaut und auch der breite Strand genutzt. Hier kann man übrigens auch mit dem Buggy auf dem Strand fahren. Und es wurde Agnes Water zu einem richtigen Urlaubsziel. Hier entstanden auch später Wochenenden. Häuser und dann fuhren von hier aus auch die ersten Schiffe aufs Great Barrier Reef. Es entstand ein Hafen und im Leuchtturm lebte in den letzten Jahren ein sehr ambitionierter, leidenschaftlicher Leuchtturmwärter, der alles restauriert hatte, nachgebaut hatte, so wie es vor den 1980er Jahren war, als die Leuchttürme in Australien automatisiert wurden. Es hat viele, viele Jahre gedauert. Seit 2013 kann man diesen Leuchtturm besichtigen.
0: A previous lightkeeper, who was a very passionate man, Stuart Buchanan, they have rebuilt everything at that light station as it was in the 80s. When it was automated, so everything can now be explored. And you know, it took a lot of years, but finally, the 2013, you can go inside the lighthouse tower on a tour. So we are in a good part of Queensland because we are quite near the tropical middle zone. So it is good in the water because of the temperature, you know, for crocodiles or different things.
1: Nun, wir sind hier in einem guten Gebiet von Queensland, nah an der tropischen Zone. Das Wasser hat eine angenehme Temperatur und bezüglich Krokodilen, naja, die mögen eine bestimmte Temperatur. Die haben wir nicht die ideale für die, ja, aber es ist ein sicherer Ort zum Baden auf jeden Fall. Wir haben ja auch die Rettungsschwimmer, die hier aufpassen.
0: Our main beach in Agnes Water, so people, you know, who are not familiar, can swim and have someone watching over them. Never.

0: regular crocodiles. You would see a sign everywhere if there was. When you go further north on your travels through Queensland and the
1: Wenn hier Krokodile auftauchen würden, dann gäbe es Warnschilder. Also wenn man weiter nach Norden in Queensland fährt, sieht man diese Schilder, wo man also aufpassen muss.
0: People need to be extremely aware. Called our Gulumba Walkabout Tour, and we take an Indigenous guide with our amphibian lark skipper every time. So we make sure that the information our guests will learn is exactly.
1: Wir bieten hier auch eine Tour an, die nennt sich Gulumba Walkabout Tour, auf den Spuren der Aborigines, mit einem Eingeborenen als Führer und unterwegs auch im Amphibienfahrzeug, damit die Gäste eben diese exakten Informationen von ihm bekommen, damit die Menschen mehr über die Kultur hier erfahren können, unterwegs eben mit diesem Jäger. Sie erleben das aus erster Hand und sehen, wie die Menschen hier vor mehr als 300 Jahren lebten. Die Tour, nämlich mit dem Eingeborenen, die eröffnet eine ganz, ganz neue Welt. Sie laufen durch den Wald, die Büsche auch, ja, im Prinzip das, was der Supermarkt für die Aborigines war. Sie nutzten ja damals das Gebiet hier, um Beeren zu sammeln und Fisch zu angeln. Es ist eine zweistündige Tour. Die Gäste kosten die Beeren, auch Kangaroo und Seefisch.
0: Have a go at throwing a spear or learn about the different berries and have a taste of them. And we do also serve some kangaroo and different seasonal seafood things.
2: Come with me!

0: Sandboarding is the most fun possible. So we have about 20 kilometres north from the 1770 township, travel by amphibious lark across the tidal creeks.
1: Und an der Sandboarden hat der größtmögliche Spaß auf den Dünen. 20 Kilometer nördlich von Town of 1770, das Amphibienfahrzeug fährt auf die 35 Meter hohe Düne hoch, dann werden die Bretter gewachst, damit sie schön glatt sind, und dann werden die Gäste angeschubst und rasen runter. Wenn sie wollen, dann bremsen sie mit den Füßen und dann rasen sie auf den kleinen Fluss zu. Ja, das ist Spaß für jedes Alter. Wir hatten dieses Jahr einen über 90-Jährigen mit dabei, also jeder mag das.
0: And it's a really fun day out. All different ages. Just this year we've had someone over 90 do the sandboarding run and you know everybody loves it.
1: Ein Gespräch mit Amber Rogers. Gleich geht's dahin, worauf wir uns vor Ort am meisten gefreut haben. Eine Region, ja, die man als das siebte Weltwunder bezeichnet. Eine Inselkette, die man selbst aus dem Weltall sieht. Das Great Barrier Reef. Gleich bei uns in der Radioreise. Wie immer an dieser Stelle. Auf Weiterhören.

0: Richtet auf eure Lauscher, denn hier spricht der Tauscher. Der Alexander grüßt sie alle miteinander und wünscht auf diese Weise eine schöne Radioreise. Wir sind jetzt an dem Ort, da bin ich mir ganz sicher, da werden Taucher und Schnorchler jetzt gleich ganz, ganz feucht vor Freude. Wir sind am Great Barrier Reef vor der Nordostküste von Australien. Es ist das größte Korallenriff der Erde. Es ist inzwischen zum Glück von der UNESCO zum Weltnaturerbe erklärt worden. Und trotzdem ist dieses einzigartige Naturwunder bedroht. Von dem, was wir Menschen leider nämlich anrichten, mit unserer Umwelt, mit der Erderwärmung und der Verschmutzung der Ozeane. Das sorgt eben leider dafür, dass immer mehr Korallen absterben. Aber es sind zum Glück noch sehr, sehr viele da. Also machen Sie recht bald Urlaub am Great Barrier Reef. Ein unvergessliches Erlebnis und sicher auch der Höhepunkt eines jeden Queensland-Urlaubs. Wir setzen dazu jetzt von Bundaberg aus rüber auf die Insel Lady Musgrave Island. Etwa 2 Stunden dauert die Fahrt und Brett Lykay ist der Kapitän.
1: Lady Musgrave. It's the second most southern island on the Great Barrier Reef. Lady Musgrave experience. I'll enjoy about a two hour 15 trip out on main event.
0: Lady Musgrave Island, die zweitsüdlichste Insel des Great Barrier Reefs und unsere Tour zur Insel. Die Fahrt dauert 2 Stunden 15 Minuten, dann teilen wir die Passagiere in kleinere Gruppen. Die einen schnorcheln, die anderen sind im Glasbodenboot unterwegs oder erkunden die Insel zu Fuß, lernen mehr über all die Vögel kennen. Dann kann man in der Lagune tauchen, also verschiedene Erlebnisse an einem Tag. Es beginnt früh um 7 Uhr an Bord und endet 17 Uhr.
1: It starts when you board the vessel at 7 o'clock in the morning. And ends when you get off the vessel at 5 o'clock in the afternoon. Lady Musgrave Island, it was originally mined by the Japanese back in the late 1800s.
0: Lady Musgrave Island wurde erstmals von den Japanern im späten 18. Jahrhundert erwähnt. Ja, es ist Südsee-Feeling pur. Wer schon immer mal den Wunsch hatte, ein tropisches, ein unbewohntes Eiland hautnah zu erleben und sich wie Robinson Crusoe zu fühlen, der ist hier auf dieser Koralleninsel richtig. Wir sind ja nur eine Insel von vielen. Ich nenne mal als Beispiel unsere südliche Schwester Lady Alert Island. Das ist einer der besten Plätze, um Manta-Rochen zu beobachten. Zwischen Mitte Mai und Mitte August tummeln sich rund 150 Rochen um diese südlichste Insel am Great Barrier Reef. Diese riesigen Kreaturen, ja, sie gehören mit einer Spannweite von bis zu 7 Metern zu den weltgrößten Meeresfischen. Aber obwohl sie eben so groß sind, fressen Manta-Rochen nur die kleinsten Lebewesen des Meeres. Sie haben einen kurzen Schwanz ohne Stachel und eine schmale Reihe winziger Zähne. Taucher und Schnorchler sind begeistert, auch hier bei uns auf Lady Musgrave Island. Der Tourismus hier bei uns begann in den 70er und 80er Jahren voriges Jahrhundert. Die ersten Tagestouren gab es so ab 1985.
1: And then tourism really started. Sort of the 70s, 80s, and then the first day tour was out of Bundaberg in mid-1985. Definitely, we'll see whales today, yeah. So we're in the whale season from about June, July through to October.
0: Ja, wir sehen hier unterwegs so zwischen Juni und Oktober auch Wale, die auf dem Weg nach Hause sind, zurück. Wir sehen Delfine und da am Strand der Insel viele Meeresschildkröten. Also man schnorchelt garantiert mit den Schildkröten.
1: Oh, definitely, you'll definitely snorkel turtles today. No, all over the world, we got, you know, a lot of Europeans, a lot of Australian travel, because we're the most southern end, we're the closest access point from Brisbane.
0: Wir haben hier Gäste aus aller Welt, viele Europäer und viele Reisende aus Australien, weil wir das südlichste Ende des Great Barrier Reefs sind, mit der kürzesten Verbindung von Brisbane aus oder von der Gold Coast, von der Sunshine Coast aus. Also Sie müssen nicht bis hoch nach Cairns fahren und unsere Touren sind wegen der Qualität ausgezeichnet. Und ja, ich freue mich über alle, die hier an Bord kommen, um zu sehen, was das südliche Great Barrier Reef so zu bieten hat.
1: On board, show you what we've got to offer on the Southern Great Barrier Reef and really show us what the Southern Great Barrier Reef has to offer.
0: Lady Musgrave Island, das ist eine der südlichsten Inseln und Lagunen in diesem großen Great Barrier Reef und damit ideal für Urlauber, die nicht oben in Cairns ans Riff rankommen. Es ist ein traumhafter Ort, der deutsche Auswanderer auch anzieht. Wir haben gleich so eine schöne Auswanderergeschichte, eine Geschichte, die das Leben schrieb, denn diese Geschichte ist getreu dem australischen Sprichwort, die unbekannten Wege sind die Geschenke des Lebens. In Farbe und Stereo, garantiert aus der Anstalt des guten Geschmacks, mit privat geprüfter Qualität. Alles handgemacht, hier in der Radioreise mit Alexander Tauscher. Grüße Sie. Wir machen heute Urlaub in Australien, sind noch am Great Barrier Reef vor der Küste des Bundesstaates Queensland. Das Riff ist riesig, mehr als 2000 Kilometer lang. Es reicht von Papua-Neuguinea bis eben kurz vor Bundaberg in Australien. Also ein Riff, das vom 10. bis zum 24. südlichen Breitengrad reicht. Und bevor wir es vergessen, natürlich sollten Sie nachts auch mal zum Himmel hochschauen, wenn eines klar ist, denn der Sternenhimmel auf der Südhalbkugel hat einiges zu bieten, was wir eben hier im Norden nicht haben. In diesem Korallenriff gibt es unendlich viele Inseln. Eine der bekanntesten ist Lady Musgrave Island, bekannt nach der Frau von Sir Anthony Musgrave. Die Insel ist unbewohnt, aber tagsüber kommen hier einige Gruppen von Tauchern und Schnorchlern hierher. Zum Glück aber nur in kleinen Mengen, denn die Insel steht ja unter Naturschutz. Fast jeden Tag ist Daniel Reiling hier. Er ist der Skipper an Bord der Experience, kein Ureinwohner Australiens, wie Sie gleich bemerken werden.

0: So, Daniel hier, der Skipper. Daniel, woher kommst du?
1: Ja, moin. Ich bin geboren in Hannover, oder ja, Lehrte haben meine Eltern gewohnt. Ich bin hier in Australien irgendwie aus Versehen gelandet. Ja, ich bin halt in Zentralamerika, bin ich halt Backpacken gewesen. Hab gedacht, das ist richtig schön da. Und dann wollte ich eigentlich nach Brasilien. Es war immer mein Traum, nach Brasilien zu gehen. Und da gab es ein Schiff, ein deutsches Schiff, die Stahlratte, die bringt Backpacker von internationalen Herkunft von Panama nach Kolumbien. Aber die saßen fest in Kolumbien. Und dadurch, dass die fest saßen in Kolumbien, saß ich fest in Panama. Und dann habe ich in meinen Travel Guide geguckt, was kann ich denn machen in Panama. Und auf der letzten Seite, der letzte Satz war, dass man halt irgendwie in eine Bar gehen kann und die Yachtis halt fragen kann, ob die einen mithelfen lassen auf ihren Yachten durch den Panama-Kanal. Ja, und das habe ich dann halt 7-mal gemacht, bin 7-mal hin und her gedödelt. Und einer der Kapitäne hat mich dann gefragt, möchtest du mit nach Sydney? Da habe ich gefragt, ja, weiß ich nicht, wo ist das denn? Ist das in Südamerika? Da sagt er, nee, das ist ein bisschen weiter weg, das ist ein bisschen Richtung Westen. So, und dann habe ich gedacht, oh, Australien ist ja nicht schlecht, das ist ja, lässt sich ja ganz nett leben.
0: Und dann bist du in Australien gelandet und einfach so, ja?
1: Dann habe ich gedacht, nicht schlecht, und habe dann hier für Permanent Residency beantragt, musste dann nochmal raus, bin ein bisschen für Hapag-Lloyd gefahren. Und dann haben sie mir irgendwann gesagt, ja, sie sind willkommen hier in Australien. Na gut, dann mein Tow.
0: Jetzt bist du hier auf dem Schiff, ich sehe dich hier auf dem Schiff so als Skipper. Was machst du hier alles?
1: Ja, ich bin so ein Mädchen für alles. So von Ingenieur bis arbeite ich an der Bar oder Schnorchelguide, das gefällt mir am besten. Nehme ich halt die Gäste um das Great Barrier Reef hier so ein bisschen, halt um die Lagune, in der Lagune. Zeigt denen halt, wo die Schildkröten sind und die, ja, so ein paar kleine Haie haben wir manchmal. Dann hatten wir heute einen Oktopus. Ja, das gefällt mir so ganz gut.
0: Es gibt ja auch einen privaten Grund, warum du hier bleibst. Du als cooler Typ hast jemand gefunden, ne?
1: Meine Freundin ist schwanger, ja, jetzt im zweieinhalb, dritten Monat. Ja, ich bin hier jetzt sesshaft geworden. Ich denke, ich werde das hier so ein bisschen weitermachen, werde mir wahrscheinlich ein Häuschen hier kaufen und bin am Überlegen, ob ich eventuell meine eigene kleine Firma aufbaue, Schnorcheln an der Küste und hab ein Airbnb. Das läuft nebenbei noch ein bisschen. Ja, und dann halt, ja, mal gucken, was sich so gibt.
0: Also große Pläne hier für Australien, eigene Firma etc. Du hast mir erzählt, du machst nebenbei noch was Ehrenamtliches. Was genau?
1: Ich arbeite nebenbei freiwillig als Ehrenamtlicher in der Schildkrötenstation Monrepos, ist sehr bekannt. Und allein dafür kommen 30.000 Gäste pro Jahr, um sich halt die Schildkröten anzuschauen, die halt ihr Nest legen und dann halt auch die Schildkröten, die dann schlüpfen. Die Schildkröten, die kehren zurück zu ihrer Geburtenstation. Das ist halt der Hauptgrund. Und dadurch, dass Monrepos sehr dunkel gehalten wird, also die Schildkröten vermeiden das Licht und Monrepos ist halt sehr dunkel und dadurch kommen dann halt die Schildkröten besonders gerne da.
0: Und was machst du da genau auf dieser Auffangstation?
1: Ich zeige den Gästen, wo die Schildkröten jetzt gerade sind. Guck halt am Strand, wo jetzt die nächste Schildkröte gerade hochkommt. Vor allem am Anfang und am Ende der Saison ist das dann halt immer ein bisschen gucken. In der Mitte der Saison, da kommt eine Schildkröte nach der anderen. Da muss man aufpassen, dass man da nicht drüber läuft. Flatbacks, Loggerheads und Green Turtles. Zu 95 oder mehr Prozent sind es die Loggerhead. Und jede Schildkröte legt 4 bis 7 Mal und das sind Eier zwischen 50 und 200 Eier legen. Kann man sich vorstellen. Leider von den Tausenden von Babys überlebt leider nur eine von 1000.

0: Daniel, du bist ja in Hannover aufgewachsen, in Hamburg auch, also im eher konservativen, kühlen Norden Deutschlands, jetzt hier am anderen Ende der Welt, im Süden Australiens. Wenn du mal vergleichst, was macht den Unterschied aus?
1: Ein bisschen lockerer, ne? Die Leute sehen das alles, vor allen Dingen hier in Queensland, also hier in nördlicher man kommt hier in Australien, desto einfacher und lockerer wird das ganze Leben genommen, weil es einfach auch zu warm, um zu viel Stress zu haben.
0: Na dann, wünscht die Radioreise, dass du hier glücklich wirst am anderen Ende der Welt. Dankeschön.
1: Okay.
0: Lady Musgrove Island. Es ist ein kleines, unbewohntes Island mit schneeweißem Sand und Yucca-Palmen, in denen tausende tropischer Vögel leben. Es gibt keinen Laden hier, kein Haus, nichts. Eine richtige Trauminsel eben. Aber es ist nicht die einzige Trauminsel heute. Wir haben weitere bei uns in der Radioreise, in der wir natürlich auch darauf hinweisen, dass im Ozean vor Australien auch große Fische unterwegs sind. Aber wir sehen es so wie dieses Sprichwort aus Australien. Menschen essen alle Arten von Fischen, aber dem Hai macht man daraus einen Vorwurf. Mit uns ist der Urlaub immer ein Erlebnis der besonderen Art. Alexander Tauscher unterwegs in Australien mit der Radioreise. An was denken Sie bei Australien? An die Wildnis, an den Dschungel, an die Wüste, an Schlangen, Spinnen, Krokodile, aber sicher auch an die ganz süßen Tiere. Meine Lieblingstiere auf diesem Kontinent, ich meine nicht die Kängurus, die sind auch sehr, sehr absolut süß, aber ich meine jetzt die Koalas. Koala bedeutet in der Sprache der Ureinwohner so viel wie die, die kaum trinken, denn schon die Aborigines, die hatten erkannt, dass es gar nicht so einfach ist, an diese Tiere ranzukommen. Denn während andere Tiere regelmäßig Rast an Wasserquellen machen, brauchen Koalas kaum zu trinken. Sie verputzen diese Eukalyptusblätter und daraus nehmen sie die notwendige Flüssigkeit. Diese ja wirklich putzig wirkenden Vielschläfer, die können somit sehr, sehr lange an sicheren Plätzen hausen. Sie sehen echt süß aus, aber nicht allen geht es immer so gut. Und deswegen besuchen wir jetzt mal den Ort, der sich Lone Pine Koala Sanctuary nennt. Das ist nämlich die erste Auffangstation für kranke oder auch hilflose, also elternlose Koalas in Australien. Die Station wurde 1927 gegründet und schnell entwickelte sie sich zu einer richtigen Touristenattraktion, was gut für den Ausbau der Station war, denn somit konnten immer mehr Tiere gerettet und auch aufgezogen werden. Amy Hyman, sie führt uns mal durch die Station. Auf der Station werden neben Koalas auch andere Tiere gleich zu hören sein. Es ist nämlich die Arbeit auf einer Schafsfarm, die hier auch gezeigt wird und erklärt wird. Und was die Hunde dazu beitragen, das hören Sie auch gleich. Und deswegen gleich zu Beginn Applaus.
2: Ja, guten Morgen, meine Damen und Herren.
3: It's a perfect place if you want to see Australian animals in a natural, relaxed bush setting. It's great for a half day out or a full day out while in Brisbane. We're located in a suburb called Fig Tree Pocket. It's on the west side of Brisbane.
0: Lone Pine ist ein idealer Ort, wenn man australische Tiere ganz entspannt in der Natur beobachten will, an einem halben oder ganzen Tag. Wir befinden uns hier in einem westlichen Vorort von Brisbane, nur 12 Kilometer vom Zentrum entfernt, leicht mit dem Auto zu erreichen. Es fährt auch ein öffentlicher Bus hierher oder Sie erreichen uns auf einer schönen Bootstour.
3: River cruise that comes up to the sanctuary daily as well.

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1: The sanctuary opened up in 1927. It started with just two koalas named Jack and Jill, and it was at the time that koalas were still hunted for their fur. There were hundreds being killed for the fur trade.
2: Diese Station wurde 1927 eröffnet. Es begann damals mit zwei Koalas namens Jack und Jill. Das war die Zeit, als Koalas noch gejagt wurden. Hunderte wurden erlegt. Heute haben wir hier 130 Koalas. Also aus dieser einstigen Koala-Pflegestation hat sich mittlerweile ein richtiger kleiner Zoo entwickelt. Denn längst gibt es hier nicht nur Koalas zu bewundern, ja, auch mit den meisten anderen australischen Tieren kann man hier auf Tuchfühlung gehen. Kängurus dürfen gefüttert werden, Wombats zwinkern einem gemütlich zu und auch tasmanische Teufel oder die großen Flughunde können besichtigt werden. Außerdem gibt es eine Greifvogelshow und besonders geschichtsträchtig eine Vorführung, wie der Alltag auf den großen Schafsfarmen in Australien so abläuft. Denn ohne die cleveren Hunde wäre es kaum möglich, immer alle Schafe beisammen zu halten und auch wieder einzufangen. Ja, diese Show kommt bei klein und groß bestens an. Nicht nur bei jeder auch mal so die Schafe und auch die schlauen Hunde streichelnd ab. Übrigens, diese Koalas, ja, die haben einen tollen Lebensrhythmus, denn die schlafen 18 bis 20 Stunden am Tag. Den Rest der Zeit essen sie. Jeder Koala isst ca. 500 Gramm an Blättern jeden Tag. Und die Koalas lassen so 200 kleine Häufchen jeden Tag. Also bei 130 Koalas ist das eine große Arbeit, das alles zu reinigen.
1: So they eat about 500 grams of leaf every day. They do about 200 poos every day. So when you have 130 koalas, that's a big job to clean up after them.
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0: Yeah, we actually have 100 species of other Australian native animals here. So kangaroos, wallabies, platypus.
1: Wir haben hier 100 verschiedene australische Tierarten. Kangaroos, Dingos und so weiter, Reptilien, Vögel. Die Station betreibt aber auch viel Forschung und trägt durch Züchtung zum Erhalt bedrohter Arten bei. Denn heutzutage, ja, sind viele Tiere auch durch Hunde, durch Autos und die Rodung des Lebensraumes stark bedroht. Wir finanzieren uns über Eintrittsgelder, Gebühren, die Fotos, Spenden auch und ja, den Besucher erwarten hier, ich habe es schon gesagt, auch diverse Shows, zum Beispiel die mit den großen schönen Adlern oder eben unsere Schafshundeshow.
0: Beautiful big eagles and our sheepdog show is a really great one as well. It's a true Aussie farm experience. Sheepdog show.

Also ein Koala-Foto sollte unbedingt mit drin sein, als Erinnerung. Wir sind ja damit in Rockhampton, wie man hier sagt, das Capital of Beef. Hier dreht sich alles um Viehzucht. Es gibt hier die besten Steaks und natürlich auch werden fast täglich Auktionen abgehalten. Hören Sie mal, wie so eine Versteigerung von edlen Rindern klingt. So klingt es, wenn nervöse Tiere auf ihre Versteigerung warten. Und dazu eine Weisheit, die passt indirekt. Da heißt es, wer drei Hasen nachjagt, wird keinen fangen. Sie sind mitten im Traumurlaub, unterwegs im australischen Bundesstaat Queensland, unterwegs an der Ostküste, nah am Great Barrier Reef. Die Radioreise mit Alexander Tauscher heute Down Under. Jetzt erleben wir eine neue Trauminsel, Fraser Island, nördlich von Brisbane gelegen, die größte Sandinsel der Welt. Die ganze Insel ist ein riesiges Naturschutzgebiet. Es ist der Great Sandy National Park. Es ist nicht immer so hier gewesen, denn der mineralreiche Sand, der war früher ein begehrter Rohstoff, ebenso auch die Bäume, die trotz Salzwasser hier wachsen können. Noch so bis etwa vor 30 Jahren, da wurden hier fast alle der bis zu 80 Meter hohen Pinien abgeholzt. Ein Großteil wurde nach Ägypten verschifft, zum Beispiel auch zum Bau des Suezkanals. Heute aber leben gerade mal 200 Menschen auf der Insel, also es ist sehr, sehr ruhig geworden. Aber jedes Jahr, da kommen rund 350.000 Touristen nach Fraser Island. Sie suchen hier, ja was wohl, Ruhe, Entspannung und absolut intakte Natur. Peter Meyer ist hier Tourguide.

0: Peter, reden wir mal über die Geschichte dieser Insel. Heute eine Touristeninsel, aber früher überhaupt kein Tourismus. Da war etwas ganz anderes hier.
1: Nee, ja, am Anfang natürlich, ja, die Ureinwohner wohnte hier vor tausende Jahren. Und alles hat sich verändert. Da gab es ein Schiffswrack in 1863 und im Norden, 500 Meilen von nördlich von hier. Und die Leute von diesem Schiffswrack, sie haben nach ein paar Wochen hier auf der Insel gestrandet. Und dann, das hat alles verändert, weil da war ein Mann von Brisbane, er suchte der Kapitän von dem Schiffswrack. Und er hat es nicht gefunden, aber er hat das Holz hier auf der Insel. Da gibt es riesige Bäume wachsen auf der Insel. Und der Mann hat das Holz gefunden und das hat der Holzindustrie angefangen. Und das hat alles verändert. Probleme zwischen Holzfäller und die Ureinwohner, da gab es Kämpfe und so weiter. Und jetzt Tourismus ist der riesige Industrie hier.
0: Das ist ja die größte Sandinsel der Welt, oder?
1: Ja, es ist die größte Sandinsel der Welt. Also da gibt es alle diese Pisten, ne, auf die Insel, wo man fährt, dein Auto. Ne? Und auf eine Zeit, da gab es 2000 Kilometer davon. Jetzt gibt es ungefähr 700 oder 800 Kilometer, man kann drauf fahren. Ne? Das Sand geht bis zum 100 Meter niedriger als der Meerspiegel und der höchste Düne sind 240 Meter über dem Meerspiegel. Und es ist die einzige Sandinsel auf der Erde, es hat Regenwald. Und auch, es hat die älteste Sanddünen auf der Erde auch.
0: Aber Peter, ich muss sagen, das sieht ziemlich crazy aus. Also wenn über diese tolle Sandinsel so viele Autos fahren, das finde ich auch irgendwie komisch.
1: Jedermann kommt, sie kommen her im Moment. Es ist Wahnsinn. Obwohl, da gibt es Millionen Leute im Moment. Sie gehen alle zu die gleiche Stelle. Ne? Es ist ganz leicht, einen Platz zu finden auf der Insel, wo da gibt es keinen anderen Mensch. Ne? Zum Beispiel bei Lake Mackenzie gibt es einen Hauptstrand, wo alle die Leute gehen. Aber man muss nur 5 Minuten laufen und da kommt man bei einer anderen Strand und es ist genau das gleiche als der Hauptstrand, aber niemand geht da.
0: Wenn ich jetzt als Tourist entlang der Gold Coast, der Fraser Coast fahre und dann diese Fraser Island Insel besuchen will, was empfiehlst du, wie viele Tage sollte man hier bleiben?
1: Also ich würde sehr empfehlen, eine die Wanderdüne zu anschauen. Ne? Da gibt es diese riesige Wanderdünen und die sind sie, also eine riesige Welle von Sand, das bewegt sich quer über die Insel. Ne? Und da normalerweise da gibt es tote Wälder, so wie in die Süsevlei in Namibia. So, wir haben diese tote Wald da und mit alten Bäumen und dann sieht aus wie Salvador Dali. Also ich mag die Plätze, sie sind meine Lieblingsplätze. Und dann auch eine ganz schöne Wanderung durch ein Stück Regenwald. Weil da gibt es diese Süßwasserbach. Gibt es viel Süßwasser auf der Insel. Ne? Da gibt es einen Bach. Jeder Tal fast hat einen Bach da drin. Und das Wasser ist so sauber, man kann es trinken, ist keine Sorge. Ne? Da gibt es über 100 Seen auf der Insel. Nicht alle sind diese schöne blau, kristallblau. Manche sind rot oder grün oder blau oder gelb. Aber die europäischen Leute normalerweise, sie magen den Strand, weil es ist 123 Kilometer lang. Ne? Und das ist unsere Autobahn. Ne? Und die Leute aus Europa, sie sehen das und sie können es gar nicht anfassen. Ne?
0: Ja, in der Tat, es ist sehr, sehr spektakulär. Und du hast ja auch diese spektakulären Bilder verewigt. Ja, du hast Fotos gemacht, ein ganzes Buch auch drüber geschrieben.
1: Ja, ich bin Fotograf auf der Insel, ne? Und auch Tourguide. Und da habe ich ein Buch gemacht und es hat alle Bilder und auch jetzt Geschichten und so weiter von Freies Insel. Ich nehme Bilder von der Landschaft und die Tiere und alles. Ich habe auch eine Galerie. Obwohl es die größte Sandinsel auf der Erde ist, gibt es viel mehr zu tun und Sachen auf der Insel als nur Sand.
0: Übrigens, auf bestimmten Teilen der Insel darf man auch mit seinem Allradauto durch diesen teils meterhohen Sand fahren. Sehr schön übrigens, der berühmte Oststrand. Dabei muss man wissen, ja, wann Ebbe, wann Flut ist, denn ansonsten versinkt das Auto im Wasser. Und es ist kein Witz, nein, im Schaufenster eines Abschleppunternehmens, da haben wir gesehen Bilder von gestrandeten, ja, versandeten und festgefahrenen Autos. Ja, die kann man bewundern da, aber das sind Autofahrer, die wohl nicht auf Ebbe und Flut geachtet hatten. Peter Meyer, den wir eben hörten, führt die Urlauber über diese Insel und er ist selbst ja ein begeisterter Fotograf und auch Kameramann. Seine Bilder von Fraser Island, die schmücken auch die Zimmer des Kingfisher Bay Resorts und von dort aus starten oft seine Tagestouren. Peter Meyer, der die Insel und ihre Geschichten kennt, ja, wie seine Westentasche. Er hat uns heute nur ein klein wenig von dieser schönen Insel Fraser Island erzählen können. Wir sind gleich weiter unterwegs im weiten Australien nach dem Motto: Je öfter du fragst, wie weit du zu gehen hast, desto länger scheint die Reise. Die Radioreise mit Alexander Tauscher geht langsam in die Schlussetappe. Heute eine Traumreise an der australischen Ostküste. Jetzt könnte man sagen, save the best for last. Wir erreichen einen der weißesten Strände dieser Welt. Der Sand hat hier einen Quarzgehalt von 99% nahezu. Es ist Whitehaven Beach. Dieser Strand liegt auf der Insel mit dem so wohlklingenden Namen White Sunday Island. Also man erreicht diese Insel am besten von Hamilton Island aus oder auch von Early Beach. Und es ist ein 8 Kilometer langer Paradiesstrand. Sie hören ja hier schon, wie der Sand so ganz, ganz weich unter unseren Füßen quietscht. Wir laufen gemeinsam mit der PR-Frau dieser Insel, mit Danielle Christa.
2: Well, most people come to the Whitsundays to see the islands, the Great Barrier Reef and Whitehaven Beach. Whitehaven Beach is regularly named one of the world's best beaches.
0: Die meisten kommen zu den Whitsundays, um die Inseln zu sehen, das Great Barrier Reef, den Whitehaven Beach, einen der besten Strände der Welt, der schöne hier, knisternde weiße Strand. Und jeden Tag fahren wir von hier aus mit rund 200 Leuten mit einem Pontoonboot zum Great Barrier Reef. Dort kann man schnorcheln, tauchen.
2: Each day we travel out to the Great Barrier Reef. We have a pontoon called Reef World, permanently moored at the reef, and we take around 200 to 300 people a day out to the reef. They can snorkel, scuba dive, swim. Yeah, Cruise Whitsundays is a very big operator here in the Whitsundays. We have 11 vessels. 10 of them are high speed, stable, air conditioned catamarans.
0: Die Whitsundays-Flotte ist sehr groß. Wir haben hier 11 Schiffe, 10 davon sehr schnelle, mit Klimaanlage und allem, also auch Katamarane. Und wir haben ein Segelschiff. Jeden Tag bieten wir 20 verschiedene Touren an. Und dann organisieren wir ja auch noch den Transfer zwischen den ganzen Ressorts auf den Inseln. Jedes Jahr transportieren wir in Summe rund 650 bis 700.000 Menschen. Wenn wir ein Flughafen wären, dann wären wir unter den Top 10 in Australien.
2: If we were an airport, we'd be in the top 10 busiest in Australia. A range of optional extras. You can do a scenic helicopter flight over the reef, which is just amazing to get the idea of the scope and the grand.
0: Es gibt sehr viel zu erleben hier. Sie können mit dem Helikopter über das Riff fliegen. Das ist großartig, um auch die Größe dieses Great Barrier Reefs zu begreifen. Und auch unser eigenes Riff, ja, ein toller Ort hier an den Whitsundays, ein ganz, ganz kleines Riff. Die meisten, die fliegen drüber und sagen, oh, das ist ja viel kleiner, als ich dachte, aber ein sehr, sehr romantischer Ort. Es gibt da viele Hochzeiten. Ich habe schon Menschen mit Tränen in den Augen gesehen, weil es so schön ist.
2: I've even seen people in tears seeing it because it's just so beautiful.

0: So the Reef Sleep is our most amazing product that we have on offer. So you get to spend very precious private time with the Great Barrier Reef.
1: Das Übernachten am Riff, ja, das Beliebteste, was wir hier anbieten. Sie verbringen eine ganz intensive private Zeit am Great Barrier Reef. Sie fahren vormittags mit allen Gästen raus aufs Riff, machen all das, was die anderen auch tun, und wenn nachmittags alle wieder zurückfahren, dann bleiben sie am Riff. Nur 9 Menschen können das pro Nacht tun. Und dieser Moment, wenn das Boot losfährt, das ist so bewegend, es ist ganz, ganz ruhig. Dann begreifen sie nämlich, dass sie mitten im Ozean sind.
0: It's a wow moment. There's just suddenly it's silent and you're realizing that you are in the middle of the ocean. Fish are jumping out of the water and it's just an amazing experience. So you then have the afternoon to have private snorkeling time on the reef.
1: Fische springen aus dem Wasser. Es ist großartig. Sie können dann ganz allein schnorcheln. Sie können alles machen. Es ist ihre Zeit. Und dann abends organisiert unser Personal ein australisches Barbecue, also ein Drei-Gänge-Menü auf dem Boot. Gut für eine Gruppe oder wenn sie in den Flitterwochen kommen, dann organisieren wir auch ein privates Dinner im Unterwasser-Glasboot. Dann schwimmen all die Fische um sie und dann gehen sie hoch aufs Deck und sie sind unter all den Sternen. Wenn sie schlafen, ja, dann merken sie, hier gibt es kein künstliches Licht, keine Zivilisation, alles Natur. Der Blick auf die Milchstraße ist spektakulär.
0: You can go up on the top deck and gaze at all the stars. Obviously being out in the middle of the ocean, there's absolutely no interference from lights or pollution or anything. So the view of that Milky Way is just spectacular.
1: Das Schöne an dieser Insel, sie bleibt ein Paradies, sie ist ein Nationalpark, denn bis auf einen Campingplatz im Süden gibt es keine Hotels oder sonstigen Gebäude. Und dieser weiß funkelnde Strand, der hat viele Preise gewonnen, darunter unter anderem sauberster Strand in Queensland. Wenn das kein schöner Abschluss für diesen Urlaub ist, das sind Orte, ja, da möchte man am liebsten länger bleiben. Aber wir sind schon fast am Ende dieser Reise, von Brisbane bis ans Great Barrier Reef. Wir haben wirklich nur einen klitzekleinen Teil gesehen und nehmen uns die Gegend so um Cairns und auch das Outback für eine andere schöne Radioreise vor. Versprochen. Wenn Sie diese Sendung noch einmal hören wollen, wenn Sie mit uns durch Brisbane laufen wollen oder noch einmal Lady Musgrave Island besuchen möchten, dann klicken Sie auf www.radioreise.de, denn hier gibt es diese Sendung als Podcast zum Nachhören, wann immer Sie wollen, wo immer Sie wollen. Und nicht nur diese Sendung nach Australien, auch eine Tour unter dem Motto Reef to Outback. Da fahren wir mit dem Zug von Bundaberg nach Winton und verbringen ein paar Tage mitten im Outback in einer Hütte in Carisbrook Station, umgeben von Schlangen und Spinnen. Ich kriege heute noch Gänsehaut, wenn ich daran denke. www.radioreise.de mit Sendungen aus aller Welt, von Amerika bis Australien, von Afrika bis Asien. Die Fotos und mehr Infos wie immer auch bei Facebook oder in unseren Blogs. Ich verabschiede mich in den Sprachen der Welt, die Sie auch in Queensland hören werden. Adios, ciao, au revoir, dar, tschüss, bis wieder, marhaba und shalom. Und natürlich, goodbye, have a safe trip, see you down under. Und wir träumen uns noch einmal an den wunderschönen Strand dieser schönen Inseln da mit der australischen heimlichen Hymne Waltzing Matilda.
2: Welcome aboard to our Whitehaven beach guests joining us for the day. Whether enjoying a couple of hours on the beach this morning, a combo cruise, or our full day cruise where you'll be snorkeling, walking up to the scenic lookout and doing lots of beach lazing, a spectacular beach. So please sit back, relax and enjoy the scenery as we cruise through the island.
3: Ihr lieben Leute da draußen, ich bin der Peter Meyer, ich lebe auf Freisinsel und ich wollte Sie alle eine Einladung zu meiner Insel bestellen. Hoffentlich Sie werden hierher kommen und eine kleine Abenteuer, eine gute Erfahrung haben und vielleicht ein bisschen Sand in die Schuhe nach Hause mitnehmen als Souvenir.
1: Waltzing Matilda. Und die letzte Weisheit aus Australien. Zitat: Wir sind alle Besucher zu dieser Zeit an diesem Ort. Wir sind nur auf der Durchreise. Unser Ziel ist es, zu beobachten, zu lernen, zu wachsen, zu lieben und dann nach Hause zu kehren. Bleiben Sie schön reisefreudig, meine Damen und Herren, denn es gibt noch mindestens 1000 Orte in dieser Welt zu entdecken. In diesem Sinn, wie immer, bis bald.

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1: Heute möchte ich euch gerne einladen, mit mir auf eine kleine Zeitreise zu gehen. Keine Sorge, diese Reise wird nur 2 Stunden dauern. Und für diese Reise nehmen wir am besten die Hilfe einer Zeitmaschine in Anspruch. Diese Zeitmaschine wiederum wird uns zur Verfügung gestellt von der britischen Band Beggar's Opera. Und das ist auch das erste Stück des heutigen Programms, Time Machine.

1971 erschien das zweite Album Waters of Change der britischen Band Beggars Opera und das erste Stück darauf hörten wir gerade namens Time Machine. Das war ein relativ erfolgreiches Stück einer in den frühen 70ern auch relativ populären Band, eben Beggars Opera. Ich habe aber lange nichts mehr von denen gehört, habe mal nachgeschaut im Vorfeld zu dieser Sendung. Die Band war noch relativ lange immer wieder mal aktiv unter verschiedenen Besetzungen. Einer der Hauptakteure war Ricky Gardiner, der Gitarrist, der auch unter anderem für einen sehr populären Titel verantwortlich ist, den er mal für Iggy Pop geschrieben hat, nämlich The Passenger. Das ist ein Stück, was die meisten wohl kennen. Hat aber mit dem heutigen Programm nichts zu tun. Ich möchte mal in dieser zweistündigen Sendung einen kleinen Überblick geben über Bands und Musiker, mit denen ich mehr oder weniger aufgewachsen bin. Und das meiste wird aus den 70er Jahren stammen. Und ja, ich hoffe, es ist in eurem Sinne. Und natürlich werden auch ein paar von meinen Favoriten mit dabei sein. Zum Beispiel die kanadische Band Max Webster, die für mich immer die allerbeste war und auch über die Jahre geblieben ist. Möchte ich auch gar nicht drüber diskutieren. Nehmt es einfach so hin. Für heute möchte ich ein Stück aus deren dritten Album von 1978 spielen. Dieses Album hieß Mutiny Up My Sleeve und daraus der Eröffnungssong namens Lip Service.

Robin Trower, unverkennbar, mit Somebody Calling aus seinem Album In City Dreams. Robin Trower war ja ein sehr, sehr großer Jimi Hendrix-Fan und Robin Trower wird zitiert mit den mehr oder weniger Worten, dass er damals, nachdem Jimi Hendrix gestorben ist, drauf und dran war, seine Gitarre für immer an den Nagel zu hängen. Glücklicherweise hat er das nicht getan, so blieben uns dann noch einige sehr schöne Alben erhalten, die er in den folgenden Jahren aufgenommen hat. Er ist immer noch aktiv, ich muss allerdings zugeben, dass ich mich mit seinen Spätwerken nicht mehr beschäftigt habe. Aber macht nichts. Trotzdem, es gibt sehr, sehr gute Alben von ihm, es gab allerdings auch einige, die ich, wenn ich es auf Deutsch sagen darf, grottenschlecht fand. Also von super gut bis super schlecht war alles mit dabei. Jimi Hendrix habe ich gerade angesprochen. Es gab natürlich jede Menge Gitarrenmenschen, Gitarristen, die sich an Jimi Hendrix orientiert haben. Gibt auch immer noch viele. Allerdings glaube ich, die Hochzeit dieser Gitarristen ist mehr oder weniger vorbei. Mein langjähriger Gitarrengott war nicht Jimi Hendrix selber, sondern Frank Marino. Als ich deren Album Frank Marino and Mahogany Rush live zum ersten Mal hörte, bin ich wirklich weggeflogen und über Jahre war das mein absolutes Lieblingsalbum. Ich war mal mit ein paar Freunden in Spanien damals und wir hatten nur eine Kassette mit, nämlich eben dieses Album, haben das jeden Tag und jede Nacht rauf und runter gehört. Super, super toll. Frank Marino werde ich in irgendeiner Sendung nochmal ausführlich erwähnen, denn ich habe ihn wiederentdeckt. Er hat sich ja lange Zeit aus dem Musikgeschäft zurückgezogen und ist nun wieder da. Und es gibt eine neue Aufnahme von ihm, ein Konzert mit fast 60 Stücken. Und das habe ich mir bestellt, habe es noch nicht bekommen, warte aber sehnsüchtig darauf. Wir hören jetzt mal Frank Marino aus einem Album, welches noch den Bandnamen Mahogany Rush trug. Ab dem Zeitpunkt hieß es dann Frank Marino and Mahogany Rush. Viele Kritiker sehen das Album Number 4 mit einer römischen 4 als das Beste an von Mahogany Rush. Kann man geteilter Meinung sein, dem kann man aber auch zustimmen. Hier eine wunderschöne, eher etwas ruhigere Nummer namens It's Begun to Rain.

Tja, das ist schon ein paar Tage her, dass ich dieses Stück im Rahmen einer meiner Klangstationen oder damals noch in, es war die Nachtschicht, gespielt habe. Ich kann mich noch erinnern, die letzte lange Sendung, die ich im September des Jahres 2014 gemacht habe, die begann mit diesem Stück. Stevie Ray Vaughan und Riviera Paradise auf seinem letzten Album, welches er zu Lebzeiten veröffentlicht hat, und das hieß In Step. Leider, tragischerweise, starb Stevie Ray Vaughan nur 35-jährig bei einem Hubschrauberabsturz im August des Jahres 1990. Ironischerweise bei einem Hubschrauberabsturz. Er hat all seine Alkohol- und Drogenexzesse mehr oder weniger überlebt. Man muss dazu sagen, er wäre fast mal nach einem Konzert in Bonn gestorben, weil er sich zu viel wahrscheinlich zugemutet hatte, was Drogen anging. Aber er hat es irgendwie überlebt, hat dann In Step aufgenommen und war nüchtern dabei, aber es nützte ihm nichts. Er starb dann trotzdem durch den erwähnten Hubschrauberabsturz. Okay, wollen wir jetzt aber nicht weiter bei Stevie Ray Vaughan bleiben, sondern wir gehen zu seinem damaligen Keyboardspieler Reese Winans. Der ist mittlerweile 78 Jahre alt, hat nicht nur bei Double Trouble gespielt, hat jetzt auch eine ganze Menge Jahre, ich würde sagen fast 10 Jahre, in der Band von Joe Bonamassa gespielt. Und ich habe irgendwann den Namen Reese Winans gelesen in einem Booklet von einer Band, die ich nicht mit ihm in Verbindung gebracht hätte. Die Band hieß Captain Beyond, war so ein kleines bisschen ein Ableger der ersten Formation von Deep Purple, zumindest deren damaliger Sänger. Rod Evans war dann der Sänger von Captain Beyond. Diese Band hat 3 Platten herausgebracht und auf der 2. ist Reese Winans dann auch an den Keyboards zu hören. Dieses Album hieß Sufficiently Breathless. Finde ich ein sehr gutes Album. Ich habe übrigens 2 der 3 CDs von Captain Beyond und dieses 2. finde ich für meinen persönlichen Geschmack die beste. Und ich möchte daraus ein wiederum relativ ruhiges Stück spielen und das wird heißen Starglow Energy.

da hörten wir dann nochmal die Stimme von Rod Evans, diesmal mit seinem damaligen Arbeitgeber Deep Purple. Das war die sogenannte Mark I-Besetzung, die berühmteste und, na, nicht unbedingt langlebigste, aber doch die bekannteste war ja Mark II mit Blackmore, Gillen, Glover, Lord und Pace. Und das war eben mit Rod Evans am Gesang und mit Nick Simper am Bass. Aus dem zweiten Album The Book of Taliesin von 1968 ein Titel namens Shield. Es gab dann ja eine Zeit, wo es aussah, als wäre Deep Purple für immer Geschichte, als nämlich Tommy Bolin starb und Ritchie Blackmore hatte die Band ja schon lange verlassen und Ritchie Blackmore übrigens am Rande noch erwähnt, war ja auch ein glühender Jimi Hendrix-Fan, aber lassen wir das Thema Jimi Hendrix jetzt erstmal ganz außen vor, kommen stattdessen zu einem Projekt, welches sich gründete im Jahr 1976. Und zwar der Deep Purple Keyboarder John Lord mit einem anderen Keyboarder Tony Ashton und dem Deep Purple Schlagzeuger Ian Paice. An der Gitarre war noch Bernie Marsden und am Bass Paul Martinez. Unter dem Projektnamen Paice Ashton Lord haben sie ein Album namens Malice in Wonderland gemacht und dann auch noch irgendwie eine Live-Platte, die habe ich auch mal gehabt, die habe ich aber rausgeschmissen, weil die mir überhaupt nicht gefiel. Das Album Malice in Wonderland finde ich soweit okay, zumindest okay, teilweise auch ganz gut, und ich möchte den Titel Remember the Good Times für heute präsentieren.

Nach Pace Ashton and Lord war das jetzt Ashton, Gardner and Dyke. Jawohl, wer aufgepasst hat, der Name Ashton taucht in beiden Formationen auf. Tony Ashton, nämlich der Sänger und Keyboardspieler. Das war ein relativ großer Hit aus den frühen 70er Jahren und irgendwie passte das meiner Meinung nach auch ganz gut. Ich habe jetzt allerdings darauf verzichtet, im Anschluss Beck, Bogart und Appice zu spielen. Stattdessen möchte ich darauf hinweisen, dieses Stück, was wir gerade hörten, den Redirection Shuffle, da gibt es eine ziemlich punkige Version von meinem damaligen Lieblingssänger Jimmy Barnes. Wir werden jetzt Jimmy Barnes auch zweimal hören, nicht mit dem Redirection Shuffle, sondern einmal zusammen mit seiner Band Cold Chisel und dann aus einem seiner Soloalben. Es beginnt mit Cold Chisel aus dem Überflieger Live-Album Swing Shift und ein Stück, welches irgendwann dann zu einer Art Hymne für die Australier geworden ist. Hier die Live-Version von Kessen, Cold Chisel.

Jo, Jimmy Barnes also mit Last Frontier aus seinem Album Freight Train Heart. Ich habe gerade versucht zu lesen, wann das erschienen ist. Selbst mit Brille und Vergrößerungslupe ist es mir nicht eindeutig gelungen. Könnte sein, dass das 1987 erschienen ist. Das war eine gute Platte, obwohl sie eigentlich für den amerikanischen Markt produziert wurde. Aber nicht alles, was dafür produziert wurde, ist automatisch schlecht. Das war ein Gegenbeispiel. Und die meisten der Gitarren auf diesem Album werden von einem Herrn namens Neil Schon gespielt. Den kennt man vielleicht aus seiner Zeit von Santana. Die ersten Platten mit Santana waren mit Neil Schon an der zweiten Gitarre und seinem Kollegen Greg Rowley an den Keyboards. Die beiden haben dann irgendwann Santana verlassen und die Band Journey gegründet. Die hat viele Besetzungswechsel im Laufe der Jahre gehabt. Meiner Erinnerung nach ist Neil Schon der Einzige, der auf jedem Album von den Mitgliedern das Originalmitglied war und blieb. Ja, die ganzen Sachen von Journey, gerade die späteren, haben mir ehrlich gesagt nicht so gut gefallen. Mein Lieblingsalbum von Journey war und ist das zweite namens Look into the Future. Und das habe ich auch für heute mit in die Sendung gebracht. Und wir hören uns jetzt gemeinsam das Titelstück an.

So klang Santana damals Anfang der 70er, noch mit Greg Rowley und mit Neil Schon. Das war das Album Karawanserei, welches vielleicht mein Lieblingsalbum von Santana ist. Und wir hörten das Stück Song of the Wind. Der ehemalige Santana-Schlagzeuger Michael Shreve hat dann Mitte der 70er, ich glaube es war 76, einer Band namens Automatic Man angehört. Die haben ein sehr, sehr gutes Debütalbum herausgebracht, ein sehr, sehr schlechtes zweites Album. Deswegen könnt ihr euch vorstellen, welches ich für heute mit in die Sendung genommen habe. Natürlich das erste, selbstbetitelt Automatic Man, hier der Titel Right Back Down.

Ja, da kommen Sachen zum Vorschein, da hätte ich selber vor Zusammenstellen dieser Sendung nicht mit gerechnet. Ihr wahrscheinlich auch nicht, aber ich muss mal wieder gestehen, diese Sendung hat sich im Prinzip auch mal wieder ganz von alleine zusammengestellt. Ich hatte eine Idee für den Anfang und die ersten drei Stücke waren mir ziemlich klar. Dann allerdings habe ich überraschenderweise ein Video von Frank Marino gesehen, als ich recherchierte, wann ein bestimmtes Stück von ihm erschienen ist. Und dieses Stück war das eben gehörte, zu Anfang gehörte It's Begun to Rain in einer fulminanten Live-Version, ungefähr doppelt so lang wie die Studio-Version. Und das hat mich so umgehauen und so geflasht, dass ich recherchiert habe. Und dann habe ich festgestellt, dass es diese Blu-ray und drei DVD Sachen gibt mit diesem Konzert, was ich schon vorhin erwähnte. Und dann war es um mich geschehen. Meine alte Begeisterung für Frank Marino war plötzlich wieder da und ich habe dann die Sendung so zusammengebaut, wie ich sie euch dann eben auch heute präsentiert habe. Beziehungsweise ich habe sie ja gar nicht so gesehen zusammengebaut. Ich habe nur das in die Tat umgesetzt, was mir das Universum hat zukommen lassen auf mentalem Weg. Gut, das als kleines Geheimnis am Rande. Kommen wir zurück zur Musik, die wir gerade hörten. Das war ein japanischer Musiker mit vielen, vielen Gastmusikern. Stomu Yamashita ist der Name des Japaners. Und er hat dann in den 70ern mal ein Album namens Go herausgebracht. Es gab später ein Album namens Go To. Daraus hörten wir gerade übrigens den Titel Madness. Und es gab auch noch ein Album Go Live. Und hier auf diesem Go To sind unter anderem Gastauftritte von El Dimeola, Donny Harvey, den hörten wir eben zusammen mit der Band Automatic Man übrigens, Klaus Schulze, genau, der legendäre Klaus Schulze. Und der schon vorhin erwähnte Schlagzeuger Michael Shreve, den wir jetzt dreimal hörten. Zunächst zusammen mit Santana, dann mit Automatic Man und hier nochmal mit Stomu Yamashita. Ja, tolle Sache. Irgendwie habe ich das auch ewig lange nicht gehört. Und dieses Stück hatte ich noch in guter Erinnerung namens Madness. So, El Dimeola habe ich eben erwähnt und El Dimeola ist ein Mann, den ich auch im normalen Leben relativ selten höre. Warum eigentlich, weiß ich gar nicht. Hier das Album, was ich für heute mit in der Sendung habe, Elegant Gypsy, fand ich immer schon ein großartiges Album. Deswegen möchte ich das auch jetzt mit einem Stück in der heutigen Sendung verewigen. Erwähnen möchte ich noch den Percussion-Spieler Mingo Lewis, der hier in den Diensten von El Dimeola auch zu finden ist, der immer bei den ersten Platten, die er mit El Dimeola gemacht hat, ein Stück selber komponiert hat. In diesem Fall ist es Flight Over Rio. Hören wir aber an dieser Stelle nicht, sondern wir hören eine ziemliche Losgehnummer. Race with Devil on Spanish Highway. El Dimeola.

So, im Hintergrund läuft schon das letzte Stück, welches ich starten musste, weil es sonst nicht mehr ganz in die Sendung passte. Vorher hörten wir noch die Tubes mit Mingo Lewis an der Percussion und God Bird Change. Und das im Hintergrund ist eine weitere Zeitmaschine. Die Sendung begann mit Time Machine, die Sendung endet mit Time Machine. Diesmal mit Colosseum in Gestalt von John Heisman am Schlagzeug. Er spielt ein unglaubliches Schlagzeug-Solo, welches ich auch gar nicht weiter kaputt reden möchte. Ich danke fürs Zuhören. Ich hoffe, es hat euch gefallen. Und ich hoffe, ihr seid wieder da bei meiner nächsten Sendung in 2 Wochen. Bis dahin, kommt gut durch die Nacht. Alles Gute. Schöne Grüße und vielen Dank fürs Zuhören. Mein Name ist Dirk Becker. Tschüss, bis zum nächsten Mal.

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